Weihrauch. Weihrauch wirkt entzündungshemmend, abschwellend und auch aufhellend. Alles Dinge, die wir gut in unseren Gottesdiensten in Zukunft vertragen könnten. In dem Sinne, ran an den Weihrauch und immer schön negativ. Nürnberg für euch, Adina Mitchell.

0: Würde dir am liebsten irgendwie einen Stadionapplaus geben, aber dann kann ich jetzt nicht. Aber vielleicht kann die Crew mal hier einen fetten Applaus geben. Come on. Mega stark. Danke, dass du hier bist, Adina. Vielleicht, damit wir alle jetzt noch mal so ein kleines Bild von dir bekommen, gibt ja vielleicht ein paar, die dich noch nicht kennen, auch wenn ich mir das nicht vorstellen kann. Kannst du dich noch mal ganz kurz vorstellen und so ein bisschen uns ein paar Details über deine musikalische Karriere geben?
1: Also ich bin Adina, ich bin 22, studiere in Heidelberg Jura und Philosophie und bin eben Künstlerin, Musikerin. Habe vor 2 Jahren mein Debütalbum rausgebracht und dann kam Corona und jetzt bin ich in der Neuorientierungsphase und bin viel im Studio.
0: Okay, Jura und Philosophie, das ist schon, ich weiß, eine crazy Kombi, oder wie kommt man da drauf, Jura und Philosophie zu studieren? Was hast du vor damit?
1: Das ist eine gute Frage. Gibt viele Optionen, die irgendwie offen sind. Musik ist meine größte Leidenschaft, aber ich kann mir auch vorstellen, an der Uni zu bleiben, okay, in Philosophie. Oder
0: also Plan A ist quasi Adele für Deutschland zu werden und Plan B ist irgendwie Oberster Gerichtshof,
1: ja, so in etwa.
0: Vorsitzende oder so. Nice, cool. Hey, wir haben uns, wir sind schon öfters über den Weg gelaufen. Ich kann mich erinnern, das erste Mal, als ich dich gesehen habe, war in Karlsruhe vor 4, 5 Jahren, glaube ich. Und was mir hängen geblieben ist, ist sofort irgendwie deine mega starke, ausdrucksvolle Stimme. Hat mich von Anfang an begeistert. Und dann haben wir uns immer mal wieder so gesehen auf Konzerten, haben irgendwie gemeinsam die Bühnen bespielt. So. Und was mir aufgefallen ist, jedes Mal, wenn wir uns wieder getroffen haben, hatte ich den Eindruck, dass du als Künstlerinnenpersönlichkeit, was für ein Wort, Künstlerinnenpersönlichkeit, irgendwie gewachsen bist. Was mich interessieren würde, nimmst du das als Künstler auch so wahr? Und wenn ja, wo würdest du sagen, waren so deine Wachstumsschritte?
1: Also erstmal finde ich das mega schön, dass du das so beobachtest, weil das absolut das spiegelt, was ich selber empfinde über die Zeit. Und für mich war das so, dass ich da reingestartet bin, gefragt wurde von einem Produzenten, ob ich mir nicht vorstellen könnte, mal ein Album oder Musik professioneller zu machen, und ich war da total verschüchtert. Meine Grundannahme von mir war so ein bisschen, dass irgendwas falsch ist mit mir und ich besser auf andere Leute höre, als meinen Gefühlen und dem, was ich will, zu vertrauen, auch aus geistlicher Sicht. Und ich musste da auch menschlich ganz, ganz viele krasse Schritte gehen. Und natürlich, je mehr man da durchsteht und irgendwie durchatmet und auch nachfühlt bis in die tiefsten Tiefen, was furchtbar schmerzhaft manchmal sein kann, aber desto mehr kommt man zu sich selber und auch künstlerisch natürlich. Ich glaube, die Mensch- und Künstlereinheit geht immer ganz arg miteinander Wege und Schritte.
0: Ja. Voll spannend. Ich meine, unser Thema heute ist ja Life Happens, wie gehe ich um mit Herausforderungen, deswegen, das passt ganz gut so. Vielleicht kannst du da noch mal ein bisschen drauf eingehen, was hat dir jetzt in diesem Prozess geholfen, irgendwie die Stimmen auszublenden, die irgendwie gesagt haben, wer du bist, und was hat dir geholfen, so langsam wirklich deine Persönlichkeit authentisch zu entwickeln, zu dem zu werden, die du heute bist?
1: Ja, also ich glaube, zum einen, das, was du schon gesagt hast, manche Stimmen muss man einfach ausblenden und darf die nicht zu ernst nehmen, weil wenn psychologisch würde man sagen, sein Ich und das Selbst, also die Vorstellung von einem Selbst, das man durch andere kriegt, zu weit auseinanderfällt, dann funktioniert es einfach nicht so richtig gut im Leben. Und ansonsten einfach das Durchstehen und da ganz tief graben, was ist wahr, was ist nicht wahr. Bei mir hat es dann auch angefangen, dass ich meinen Glauben noch mal ganz von vorne aufgerollt habe und mich gefragt habe, warum habe ich denn Jesus in meinem Leben, wenn ich auf meine Gefühle nicht vertrauen kann, wenn das doch irgendwie, wenn ich dann eine Beziehung habe, die lebendig sein soll und ich aus Gefühlen ganz viel Lebendigkeit ziehe. Genau.
0: Cool, und hast du dann eben, du hast Jesus angesprochen, hast du irgendwie neu erlebt, wie Gott dann irgendwie präsent in deinem Leben wurde, oder wie hast du das erlebt in den Herausforderungen?
1: Also für mich war ein krasser Fakt einfach in meinem Leben, dass in den Momenten, wo ich echt ganz zerbrochen in meinem Bett lag und niemand da war, weil ich einfach auch ein krasser Einzelgänger bin, der viel alleine durchsteht, dass ich immer das Gefühl hatte, so, das ist ein komisches Bild, aber dass Jesus einfach der Einzige ist, der an meinem Bett sitzt, meine Hand hält und das mit mir durchsteht. Und das war so der krasse

0: Trost, den ich da draus gezogen habe. Und ich glaube, mein Glaube ist auch einfach rationaler geworden ein bisschen. Mhm. Dass ich mir die Frage gestellt habe, okay, das ist so ein bisschen Philosophie, auch der Blaise Pascal hat es mal gesagt, dass es einfach, wenn man sich überlegt, wie wahrscheinlich ist es, dass es Gott gibt. Und wenn es Gott gibt, dann hat man eine ganz andere Perspektive auf alles, was hier auf Erden war. Dann macht es einfach viel mehr Sinn, wenn man das mal alles auch durchrechnet, an Gott zu glauben. Und da habe ich mir gedacht, ich vertraue jetzt einfach darauf, was in mir lebt.
1: Cool. Ich kann mir vorstellen, dass solche Prozesse, die man dann durchmacht, persönlich sich irgendwo ja auch dann in dem künstlerischen Outcome oder so in den Songs niederschlagen. Ist es bei dir so? Kann man das so zwischen den Zeilen lesen oder wie hast du das prozessiert als Künstlerin?
0: Also tatsächlich ist es so, dass ich mich nach einer Zeit gefragt habe, ich habe das erst so nach 3-4 Jahren richtig beim Rückblick kapiert, dass auch viele von meinen Songs, die da entstanden sind und auch zwar viele aus Gesprächen entstanden sind, aber auch sehr, sehr viele andere Menschen geschrieben haben, dass ich gemerkt habe, oha, voll viel davon ist Identität von mir selbst. Und gleichzeitig habe ich gemerkt, ich muss aber auch nicht nur diesem, ich muss auch so ein bisschen diesem Frechen und diesem anderen Teil von mir auch irgendwie Raum geben. Da bin ich gerade total in dem Prozess. Und genau, also klar, natürlich.
1: Man darf gespannt sein, was noch kommt. Du hast mir schon vorher gesagt, oder du hast ein paar richtig nice Songs in der Pipeline. Wir hören ja auch nachher noch mehr von dir. Vielen Dank, dass du bei uns bist bei Real Talks hier im C-Werk in Nürnberg live. Danke, Adina.
0: Danke euch.
1: Bei uns geht es jetzt Schlag auf Schlag weiter. Mein nächster Gast ist ein ganz besonderer Mensch mit einer ganz besonderen, herausfordernden Lebensgeschichte. Und für mich ist eine riesengroße Ehre, dass er heute bei der ersten Real Talks-Ausgabe live am Start ist. Philipp Mickenbecker hat einen YouTube-Channel zusammen mit seinem Bruder, den Real Life Guys. Hi, Philipp.
2: Hi.
1: Real Life Guys heißt der YouTube-Kanal, hat über 1,3 Millionen Follower. Und ist absolut erfolgreich und ist heute hier bei uns. Danke, dass du da bist, Philipp.
2: Danke für die Einladung. Sehr cool.
1: Vielleicht für alle, die dich noch nicht kennen, vielleicht gerade im jungen Segment gibt es ja nicht allzu viele, aber wäre nice, wenn du noch mal so ein bisschen ausholst und uns erzählst, wie ist es dazu gekommen, dass ihr diesen Kanal Real Life Guys aufgemacht habt und was macht ihr auf eurem Channel?
2: Die Frage, was macht ihr, ist immer ein bisschen schwierig zu erklären, weil wir so verrückte Sachen bauen. Also eigentlich setzen wir Kindheitsträume um. Von ganz verrückten Kindheitsträumen bis zu einfachen Sachen, Baumhäuser, fliegende Badewannen, U-Boote, haben alles Mögliche schon gebaut. Es war tatsächlich nie unser Ziel, dass wir irgendwie so erfolgreich sein wollten oder dass wir Geld mit YouTube verdienen wollten. Sondern es ist alles so gekommen, dass wir einfach unsere Freunde motivieren wollten, rauszugehen, ein bisschen weg vom Handy zu kommen. Das heißt auch der Name Real Life Guys, so ein bisschen in Abgrenzung an das virtuelle Leben. Und ja, das haben sich dann irgendwann immer mehr Leute angeschaut. Und dann haben wir irgendwann gemerkt, okay, es lohnt sich und wir können da auch noch andere Leute motivieren, was draußen zu starten. Und das ist eigentlich auch unsere Message, do something in real life.
1: Ja, ja. Mega stark. Ich meine, irgendwie schon auch eine coole Botschaft, gerade jetzt, wenn alle irgendwie digital unterwegs sind und nur noch auf Instagram und so weiter hängen, ist ja auch cool. Aber jetzt was so im real life tun, ist was ganz Besonderes. Ich finde, wenn man eure Videos anschaut, dann merkt man deutlich, wie viel Spaß ihr dabei habt und wie crazy ihr unterwegs seid. Ich meine, wie war das für dich als... Ja, ihr habt dann angefangen, du hast gesagt, wir haben das nicht geplant, jetzt erfolgreich zu sein. Wie war das für dich, als du gemerkt hast, wow, das zieht jetzt an? War das ein bestimmtes Video, das dann durch die Decke gegangen ist? Oder wie kam es dann und wie hast du das erlebt, als der Erfolg sich dann eingestellt hat?
2: Ich glaube, insgesamt waren es immer mehrere Videos. Also das erste, wo es so richtig abgegangen ist, wo wir gemerkt haben, okay, das gucken nicht nur unsere Freunde an, war so eine Amphibienbadewanne, wo wir einfach Räder dran geschraubt haben und dann Berg runtergefahren sind. Eigentlich ein ziemlich einfaches Video. Ich glaube, das hat mittlerweile auch die meisten Aufrufe. Voll verrückt, dass es irgendwie geblieben ist. Und danach auch nochmal das U-Boot, was einfach extrem viele Leute sich angeschaut haben. Was für uns voll überraschend kam, weil wir gar nicht gedacht hätten, dass es da überhaupt so ein Interesse gibt. Und wo wir dann halt gemerkt haben, okay, es lohnt sich auch ein bisschen mehr zu investieren, das wirklich auch professioneller zu filmen. Und gerade, weil wir dann unsere Message so... das Real Life und wie viel Spaß einfach auch macht, draußen was mit Freunden zu unternehmen, dass wir das noch anderen Leuten vermitteln können, hat uns voll motiviert, dann da Vollgas zu geben.
1: Cool. Jetzt ist es so, für mich hört sich das absolut nach so einer American Dream Story an, oder?
2: Ich meine, ist auch so ein kleiner Traum,
1: ja, auf jeden Fall. Ja, ja. Abgefahren, ja. Ich finde es immer inspirierend, oder? Zu hören, Leute tun einfach was und irgendwie geht es ab, weil es einfach authentisch ist, weil es zur richtigen Zeit kommt. Das ist richtig cool. Und bei dir, was ich extrem spannend finde, ist ja, dass es dann auch noch so auch tatsächlich noch eine Real, ist ja alles Real Life, aber es gibt auch noch eine Seite in deinem Leben, die einfach auch da ist und die hat weniger mit Erfolg zu tun, sondern mit leidvollen Erfahrungen, mit Herausforderungen. Du hast schon ziemlich viel durchgemacht, ich meine, du bist 23. Kannst du uns da mal so ein bisschen mit reinnehmen, was ist da deine Lebensjourney und vielleicht auch sogar deine Leidensjourney.
2: Ja, das war mir immer richtig wichtig, dass wir halt nicht nur dieses, ich sage immer, das perfekte Instagram-Bild zu zeichnen, was sich alle angucken und dann denken, okay, so ein Leben hätte ich auch gerne. Ich würde auch gerne jeden Tag aufstehen und machen, worauf ich halt Bock habe, irgendwelche verrückten Sachen bauen. Sondern dass wir halt auch zeigen wollen, okay, unser Leben ist nicht nur perfekt. Bei uns gibt es vielleicht extreme Höhen, die wir ja auch in den Videos zeigen, aber die extremen Rückschläge wollen wir halt genauso thematisieren. Bei mir hat es angefangen, dass ich weiß gar nicht, wie viele Jahre es schon her ist, schon eine ganz schöne Weile her, dass ich das erste Mal Lymphdrüsenkrebs bekommen habe, gerade wo es bei uns eben so am Höhepunkt war. Danach war ich erstmal wieder gesund durch eine Chemo und so und dann ist wiedergekommen. Und genau in der Zeit ist dann auch meine Schwester mit einem Flugzeug verunglückt, auf einem ganz normalen Rundflug abgestürzt, womit wir natürlich auf keinen Fall irgendwie gerechnet hätten. Was wir trotzdem dann auch auf YouTube zeigen mussten irgendwo auch und noch zeigen wollten, weil sie mit Teil von den Videos war.
1: Ja.
2: Und ja, jetzt habe ich schon wieder, also da jetzt, das war jetzt 3 Jahre her und der Krebs ist jetzt schon wieder zurückgekommen. Und ja, im Moment weiß ich noch nicht genau, wie es weitergeht mit der ganzen Situation.
1: Das ist schon, ja, das ist für mich immer wieder bewegend. Ich habe die NDR-Doku in der Vorbereitung nochmal geguckt. Der NDR hat eine richtig coole Dokumentation über dich und die Real-Life-Guys gedreht.
2: Ja, fand ich auch. Klingt sehr authentisch.
1: Absolut, kam im Januar raus und ich finde hoch, sehr feinfühlig, hoch emotional. Ja. Und ich hab die Doku so gesehen, war tief berührt und dachte mir so, ey, das ist, auf der einen Seite ist da so viel Erfolg, auf der anderen Seite ist da so viel Leid, das passt doch alles gar nicht in ein Leben rein. Und jetzt bist du, ich habe es gerade schon gesagt, du bist 23, du bist keine 70 oder so, wo ich dachte, das wäre vielleicht normal, dass man da solche Dinge erlebt, aber auch da ist es nicht normal. Wie geht's dir damit? Bist du da manchmal so überfordert? Was passiert hier eigentlich?
2: Also ich kenne ja nur mein Leben. Ich weiß ja nicht, wie das Leben von anderen Leuten aussieht. Ich glaube, unser Leben war immer irgendwie schon extrem. Dass wir früher sind von der Schule geflogen, von der zweiten auch fast. Immer wieder so krasse Sachen.
1: Weshalb seid ihr von der Schule geflogen?
2: Das erzähle ich jetzt lieber nicht.
1: Können wir nachher
2: genau. Ja, und dann kamen eben diese Schicksalsschläge dazu. Auf der anderen Seite ja auch diese krassen Höhepunkte irgendwie. Ja. Wie gesagt, ich kenne es irgendwie nicht anders. Ich glaube, ich wollte auch mit niemandem tauschen. Ich sage auch immer, dass ich nicht mit meinem Bruder oder so tauschen wollte, weil ich glaube, dass ich durch die Erfahrungen einfach viel gelernt habe und dass ich dadurch auch krass gewachsen bin und irgendwie so zu dem Mensch geworden bin, der ich jetzt irgendwie bin. Und ja, rückblickend hat irgendwie alles so ein bisschen seinen Sinn vielleicht auch gehabt, auch wenn ich mir natürlich manches gerne erspart hätte.
1: Wow. Ich meine, das muss man sich mal vorstellen. Ich finde die Worte, die du gerade sprichst, du sitzt hier, du hast wieder Krebs. Krebs im Endstadium, als ich im Oktober, ich habe euch besucht, als ich bei euch war, hat der Arzt die Diagnose gegeben, zwischen 2 Wochen und 2 Monaten lebst du noch, 4 Monate später lebst du immer noch. Ich meine, das sind ja in den Situationen jetzt keine leichten Worte, die du sprichst. Kannst du kurz uns mal mit reinnehmen, diese immensen Herausforderungen, diesen psychischen Druck, die Belastung, auch die Ungewissheit, wie geht's weiter, wie prozessierst du das, was hilft dir da?
2: Ja, ich glaube, von mir aus könnte ich das gar nicht. Also bei mir war es am Anfang so, auch bei den ersten 2 Diagnosen, wo ich noch nicht so eine krasse Hoffnung hatte und mich nicht so getragen gefühlt hatte, dass ich in volles Loch gefallen bin und auch so eine grundsätzliche Riesenexistenzangst bekommen habe, weil ich gemerkt habe, dass ich mein Leben nicht in der Hand habe, was ja eigentlich niemand hat, hat man ja bei meiner Schwester gesehen. Ja. Aber dann spürt man es auf einmal und kein Arzt kann dir sagen, ja, du kriegst jetzt die Therapie und dann ist alles gut und es kommt nie wieder. Sondern ich habe ja gemerkt, nee, die Therapie kann mir nicht helfen, es wird immer wieder kommen. Ja. Und wo ich aber irgendwann so eine krasse Begegnung, irgend so eine übernatürliche Begegnung mit Jesus gehabt habe, wo ich auf einmal gemerkt habe, okay, da ist wirklich jemand, der mein Leben in der Hand hat und der damit auch irgendwie eine Geschichte schreibt und der auch einen Plan mit meinem Leben hat. Und dass es tatsächlich ein guter Plan ist, auch wenn es manchmal nicht so aussieht. Und seitdem ich da wirklich so eine lebendige Beziehung eben zu ihm habe, muss ich ganz ehrlich sagen, dass so ein bisschen die Frage, warum ich so viel Leid erlebe, sich ändert in die Frage so, wozu und wo kann ich vielleicht anderen Menschen noch helfen damit.
1: Wow.
2: Und dann geht es dir viel leichter, das zu erleben. Ich vergleiche das immer ganz gerne mit so einer Geburt oder sowas. Dann sagst du auch nicht, ja, boah, wie schlimm, dass man sowas erleben muss. Das Ergebnis ist ja voll schön. Und richtig. So habe ich es bei mir halt auch
1: vor
2: erlebt. Dass ich
1: 4 Wochen habe ich meine 3. Tochter bekommen. Also
2: voll cool,
1: drittes Kind,
2: voll nice.
1: 1. Tochter.
2: Ja. Und da finde ich halt voll schön, wenn man dann sieht, okay, ich kann dadurch vielleicht auch andere ermutigen. Wow. Was auch immer jetzt der wirkliche Hintergrund von dem Ganzen ist, aber das hilft mir auf jeden Fall.
1: Mega beeindruckend. Wenn man ein bisschen mehr noch über deine, so die Begegnung, die du mit Jesus hattest und so erfahren will, kann man auch dein Buch lesen, oder? Du hast ein Buch geschrieben. Sag kurz den Titel.
2: Genau, das heißt meine Real-Life-Story und die Sache mit Gott. Da habe ich diese ganzen Erfahrungen. Ich habe das eigentlich nur für mich geschrieben. Ich wollte es nie irgendwie veröffentlichen, aber weil mich dann so viele Leute gefragt haben, wie konntest du so damit umgehen, habe ich es veröffentlicht und freue mich, dass da viele Leute irgendwie auch selber dann sich drin wiederfinden.
1: Mega gut. Was mich noch interessieren würde, jetzt eben, du lebst in diesen, in dieser crazy, herausfordernden Zeit. Und auch in deinen Videos manchmal, oder hast du davon berichtet, dass du nachts auch schlecht schläfst, wach liegst und so weiter. Wie ist es bei dir? Fangen dann manchmal so Gedankenkarusselle an, sich zu drehen? Zweifelst du auch manchmal dann an deinem Glauben, an Gott und an diesem ganzen Setup? Oder?
2: Ja. Auf jeden Fall, obwohl ich schon so viele krasse Sachen irgendwie auch erlebt habe. Manchmal gibt es schon so Momente, auch da, wo ich jetzt wieder den Tumor entdeckt habe, wo ich wirklich so dagelegen habe und gedacht habe, ey Gott, das kann jetzt nicht dein Ernst sein. So, gibt es den Gott überhaupt, ja, über den ich das Buch geschrieben habe und alles geschrieben habe? Und für mich ist dann immer wichtig, die Zweifel so bei der Wurzel zu packen und nicht zu sagen, okay, nee, den verdrängen wir mal, das hinterfragen wir jetzt mal nicht. Weil wenn wir so an die Wahrheit glauben, wenn das wahr ist, was wir glauben, und das ist mir schon sehr wichtig, ich habe immer gesagt, ich will nicht glauben, sondern ich will wissen, dann können wir auch alles hinterfragen und dann können wir auch zweifeln. Und dann ist Zweifeln, finde ich, überhaupt nichts Schlechtes, sondern ich glaube, dass man auch aus Zweifeln wieder wachsen kann. Und wenn man dann eben merkt, okay, ich packe den Zweifel bei der Wurzel und kann ihn wirklich ausreißen, wenn es eben geht. Wenn es nicht geht, wenn er berechtigt ist, würde ich ihn auch stehen lassen und mein Glaubensbild irgendwie hinterfragen. Und das habe ich bisher immer gemacht und bin da immer eher zu dem Schluss gekommen, also wirklich immer zu dem Schluss gekommen, dass da wirklich was dran ist. Und das hat mir dann voll viel Kraft gegeben. Und da haben mir auch viele Freunde geholfen und mein Bruder auch, der dann in so Situationen gekommen ist und mich auch daran erinnert hat, was schon passiert ist in meinem Leben und dass das nicht das erste Mal ist, dass der Arzt mir sowas gesagt hat und dass ich jetzt immer noch hier sitze und dass das eigentlich schon ein Wunder ist. So.
1: Cool, weil du gerade deinen Bruder ansprichst, finde ich auch spannend. Unser Thema ist ja gerade auch Life Happens, wie gehe ich mit Herausforderungen um? Du bist schon umgeben, so, das war auch mein Eindruck, auch in den Videos, auch als ich euch besucht habe, du bist umgeben von Freunden, mit denen du wirklich unterwegs bist. Mhm. Helfen die dir jetzt gerade auch in der Lebenssituation klarzukommen? Oder?
2: Ja, auf jeden Fall. Ich glaube, ohne meine Freunde wäre ich nicht da, wo ich jetzt im Moment bin. Weil als Zwilling ist man ja ein Mensch, der immer ganz viel Nähe braucht oder es nicht gewohnt ist, alleine zu sein. Für mich war das wirklich immer das Schlimmste im Krankenhaus, so isoliert zu sein irgendwie. Und jetzt bin ich halt auch mega froh, dass meine Freunde mich da unterstützen und einfach immer für mich da sind und mich wieder ermutigen, wenn ich vielleicht mal in ein Loch falle. So.
1: Eine Frage habe ich noch und zwar... Du erlebst ja gerade schon, dass relativ viel mediale Aufmerksamkeit, ich glaube, wenn man sie so googelt auf YouTube und so, kommt die NDR-Doku, aber du warst jetzt auch bei anderen großen YouTubern oder in den Shows eingeladen, auch manche Kirchen springen auf und so weiter. Glaubst du, das ist natürlich eine außergewöhnliche Botschaft, aber wie nimmst denn du das wahr? Ich meine, da ist auf einmal, du redest offen über Krankheit, über auch die Möglichkeit zu sterben, merkst du, da springt jetzt irgendwie eine Gesellschaft auf, weil sie merkt, oh, das sind Themen, die wir eigentlich verdrängen, aber eigentlich sind sie immer präsent. Wie nimmst du das wahr?
2: Ja, auf jeden Fall. Also ich merke das gerade bei jungen Leuten, dass eigentlich das Thema schon auch präsenter ist, als man es eigentlich wahrhaben will, aber dass man es oft halt so verdrängt. Ja. Und das ist, glaube ich, viele Leute interessiert, auch wie kann man mit schweren Situationen umgehen. Ich denke auch, dass es manchmal schwerer sein kann, zum Beispiel eine Trennung durchzumachen oder irgendwas Krasses, Psychisches zu erleben, als eben körperliches Leid. Mhm. Und das hat ja jeder irgendwo in seinem Leben. Und ich glaube, dass sich da jeder irgendwie so ein bisschen wiederfindet und dass es dann eben sehr inspirierend sein kann. Und ich habe da auch Inspirationen gehabt von anderen Menschen, wo ich gesehen habe, okay, die gehen durch ein Leid, aber da ist auf einmal jemand, der sie eben durchträgt. Und wenn man das eben so erleben kann und ich glaube, bei anderen sieht, dann hoffe ich immer, dass ich den anderen Menschen dadurch einfach Hoffnung geben kann. Das ist auch der einzige Grund, warum ich in die ganzen Talkshows und so gehe. Und
1: krass, ich glaube, ich meine, das Anliegen kommt an. Ich denke, wir sind da absolut inspiriert und wir können Zuschauer von Real Talks und ich selber auch gerade extrem viel aus dem Gespräch ziehen. Vielen Dank, Philipp, dass du da bist. Wir haben noch eine Sache, wir haben ein Studio-Game vorbereitet und wir dachten, Philipp, wenn du kommst, ich meine, ihr seid so crazy, kann man kaum mithalten. Oder jetzt habt ihr eine Spinnenbadewanne gebaut oder so, keine Ahnung. Aber wir haben gedacht, wenn Philipp, wenn du kommst, müssen wir wenigstens irgendwie mega starke PS auffahren. Und wir haben uns jetzt wirklich das PS-stärkste Gefährt besorgt, das wir auftreiben konnten. Und werden da jetzt gemeinsam mit Adina und auch meinem nächsten Talkgast Doris ein kleines Spielchen machen.
2: Ich bin gespannt.
1: Draußen stattfinden.
2: Ja.
1: Vielen Dank, dass du da bist.
2: Sehr gerne.
1: Und ich wünsche dir Gottes Segen. Wir sind,
2: danke dir.
1: Ja, wir beten auch alle.
2: Dankeschön. Das ist das Einzige, was noch helfen kann.
1: Come on.
2: Danke dir.

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Wenn Sie unterwegs sein können in Ihrer Umgebung her, unter der Frage zum Thema von 20.de vorbei, Holz, Jassi Erik und unserem Voll, und seien Sie gesegnet. Tschüss aus Dortmund.

0: Mein Name ist Gabriela Krüger und mich charakterisiert, glaube ich, am meisten, dass ich sehr fröhlich und sehr positiv Dingen gegenüber bin, Menschen offen bin. Ich hatte, als wir unser zweites Kind bekommen haben, ein Nahtoderlebnis. Das hat mich sehr geprägt. Ich lag im Krankenhaus 10 Wochen lang, weil ich einen vorzeitigen Blasensprung hatte mit meiner Tochter. Es kam dann dieser Kaiserschnitt und ich habe halt so viel Blut verloren, dass die mich verloren haben. Ich bin aus meinem Körper rausgegangen und schwebte über mir und irgendwie machte das alles gar nichts mehr mit mir. Und irgendwann zog etwas mich durch einen Riesentunnel nach oben. Ich weiß, das hört man immer ganz viel schon, dieser berühmte Tunnel, der nach oben geht. Und ich bin halt auf einer riesigen, wie eine Art Wiese, kann man gar nicht anders beschreiben. Es war eine unendliche Weite und trotzdem habe ich mich nicht allein gefühlt, weil ich wusste, hier ist Gott. Ein riesiges Tor, das war geschmückt mit ganz vielen, diese Edelsteine, ich kenne mich damit nicht so aus, aber es leuchtete in allen Farben. Das war so auf der rechten Seite gewesen und ich sah einfach, wie auch eine andere Tür da war, die aber mit mir nichts zu tun hatte, das wusste ich. Und ich dachte, wenn ich durch diese Tür durchgehe, dann habe ich es geschafft. Und das Tor tat sich auf und für mich war das so entscheidend. Ich konnte gar nichts tun, dass sich das Tor öffnete, sondern das Tor wurde geöffnet. Ich war ja nicht perfekt, als ich da oben angekommen bin. Das ist für mich hinterher ganz wichtig gewesen. Aber meine Entscheidung, meine Grundentscheidung war, ich möchte mein Leben mit Gott führen. Wenn wir Gott nicht kennen oder wenn wir auch keine Gemeinschaft mit ihm wollen, wenn wir uns nicht für ihn entscheiden, weiß ich manchmal gar nicht, was wollen wir denn da oben? Also das habe ich schon so manches Mal festgestellt. Alle gehen davon aus, sie gehen in den Himmel. Und ich finde den Gedanken auch total nett und schön und beruhigend. Aber ganz im Ernst, wenn du Gott nicht kennst, was willst du denn da oben? Und ich glaube, er ist so ein liebender Gott. Er gibt jeden Tag, gibt er die Möglichkeit, mit ihm zu starten. Was mich immer noch bewegt, ist tatsächlich, nach was sehnt sich mein Herz? Also was ist mir wichtig hier auf der Erde? Weil oben ist uninteressant, ob du ein Auto hast, ob du ein Riesenhaus hast, ob du irgendein wichtiger Mensch, Manager oder irgendwas bist. Es interessiert da oben gar keinen. Du stehst einfach da oben und es ist nur wichtig, öffnet sich das Tor oder nicht?
1: Als ich 8 Jahre alt war, ist mein Vater gestorben. Nämlich 2007 ist er zusammen mit 2 türkischen Christen ermordet worden, wegen ihres Glaubens. Und diese Zeit war nicht einfach. Es war eine emotionale Explosion und ich wusste gar nicht, was es wirklich bewirkt. In dieser Zeit von wirklich Leid und sehr viel Schmerzen im Herzen haben sehr viele Leute uns auch unterstützt. In dieser Zeit waren wir irgendwie nicht alleine und sehr viele gläubige Geschwister waren bei uns und haben uns auch in den Kleinigkeiten im Alltag einfach geholfen.

geholfen. Und es war auch so, dass für eine ganz lange Zeit in dieser Anfangsphase, dass sehr viele Leute Briefe geschickt haben und für uns gebetet haben. Und sogar Kinder, die in meinem Alter waren, haben Bilder geschickt und gesagt, dass sie für mich beten und mit Bibelversen geschmückt. Und das hat mich einfach auch sehr, sehr berührt. Eines Tages war ich in meinem Zimmer und hatte gebetet und Gott hat mir einfach gezeigt in dieser Zeit von Leid, dass er so viel in diesem Schmerz dabei war, dass er mich beschützt hat und behütet hat und meine Tränen abgetrocknet hat. In dieser Zeit hat er auch mir gezeigt, wie viele Leute für uns beten und was für eine Armee von Betern hinter mir standen in dieser Zeit, in diesem Kampf des Leidens und dass ich einfach da nicht alleine war. Und da habe ich auch erkannt, was für eine Macht Gebet hat. Und dass wir ein Leib sind und uns einander auch unterstützen. Und das hat mir persönlich sehr geholfen. Und als ich noch jung war, in den ersten 2 Jahren nach dem Tod meines Vaters, habe ich mir immer so gewünscht, so kindlich, dass er doch nicht gestorben sei, dass er doch noch da werde, dass ich vielleicht doch nur träume oder dass er jeden Moment vom Tür hinein spazieren könnte. Jedoch wusste ich tief in mir, dass es eigentlich gar nicht wahr ist. Ich wusste, er ist gestorben, ich werde ihn nie wieder sehen. Und als ich dann es endlich mir klar gemacht habe, hey Miriam, lüg dich selbst nicht an, er wird nicht kommen, er wird nicht hier sein, habe ich dann angefangen zu beten und zu sagen, hey, okay, ich werde ihn im Himmel sehen, aber ich bin erst 10 oder 11 und das dauert vielleicht noch 80 Jahre, bis ich sterbe und zum Himmel komme. Und ich war so, ich weiß, dass du die Macht hast, dass du ihn mir zeigen kannst, in irgendeiner Form, in irgendeiner Weise, dass ich zumindest mich von ihm verabschieden kann, zumindest ihn einmal das letzte Mal umarmen kann. Das ist dann halt nicht passiert und ich wusste, okay, Herr, dein Wille geschehe, du weißt die Bedeutung und wieso. Jedoch Jahre später, 8 Jahre nach dem Tod meines Vaters, war ich dann in Deutschland, in einer neuen Umgebung, neue Kultur. Ich war immer noch nicht so sicher in der Sprache. Ich bin neu in eine Schule gekommen und in eine neue Gemeinde. Und eines Tages war ich bei meiner Gastfamilie zu Hause in meinem Zimmer, ganz alleine. Und ja, ich habe einfach angefangen, alles zu vermissen. Ich habe meine Familie vermisst, die nicht mit mir gewohnt haben. Ich habe meine Freunde, sogar die Luft vermisst von der Türkei. Und dann ist mir aufgefallen, so Herr, zuerst mein Vater und jetzt alles andere und auch meine Familie. Wieso? Also wieso muss ich vermissen? Ich will nicht mehr vermissen. Ich weiß, dass du mich hierher gerufen hast und ich will hier auch für dich dienen und für dich leben. Aber wie soll das funktionieren? Ich vermisse so sehr und das will ich nicht. Und du bist bei mir. Aber ich war so verwickelt in dieser Vermisstheit, in dieser Einsamkeit, dass ich nicht irgendwie da rauskam. Und an dem Abend habe ich auch nochmal gebetet. Einfach erschöpft auch Gott gesagt, Herr, es ist heute nicht vielleicht ein Tag, wo du mir mein Vater das letzte Mal zeigen kannst, wo ich ihn zumindest umarmen kann. Und ja, mit diesem Gebet bin ich dann auch schlafen gegangen, sehr erschöpft von Weinen und ja, einfach von Beten. Gott ist so gut. Denn an dem Abend ist etwas passiert, dass ich gar nicht wirklich in Worte fassen kann. Ich habe einen Traum gesehen, obwohl ich es gar nicht als Traum bezeichnen will. Es war eher so real, so echt. Ich habe nämlich meinen Vater sehen dürfen und ich durfte ihn umarmen. Ich durfte einfach mit ihm sein und seine Umarmung spüren. Und das war so ein Geschenk vom Herrn. Auch als ich aufgewacht bin, hatte ich immer noch seine Umarmung gespürt. Und ich war so dankbar. Nach 8 Jahren durfte ich wieder ihn spüren, ihn sehen. Von einem Tag zum anderen hat Gott einfach meine ganze Perspektive geändert. Ich habe nicht mehr vermisst. Ich habe einfach den Segen Gottes gesehen. Da, wo ich war, was Gott mir geschenkt hat. Und plus noch dieses Geschenk dazu, dass ich meinen Vater sehen durfte.
ja, Gott hat einfach alles verändert und mir Stück für Stück gezeigt, was gut ist, welchen Segen er mir gegeben hat. Und dasselbe ist eigentlich auch mit dem Tod meines Vaters passiert. Nämlich seit dem Tod meines Vaters hat er Stück für Stück immer gezeigt, was für ein Segen es gebracht hat, was für Früchte es gebracht hat. Am Anfang hatte ich nur die Perspektive, okay, mein Vater ist tot. Er ist nicht mehr hier, ich vermisse ihn. Aber Stück für Stück hat mir gezeigt, hey, guck mal, durch dieses Leid, durch dieses Schmerzen ist so viel Segen herausgekommen, ist so viele Früchte entstanden. Und durch den Tod meines Vaters sind auch neues Leben gekommen in die Leben von anderen Menschen. Und das hat mich so dazu geleitet, dass ich einfach nur noch Gott danken konnte. Ich habe gedankt, weil er so gut ist und weil er einfach diese größere Perspektive hat. Ja, weil ich ihm einfach auch vertrauen kann. Egal, wenn ich es nicht sehe, wenn ich es nicht verstehe, dass er einfach gut ist. Und mein Vater, obwohl er schon gestorben war, hat er durch ein Lied, den er geschrieben hat, mir in meinem Leben eigentlich sehr viel geholfen. Denn da steht, du bist es würdig, mein Leben zu nehmen. Und das hat jemand geschrieben, der für Jesus gestorben ist. Und nicht nur für ihn gestorben ist, sondern auch für ihn gelebt hat. Und ich habe mich selbst immer wieder gefragt, Herr, okay, ich will mein Leben dir geben. Aber wie kann ich das machen? Weil du bist es würdig und ich will es dir geben. Und diese zwei Aspekte, entweder so wörtlich zu nehmen, okay, bin ich bereit für dich wirklich zu sterben? Und in diesem Aspekt fand ich die Antwort eigentlich gar nicht so schwierig, denn ich wusste, wohin ich gehen würde. Wenn ich sterbe, dann werde ich einfach bei Gottes Herrlichkeit sein, mit ihm sein und die Ewigkeit mit ihm verbringen. Denn Jesus hat den Tod besiegt gehabt und das wäre für mich ein Gewinn. Aber mein Leben zu geben in dem Sinne, hier auf Erden, einfach, dass er es gestaltet, dass er es formt und dass er alles macht, war dann schwieriger und ich musste wirklich lernen, Schritt für Schritt jeden Tag ihm zu vertrauen und mein Leben erneut ihm zu geben. In Philipper 1, 21 steht, denn mein Leben ist Christus und Sterben ein Gewinn. Und das verdeutliche ich sehr, sehr klar. Sterben ist ein Gewinn und Leben ist Christus, egal in welcher Form. Und ich habe mir auch vorgenommen, wirklich Gold, Silber und Edelsteine zu sammeln. Sachen, die nicht vergänglich sind, sondern wirklich bleiben für Gottes Reich. In meiner Schwachheit wollte ich, dass er mir die Kraft gibt, jeden Tag neu für ihn zu leben. Wie auch mein Vater dieses Lied geschrieben hat, ein paar Monate vor seinem Tod, er ist würdig, mein Leben zu nehmen. Und das will ich auch machen, das will ich auch tun. Und ich will, dass er wirklich mein Leben hat und in seinen Händen hält. Genauso wie es schon seit Anfang an, seit dem Tod meines Vaters mich immer begleitet hat, will ich es immer wieder weiterhin für mich als Ziel setzen, dass er es würdig ist, mein Leben zu nehmen.

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1: Diese Menschen hier, die betreiben schwarze Magie. Und damit möchte ich nichts zu tun haben. Sondern ich möchte weiße Magie praktizieren. Ich bin berufen als Lichtarbeiterin. Was ich dann gesehen habe, war einfach nur grausam. Ich habe wirklich Dämonen gesehen, die aus dem Wasser steigen, die aus dem Wald kommen. Ich war nicht mehr ich nach diesem Tag am See, nach dieser Nacht am See. Ich habe überall diese dämonische Präsenz gespürt. Ich konnte nicht mehr schlafen. Ich konnte nicht mehr in den Spiegel schauen. Also ich habe nicht mich gesehen, sondern ich habe einen Dämon gesehen.
2: Schon als Kind hat Christina Angst vor Krankheiten und vor dem Tod. Manchmal ist sie überzeugt, sterbenskrank zu sein. Auf der Suche nach innerem Frieden wendet sie sich der Spiritualität zu. Lichtarbeit soll auch die Dunkelheit in ihr selbst erhellen. Doch während einer nächtlichen Zeremonie im Wald findet sie noch einen ganz anderen Weg. Hallo, liebe Christina.
1: Hallo.
2: Schön, dass du bei mir bist.
1: Schön, dass ich hier sein darf.
2: Christina, schon als Kind hattest du Angst vor Krankheiten, vor dem Tod. Wie kann ich mir das denn konkret vorstellen?
1: Ja, also ich erinnere mich zum Beispiel an ein konkretes Beispiel. Ich war mit meiner Großmutter, die mich auch mit aufgezogen hat, im Supermarkt. Ich habe eine Zeitschrift gesehen und da konnte ich schon lesen. Ich habe von einem Mädchen gelesen, das schwer krank ist. Sie hatte Krebs und es stand auch, dass sie daran versterben wird. Und ich bin aus diesem Supermarkt rausgekommen und für mich war klar, ich habe Krebs und ich werde an Krebs sterben. Und ich habe mich wirklich, die darauffolgenden Wochen, ich konnte über nichts anderes nachdenken. Also ich war wirklich überzeugt, das trifft auch auf mich zu.
2: Krass, wie alt warst du da damals?
1: Aber da war ich bestimmt schon 7, 8, also konnte ich ja lesen.
2: Ja, klar.
1: Ja.
2: Aber es hat auch schon früher angefangen. Ja. Oder an was erinnerst du dich da als kleines Kind? Wie hast du das wahrgenommen, krank zu werden? Mhm. Wie kam das?
1: Ja, es hat tatsächlich sehr früh schon angefangen. Also ich bin mit meiner Mutter, mit meiner Großmutter groß geworden. Und ich hatte von früh auf, also von ganz klein auf, hatte ich starke Verlustängste. Und das hat sich so entwickelt, so diese Angst vor dem Tod, zu der Angst vor Krankheiten. Und es war tatsächlich so, dass ich mit 5 Jahren auch wirklich schon in Therapie war und schon diese Diagnose Angststörung bekommen habe. Und ich habe immer nach Zugehörigkeit gesucht und sie nicht gefunden. Also ich war immer zu sensibel, zu leise, zu verträumt. Ich habe nirgendwo reingepasst. Das hat sich natürlich überall geäußert, dann auch in der Schulzeit. Ich hatte viel mit Einsamkeit, mit Ausgrenzung, mit Mobbing zu tun. Und es war dann nicht nur die Panikattacken und die Angststörung, sondern ich habe eine richtig starke Depression entwickelt. Ich habe angefangen, mich selbst zu verletzen. Und ja, es hat sich irgendwann zu Suizidgedanken und dann am Ende auch Suizidversuchen weiterentwickelt, weil ich dann irgendwann einfach entschlossen war, okay, ich möchte einfach nicht mehr leben.
2: Wie alt warst du da?
1: Da war ich 13.
2: Wow.
1: Ja, und ich war schon auf der Warteliste für einen Platz in einer Psychiatrie, also für einen stationären Platz. Und das hat sich aber noch lange gezogen. Und irgendwann nach einem Suizidversuch hat meine Mutter mich gepackt und hat gesagt, jetzt fahren wir in die Klinik als Notfall. Und du wirst, die werden dich jetzt, die müssen dich jetzt aufnehmen. Ja.
2: Und sie haben dich aufgenommen?
1: Ja, sie haben mich dann aufgenommen.
2: Wie war dann die Zeit dort? Wie hast du das erlebt?
1: Es war eine sehr interessante Zeit. Auf der einen Seite war es sehr schrecklich, mit 13 Jahren, mit so vielen anderen Kindern, eigentlich waren wir Kinder, mit so vielen anderen Kindern zusammen zu sein, die auch so schlimme Dinge erlebt haben. Auf der anderen Seite war es aber auch eine sehr schöne Zeit, weil ich zum allerersten Mal dieses Gefühl von Zugehörigkeit hatte. Weil ich war ja immer die Außenseiterin. Ich war immer anders. Und plötzlich war ich also hier mit all diesen anderen Kindern und ich war plötzlich nicht mehr so anders, sondern ja, ich habe irgendwie dazugehört.
2: Die hatten alle Probleme.
1: Genau, und die waren alle zu sensibel, zu verträumt, zu intuitiv. Zu
2: hingepasst.
1: Genau, ja.
2: Ja. Was habt ihr so gemacht dort? Ja. Erzähl mal von deinem Alltag dort.
1: Ja, also wir hatten auch viel Freude. Also natürlich gab es viele Verpflichtungen, Therapiepunkte und so weiter. Schule natürlich, wir hatten ganz normal Unterricht. Aber wir hatten natürlich auch viel Freizeit, in der wir aber auch die Zeit nicht gerade gut genutzt haben. Also wir haben viel, vieles getan, was aus heutiger Sicht, wo ich weiß, dass es auch einfach Türen so für diese geistliche Welt geöffnet hat. Wir fanden es zum Beispiel lustig, Geister zu beschwören, weil wir dachten, okay, wir sind jetzt in der Psychiatrie, was könnte es für einen besseren Ort geben? Und es gab ein Mädchen, das sehr stark schizophren war. Und immer wenn wir mit ihr im Unterricht saßen, hat sie uns davon erzählt, dass sie Dämonen sieht. Dass sie Dämonen sieht, die sie ihr Leben lang schon verfolgen und die ihr einreden, dass sie sich selbst was antun soll, dass sie sich selbst umbringen soll. Und das war so dieser Punkt, wo für mich zum ersten Mal, also alle haben gedacht, sie ist verrückt, ne? Sie ist schizophren. Aber ich habe gedacht, nein, ich glaube ihr wirklich. Also das war zum ersten Mal, wo dieses Ganze für mich ernst geworden ist, wo ich dachte, ich möchte erfahren, von was sie da spricht. Was ist das?
2: Ah, das hat dich auch angezogen.
1: Ja, total, ja.
2: Du bist ja dann auch irgendwann wieder entlassen worden. Wie ging es dir danach?
1: Ja, ich bin dann meinen Weg weitergegangen. Und für mich hat dann so dieser Prozess begonnen, dass ich gesagt habe, okay, die Christen, die sind wirklich, die schauen nicht über ihren Tellerrand hinaus. Die haben ihre Bibel, ihr altes, verstaubtes Buch. Aber Gott, an den ich glaube, weil ich wollte mich an Gott festhalten. Ich wusste, es muss Gott geben, aber nicht diesen christlichen Gott. Nicht diesen christlichen Gott der Bibel. Und ich habe zwar schon geglaubt, was da steht, aber ich habe es sehr symbolisch betrachtet. Ich habe dann gedacht, okay, es ist ein Symbol der Liebe, dass Jesus am Kreuz gestorben ist. Das kann ich so annehmen, es ist symbolisch. Gott ist Liebe, Gott ist universelle Liebe. Und das hat dann auch so angefangen, dass ich gesagt habe, okay, der christliche Glaube, das kann nicht das Wahre sein. Gott ist größer. Gott muss viel größer sein als diese Bibel. Gott ist das Universum. Und das hat so angefangen, wo ich ganz langsam meinen Weg, wo der Weg angefangen hat, so in die moderne Spiritualität.
2: Mhm. Was hast du gesucht auf deiner Reise?
1: Ja, immer noch dasselbe. Liebe, Zugehörigkeit, Identität, Frieden, der mir ja immer noch gefehlt hat. Also, und die Spiritualität, die hat mir das alles versprochen. Es klang so lichtvoll, es klang so schön, es klang so auch sehr harmlos. Also ich dachte, was kann ich verlieren? Und da hat sich mir mit der Zeit einfach eine ganz neue Welt geöffnet. Von einer Art Gläubigkeit an etwas Großes, an Einheit, an Liebe, an Frieden. Und ich wusste, okay, hier finde ich vielleicht Antworten auf meine Fragen. Also ich habe dann irgendwann angefangen, wirklich sehr viel Zeit und sehr viel Geld in allerlei spirituelle Fortbildungen, Weiterbildungen zu investieren, wirklich mich da weiterzubilden. Es sind immer mehr Praktiken dazugekommen und es ging mir besser. Es ging mir wirklich besser. Ich habe gedacht, okay, jetzt habe ich wirklich diese Antworten auf meine Fragen. Ich habe Identität, ein Stück weit, und es geht mir besser. Aber das muss ich ganz klar dazu sagen, es war ein sehr großes Auf und Ab. Also es ist wirklich so, es ist wie so ein Drogenhai. Du lernst eine neue Praktik, du praktizierst das und du hast so ein richtiges High. Also ich hatte so ein High, ich habe gemerkt, jetzt geht's mir besser. Ich spüre die Heilung. Ich spüre wirklich, dass sich mein Bewusstsein erweitert. Ich trage was dazu bei, dass die ganze Welt in ein neues Lichtalter, in ein neues Zeitalter aufsteigt. Und dann kam wieder dieser Rückschlag. Also die darauffolgenden Jahre waren wirklich ein Auf und Ab zwischen wirklich Phasen der Freude, wo ich gesagt habe, okay, das Leben ist doch wirklich schön. Und wieder Phasen auch dann der Depression. Also es war nicht mehr so präsent, aber es war auch nicht weg, sondern jedes Mal, wenn dieses Drogenhai nachgelassen hat, dann habe ich gemerkt, irgendwie ist doch immer noch alles genauso. Mhm. Und dann wusste ich, okay, jetzt ist Zeit, was Neues auszuprobieren.
2: Okay.
1: Also ich wusste immer, ich will weitergehen, ich will noch weiter und noch weiter auf meiner spirituellen Reise kommen.
2: Hast du dann auch irgendwann angefangen, anderen zu helfen?
1: Absolut, ja. Mhm. Ich war ja so davon überzeugt, dass ich Heilung in die Welt raustragen muss. Dass wirklich die Welt Heilung braucht. Und mein Business ist gewachsen und ist immer größer geworden und immer erfolgreicher auch. Also tatsächlich, das war eine Zeit, in der ich gemerkt habe, ja, die Menschen sind auf der Suche. Mhm. Reihenweise. Die Menschen suchen. die Menschen suchen, genauso wie ich selbst immer gesucht habe oder immer noch suche. Insgeheim habe ich ja immer noch gesucht. Die suchen genauso wie ich Heilung. Die suchen genauso Frieden. Die suchen genauso Liebe. Die suchen genauso wie ich Identität.
2: Hattest du ein bestimmtes eine bestimmte Hauptpraktik oder sowas, was du angeboten hast?
1: Ja, also es war am Ende wirklich alles. Also von Human Design, Chakrenlehre, Energiearbeit, Reiki, Theta Healing, was es noch nicht alles gibt.
2: Hast du dich überall weitergebildet und das dann auch angeboten für andere?
1: Nee, also ich habe erstmal alles, mitgenommen und mich immer weiter und weiter und weiterentwickelt und weitergebildet. Und was mich dann sehr fasziniert hat, war die Arbeit mit Frauen. Also ich bin Doula.
2: Also du begleitest schwangere Frauen.
1: Genau, ich begleite Frauen durch Schwangerschaft und Geburt. Und dann habe ich mich sehr stark auf Frauenkreise konzentriert. Also ich habe sehr viele Frauenkreise gehalten und mit den Frauen sehr viele Zeremonien gemacht. Und dort habe ich so ein bisschen von

0: auch wieder mal eine Zeremonie gehalten, also nichts Unübliches. Diesmal aber im Wald, am See. Und ich hatte von Anfang an ein komisches Gefühl. Ich habe von Anfang an mich irgendwie nicht wohl gefühlt. Und mitten in einer Zeremonie, wir sollten die Augen geschlossen haben, ging es wieder nicht. Dann habe ich wieder die Augen geöffnet. Und was ich dann gesehen habe, war einfach nur grausam. Weil in dem Moment habe ich aus dem Wald, aus dem See, überall, wo ich hingeschaut habe, habe ich die Dunkelheit gesehen. Und ich habe wirklich nicht nur als dunkle Präsenz, sondern ich habe wirklich Dämonen gesehen, die aus dem Wasser steigen, die aus dem Wald kommen, die auf uns zukommen, die auf mich zukommen und die einfach bereit sind, mich zu verschlingen, mich voll und ganz einzunehmen. Und selbst da, ich habe versucht, mich immer noch zu beruhigen, habe dann aber meinen Freundinnen mitgeteilt, wir müssen das hier abbrechen. Ich dachte, okay, ich werde verrückt jetzt. Aber ich habe gesagt, wir müssen das jetzt abbrechen, wir müssen jetzt gehen. Und das fanden sie zuerst nicht so toll, aber ich konnte sie dann überzeugen. Und wir haben alle unsere Ritualgegenstände eingepackt und sind dann durch den Wald geflüchtet. Und ich wusste, diese Dämonen sind genau hinter uns her. Also ich wusste das einfach. Ich wollte aus dem Wald, aber ich wusste, es bringt eigentlich gar nichts. Weil das, was da ist, das, was ich da sehe, was ich da gesehen habe, das gehört nicht zum Wald, sondern es gehört im Prinzip zu mir, zu uns, weil wir es eingeladen haben. Wir haben uns genau dafür geöffnet und jetzt hat Gott mir wieder die Augen geöffnet, zu sehen, was ich da eigentlich tue. Und diesmal konnte ich es ja wirklich auch mir selbst zuschreiben, weil davor war es, es war ein leichtes zu sagen, schau mal, die machen dunkle Magie, aber wir doch nicht, weil diesmal waren es ja wirklich wir. Diesmal waren wir diejenigen, die diese Rituale gemacht haben. Wir waren diejenigen, die diese Portale geöffnet haben. Und ich wusste genau das, was ich eingeladen habe, das verfolgt mich jetzt, diese Dämonen verfolgen mich. Und
1: Boah, das macht hier gerade bei mir alles ganz eng. Hat dir das nicht unglaublich Angst
0: doch, also ich
1: gemacht?
0: hatte extreme Angst. Ich habe wieder einfach wieder nur zu Gott geschrien und gesagt, Gott, jetzt, du musst uns sicher hier rausbringen. Und ich habe ständig nach hinten geguckt, weil ich sehen wollte, ob die Dämonen quasi uns immer noch hinter uns sind. Und es gab dann auch so einen Moment, wo ich gebetet habe und nach hinten geschaut habe und ich habe so ein Licht gesehen. Und in dem Moment wusste ich, das ist Gott. Also im Sinne von, es war wie eine Zusage, Gott bringt uns sicher zum Auto. Also sicher aus dem Wald raus. Und zum allerersten Mal habe ich verstanden, auch wenn ich es noch nicht annehmen konnte, das nicht, aber es kam zum ersten Mal in meine Gedanken, in meine Erkenntnis, dass ich gemerkt habe, ich kann nicht Gott bitten, dass er mich bitte bewahrt und gleichzeitig mich ja selbst und freiwillig mit dieser Dunkelheit befassen, diese Dunkelheit in mein Leben einladen.
1: Und dann, wie ging es dann weiter?
0: Ja,
1: Hast du
0: es.
1: dann aufgehört?
0: Nein,
1: So,
0: nein.
1: damit will ich nichts mehr zu
0: Ja,
1: tun haben.
0: es kam in meinen Sinn, beziehungsweise es kam ja im Gebet. Also ich habe ja zu Gott gebeten und da kam
1: War
0: mir.
1: das dann ein personeller Gott schon oder
0: Ja,
1: noch dein Konzept?
0: das war dann so mit einem Fuß hier, mit einem Fuß da. Ich habe sehr spezifisch zu dem Gott der Bibel gebetet, weil da bin ich ja immer hingegangen. So im Hinterkopf war ja immer dieses, wenn alle Stricke reißen, das ist ja noch Jesus. Ich weiß zwar nicht genau, wer er ist, aber ich glaube, da ist noch was. Und auf der anderen Seite war für mich nach wie vor klar, nein, ich kann auf gar keinen Fall von meinen Praktiken loslassen. Also ich habe mir damit ja alles aufgebaut, mein ganzes Leben, mein ganzes Business. Auf der einen Seite habe ich erkannt, der Gott der Bibel lässt sich nicht damit vereinbaren. Auf der anderen Seite war ich aber noch nicht bereit, diese ganzen Praktiken loszulassen. Aber es folgten zwei sehr, sehr schreckliche Monate, weil ich völlig aus dem Leben gerissen war nach dieser Zeremonie. Ich konnte nicht mehr. Ich konnte nicht mehr leben. Ich habe überall diese dämonische Präsenz gespürt. Ich konnte ja auch nicht einfach wegbeten oder wegschicken. Ich konnte nicht mehr schlafen. Ich konnte nicht mehr in den Spiegel schauen. Ich konnte nicht mehr in den Spiegel schauen, weil wenn ich in den Spiegel geschaut habe, gerade in der Nacht, dann konnte ich dort was ganz Furchtbares erahnen. Und zwar, was ich bin, also was in mir eigentlich ist. Also ich habe nicht mich gesehen, sondern ich habe einen Dämon gesehen. Ich war nicht mehr ich nach diesem Tag am See, nach dieser Nacht am See. Und auch, also es drohte einfach alles, alles, was ich mir aufgebaut habe,

0: einzubrechen. Ich habe gemerkt, ich streite mit meinem Mann, ich setze meine Prioritäten falsch und dieses ganze letzte Jahr, weil ich so besessen davon war, dass ich ja auserwählt bin, dass ich ja eine Lichtarbeiterin bin, dass ich eine Aufgabe habe, habe ich meinen Mann vernachlässigt, habe meine Ehe vernachlässigt, habe meine Kinder vernachlässigt und habe immer mehr mit meinem Mann auch gestritten und war irgendwo wirklich, irgendwann bin ich wieder an diesen Punkt gekommen, dass ich gesagt habe, okay, ich habe wieder Panikattacken, ich kann nicht mehr im Dunkeln laufen, ich habe wieder Angstzustände, ich kann mein Leben nicht mehr normal leben, ich versuche es trotzdem und nach außen hin läuft alles, aber in mir drin ist es so, so dunkel, ich bin völlig umgeben von dieser Dunkelheit und ich kann eigentlich nicht mehr. Und dann kam wirklich so dieser Wendepunkt, dass an einem Tag, es war dann schon November, ich mich so mit meinem Mann gestritten habe, dass ich wirklich dachte, ich kann jetzt wirklich nicht mehr. Also jetzt habe ich habe alles gesehen, ich habe alles ausprobiert und jetzt gebe ich auf. Ich kann nicht mehr. Und das war der Moment, wo ich mich wirklich auf meinen Knien wiedergefunden habe, wo ich wirklich gesagt habe, Gott, jetzt musst du mir helfen. Und dieses Ich kann nicht mehr hat sich dann im Flehen, im Weinen, ich habe wirklich geschrien, ich habe geweint. Und dieses Ich kann nicht mehr hat sich dann entwickelt in ein Ich kann nicht mehr ohne dich, Gott. Gott, bitte hilf mir. Wenn es dich gibt, wenn du wirklich der Gott der Bibel bist, dann öffne mir die Augen, dass ich dich erkenne. Und dann hilf mir, weil ich kann nicht mehr. Ich kann nicht mehr, aber ich kann nicht mehr ohne dich. Und es war so schön, weil im Nachhinein hat mir mein Mann erzählt, dass er genau zu diesem Zeitpunkt im Prinzip genau dasselbe getan hat. Also hat ebenfalls zu Gott gefleht. Und in dieser Nacht saßen wir eigentlich die ganze Nacht wach, haben gebetet zusammen, haben gesprochen. Und auf einmal war es so klar, also es war so klar, okay, wir wollen zu Jesus kommen. Wir wussten zu dem Zeitpunkt selbst nicht mal genau, was bedeutet das? Was bedeutet das für unsere Zukunft? Was heißt das eigentlich? Aber es ist so klar geworden, wir haben alles versucht. Wir haben alles aus unserer eigenen Kraft versucht. Wir haben alles mit unserem eigenen Geld, mit unserer eigenen Zeit. Wir haben alles, was in unserer Macht steht, getan. Und es hat nichts geholfen. Es hat immer nur für einen kurzen Moment geholfen. Für einen kurzen Moment hatte man Frieden und dann ging es weiter und es wurde immer schlimmer. Und ja, wir saßen auf dem Bett und haben einfach zusammen wirklich gebetet. Und im Nachhinein weiß ich, wir haben ein Übergabegebet gesprochen. Ich wusste gar nicht, dass es sowas gibt. Und haben einfach zusammen entschlossen, okay, Jesus, wir wollen es mit dir probieren, weil wir haben alles gesehen und am Ende dieser Reise sind wir genau hier, am Boden, auf unseren Knien, kurz davor, alles kaputt zu machen, was uns eigentlich wertvoll ist. Und da kam Jesus.
1: Was habt ihr genau gebetet? Du hast gesagt, ein Übergabegebet. Und du wusstest selber nicht, was das ist. Was habt ihr gesagt?
0: Ja, wir haben einfach gesagt, Jesus, wir möchten einfach unser Leben dir hingeben. Du darfst es haben. So, wir haben es gegen die Wand gefahren und du darfst es haben. Wir wollen mit dir gehen. Wir wollen diesen weiteren Weg mit Gott gehen. Und wir wollen wirklich herausfinden und lernen, was der Gott der Bibel uns vielleicht doch zu sagen hat. Also genau, wir haben einfach alles, diese ganzen Scherben, weil es war am Ende nur noch ein Scherbenhaufen, in Gottes Hand gelegt und gesagt, Jesus, du darfst es machen. Und wir wissen, du kannst es machen.
1: Und dann war Jesus da, sagst du.
0: Ja.
1: Wie habt ihr das gemerkt?
0: Also es war ein Frieden, den wir noch nie in unserem Leben gespürt haben. Es war eine Liebe, die ich noch nie in meinem Leben gespürt habe. Also ich war so überwältigt von dieser Liebe Gottes, dass ich einfach, also ich konnte gar nicht anders, als auf meine Knie zu fallen und Gott zu danken, dass er mir neue Hoffnung schenkt. Also es war wirklich das. Ich habe mein Leben zerstört Und da war plötzlich ein Gott, der sagt, du bist nicht zu weit weg, um zu mir zu kommen. So, du kannst gar nicht zu weit weg sein. Du kannst gar nicht zu viele Fehler begangen haben oder zu oft falsch abgebogen sein, als dass es jetzt zu spät ist, dass du zu mir kommst. Also es hat sich für mich wirklich, ich kann es nicht anders beschreiben, es hat sich für mich angefühlt, als wäre ich mein Leben lang in Ketten. Ja, und egal wie frei ich mich gefühlt hatte, egal wie sehr ich versucht hatte, aus der Matrix auszubrechen und endlich frei zu werden, diese Ketten waren immer noch da. Und dann kam Jesus und hat diese Ketten gesprengt und ich wusste, egal was jetzt kommt, es wird gut. Und das hatte ich noch nie in meinem Leben.
1: Aber du hast es doch so oft ausprobiert. Es ist doch immer dann erstmal gut gewesen, ja. Und du warst high und alles ist super. Und dann flachte es wieder ab und wieder das Nächste. Wieso? Also, was ist da jetzt anders gewesen?
0: Ja, es hatte zum allerersten Mal Bestand. Also dieser Friede, der mich überkommen ist, der uns überkommen ist, der wirklich so mächtig war, hatte Bestand. Es ist nicht einfach ein weiteres High gewesen oder eine weitere Praktik, die wir ausprobiert haben und nach einiger Zeit ist es abgeflacht, sondern dieser Frieden Gottes, der über uns gekommen ist, den Gott uns einfach geschenkt hat. Es war wirklich einfach Gnade, die Gott uns geschenkt hat. Und das ist geblieben.
1: Was ist aus deinen Ängsten geworden? So bist du ja angetreten. Du hattest schon als 5-Jährige Todesangst und ein riesen Loch, Angst vor Krankheiten. Was ist daraus geworden?
0: Ja, also in dieser Nacht, wo wir zu Jesus gebeten haben, da konnte ich wirklich so eine Erleichterung spüren, so eine Befreiung. Also es war wirklich, wie ich gesagt habe, diese Ketten waren weg und auch die Ängste waren weg. Also ich habe wirklich Freiheit gespürt und durfte erleben, dass es doch die Wahrheit ist, dass Jesus frei macht, dass Jesus uns frei macht. Und diese Dunkelheit war auch sofort weg. Also das kann ich auch ganz klar dazu sagen. Danach habe ich nie wieder Dämonen gesehen oder diese dämonische Präsenz, diese Dunkelheit so wahrgenommen. Und ich habe wirklich erlebt, Gott nimmt mir meine Last. Jesus hat sie schon getragen. Und während ich mein ganzes Leben versucht habe, es selbst zu tun und ja immer geglaubt habe, ich muss noch mehr tun, ich muss noch mehr tun, waren aber Jesus' letzte Worte am Kreuz, es ist vollbracht. Es ist vollbracht. Und plötzlich wusste ich, ich muss gar nichts mehr tun. Und Jesus geht mit mir. Und er ist wirklich da, er ist wirklich lebendig. Er ist nicht irgendein Gott, der ganz weit weg ist, sondern es ist ein Gott, der uns nahe gekommen ist, der mir nahe gekommen ist. Und heutzutage, das ist auch so ein großes Thema, es ist nicht nur Liebe und Frieden in mein Leben gekommen, die bleibt, die nicht einfach wieder geht, sondern auch Identität.
1: Was heißt das?
0: Identität zu verstehen. Zum einen zu verstehen, ich bin ein Kind Gottes, ich bin geliebt, ich habe wirklich eine Berufung. Gott hat wirklich einen Plan für mein Leben. Ich bin geliebt, ohne dass ich etwas dafür tun muss. Aber auch diese Identität zu sagen, der Feind, die Dunkelheit, hat kein Anrecht auf mich. Und wenn diese Ängste kommen, dann weiß ich, sie gehören nicht zu mir. Und sie haben kein Anrecht auf mich. Und ich darf da wirklich im Licht leben. Ja, ich habe so verzweifelt nach diesem Licht gesucht und dann zu erfahren, Jesus ist das Licht der Welt, etwas, was ich ja nie für möglich gehalten habe. Und doch, ja, hat sich genau das als Wahrheit herausgestellt. Ja.
1: Ich danke dir ganz, ganz herzlich, liebe Christina. Ja, es hat mich einfach berührt, deine Ehrlichkeit, deine Offenheit. Ich danke dir ganz, ganz herzlich.
0: Gerne.
1: Ein Friede, der nicht aufhört. Christina hat ihn bei Gott gefunden. Weckt das eine Sehnsucht in dir? Sag es Gott. Er möchte dich halten und dir helfen. Ich wünsche dir alles Gute und bis zum nächsten Mal. Tschüss.

Manchmal geraten wir Menschen in heftige Lebensstürme. Petrus, dieser bekannte Mann in der Bibel, musste genau das erleben. Doch in seinem Lebenssturm blieb er völlig tiefenentspannt. Und diese Ruhe, die kannst auch du erleben in den Stürmen, die in deinem Leben toben. In diesem Video erkläre ich dir, wie das geht. Bleib dabei. Wer in Florida zu Hause ist, der hat bestimmt schon einen Hurricane, einen Wirbelsturm miterlebt. Denn in Florida gibt es nahezu jedes Jahr kleine, aber manchmal auch echt verheerende Wirbelstürme. Bei uns Menschen ist das ziemlich ähnlich. Wer schon ein paar Jahre auf dem Buckel hat, der hat ziemlich sicher schon den einen oder anderen Lebenssturm erlebt. Manchmal sind das heftige, aber nur kurze Stürme. Dein Job wird dir unerwartet gekündigt. Du hast einen großen Streit mit deiner Frau oder dir wird im Urlaub dein Handy, dein Pass und dein Geld geklaut. Meistens gehen solche kurzen Stürme bald wieder vorbei und naja, das Leben, das geht weiter. Manchmal geraten wir aber auch in einen richtig großen Lebenssturm. Dein Partner will sich von dir scheiden lassen. Deine Familie bricht auseinander. Du wirst schwer krank, kämpfst vielleicht sogar um dein Leben. Solche Stürme können sich lange hinziehen und dann auch echt an die Substanz gehen. Ein guter Freund von mir, der geriet in der Corona-Zeit in so einen Megasturm. Bis die Corona-Pandemie unsere Länder heimsuchte, war er eigentlich ein sehr erfolgreicher Unternehmer in der Tourismusbranche. Über viele Jahre baute er eine Firma mit vielen Mitarbeitern und hohen Umsätzen auf. Sein Lebenswerk war das. Und dann kam der Lockdown und die Touristenströme, die versiegten. Seine Firma, die konnte von den staatlichen Hilfen nicht rechtzeitig profitieren und so musste er einige Monate später den Konkurs einreichen. Über viele Monate hinweg kämpfte er mit Verzweiflung und mit Hoffnungslosigkeit. Und vielleicht gehst auch du gerade jetzt durch so eine Krise. Dann möchte ich dir anhand einer faszinierenden Geschichte in der Bibel aufzeigen, wie du siegreich aus diesem Lebenssturm hervorgehen kannst. Wir blenden die Zeit um ca. 2000 Jahre zurück und befinden uns nun ungefähr im Jahr 35 nach Christus, mitten in Jerusalem. Erst vor kurzem war Jesus gekreuzigt worden, er war von den Toten auferstanden und dann zurück in den Himmel gegangen. Die erste Kirche, die entstand und die erlebte ein echt starkes Wachstum. Doch ziemlich bald regte sich Widerstand gegen diese neue Glaubensrichtung. Dunkle Wolken zogen am Horizont auf. Wir lesen hier in der Apostelgeschichte, dass die erste Kirche in Jerusalem heftiger Verfolgung ausgesetzt war. Wir können uns das heute gar nicht mehr vorstellen. Die Gläubigen damals, die mussten einen echt großen Preis bezahlen, um ihren Glauben auszuleben. So lesen wir hier, dass der König Herodes, der damalige Regierungschef, den Apostel Jakobus verhaftete und dass er ihn mit dem Schwert töten ließ. Stell sich das mal einer vor. Jakobus war einer der 12 Jünger von Jesus. Als Herodes sah, dass die Hinrichtung des Jakobus dem Volk gefiel, da verhaftete er auch den Petrus, den Leiter der Jerusalemer Gemeinde. Auch Petrus sollte möglichst öffentlichkeitswirksam getötet werden, geköpft, wie sein Freund Jakobus. Petrus wurde, wie gesagt, verhaftet und er wurde in eine dunkle, schmutzige, kalte Zelle geworfen. Und dann steht hier, in der letzten Nacht vor dem Prozess schlief Petrus zwischen zwei Soldaten und er war mit Ketten an sie gefesselt. Die beiden anderen Soldaten, die hielten vor der Zelle Wache. Man muss sich diesen Lebenssturm von Petrus jetzt einfach mal vergegenwärtigen. Dieser Mann musste erleben, wie Jesus, sein Rabbi, dem er 3 Jahre auf Schritt und Tritt gefolgt war, grausam hingerichtet wurde. Er musste erleben, wie viele Glaubensgeschwister gefangen genommen und gefoltert wurden. Jakobus, einer seiner engsten Freunde und Weggefährte, wurde geköpft, einfach weil er an Jesus glaubte. Und jetzt wurde Petrus selbst verhaftet und auch er sollte getötet werden. Er wurde in eine kalte Zelle geworfen, angekettet an 2 Gefängniswärtern. Und dann steht hier, in der letzten Nacht vor dem Prozess, also in der Nacht vor seiner Hinrichtung, schlief Petrus zwischen 2 Soldaten und war mit Ketten an sie gefesselt. Petrus schlief. Hast du das gehört? Die Geschichte, die geht ja spektakulär weiter. Ein Engel befreite ihn dann ja aus dem Gefängnis und er entkommt seiner Todesstrafe. Aber darum geht es mir hier jetzt bei dieser Geschichte gar nicht. Krass ist doch, dass Petrus hier in der Nacht vor seiner Hinrichtung zwischen 2 Soldaten festgekettet war und er schlief. Warum war dieser Mann,
mitten in seinem größten Lebenssturm so tiefenentspannt? Die Antwort, die ist wirklich so einfach, dass jedes Kind sie versteht. Petrus wusste, es kommt gut. Gott hat mein Leben in seiner Hand. Wenn ich morgen sterbe, dann wartet das Paradies auf mich. Und was könnte mir Besseres geschehen, als morgen in den Himmel zu kommen? Und wenn Gott mich weiterhin auf dieser Erde einsetzen möchte, naja, dann wird er mich schon aus diesem Lebenssturm herausholen. Petrus kannte bestimmt diesen bekannten Psalm 23. Er kannte den in- und auswendig und ich sehe es vor meinen inneren Augen, wie Petrus zwischen diesen Soldaten liegt und wie er diesen Psalm rezitiert, wo ja geschrieben steht, der Herr ist mein Hirte, nichts wird mir fehlen. Er weidet mich auf saftigen Wiesen und er führt mich zu frischen Quellen. Er leitet mich auf sicheren Wegen und auch wenn es durch dunkle Täler geht, habe ich nichts zu befürchten, denn du, Gott, bist bei mir. Ich habe nichts zu befürchten, denn Gott ist bei mir. Und so konnte er in dieser Nacht ruhig schlafen. Wenn Gott mit dir ist, dann kannst du ruhig schlafen. Wenn du ein Kind Gottes bist, wenn du an Jesus Christus glaubst, dann hast du nichts zu befürchten. Dann können deine Lebensstürme noch so heftig sein und die können noch so lange sein. Du weißt, mein Leben ist in Gottes Hand. Ich kann nicht tiefer fallen als in die Hände meines liebenden Gottes. Und genau das erlebte auch mein Freund, der in der Corona-Zeit durch diesen heftigen Sturm hindurchgehen musste. Es war eine lange Zeit und ja, oftmals klopfte die Verzweiflung an seine Türe. Und in der Verzweiflung hat er sich dann schon oft gefragt, wird das jemals enden? Und er sagte mir immer wieder, Gabriel, wenn ich Jesus Christus nicht an meiner Seite wüsste, dann würde ich es hier nicht mehr aushalten. Aber er wusste Jesus an seiner Seite und er wurde getragen und irgendwann verzogen sich diese Wolken und er durfte das Licht am Ende des Tunnels erkennen. Und wenn du auch gerade jetzt durch so ein dunkles Tal gehst, dann vertrau dich voll und ganz Jesus Christus an. Wenn du schon zu Jesus gehörst, dann mach dir das einfach neu bewusst, dass er da ist. Stütze dich auf ihn. Glaube seinem Versprechen mehr als den Zweifeln in deinem Kopf. Und wenn du bisher noch ohne Jesus unterwegs warst, dann kehre heute von diesem Weg um. Komm zu Jesus. Bitte ihn, all deine Schuld zu vergeben. Lege dein altes Leben bei ihm ab und fang an, als Kind Gottes zu leben. 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Das war's für heute von Antworten aus der Bibel. Ich wünsche dir viel Kraft und viel Standhaftigkeit. Egal, ob es stürmt oder ob die Sonne scheint. Gott ist für dich. Wer könnte gegen dich sein? Sei gesegnet. Bis zum nächsten Mal. Ciao.

0: Das war ein richtig cooles Gespräch gerade mit Carola. Die bringt einen Haufen Energie mit. Sie investiert sich in Teens, weil das Teil ihrer eigenen Geschichte ist. Und sie hat so ein Herz und eine Leidenschaft dafür, dass ihre Begabung da hineintrifft, wo es auch eine Not gibt, wo ihre Begabung gebraucht wird. Und ich rate dir dazu, dir die Sendung anzugucken, denn ich bin mir ganz sicher, da steckt eine ganze Menge Inspiration auch für dich drin. Viel Spaß
1: dabei. 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
2: Liebe Carola, was hast du heute Morgen gefrühstückt?
3: Wie fast jeden Morgen Porridge mit Apfelmus und einem schönen griechischen Joghurt.
2: Auf einer Skala von 1 bis 10, wie geduldig bist du?
3: 1.
2: Wenn du eine biblische Person treffen dürftest, wer wäre es?
3: Elia.
2: Was ist schlimmer, schwitzen oder frieren?
3: Frieren.
2: Ein Schwabe im Westerwald. Mhm. Passt das?
3: Nee.
2: Beende den Satz. An einem perfekten Tag?
3: Habe ich Zeit mit meinem Mann, trinke ich einen schönen Kaffee auf der Terrasse und wir haben ein richtig gutes Gespräch zusammen.
2: Lieber Opernbesuch oder Technoparty?
3: Technoparty.
2: Hast du ein Lebensmotto?
3: Ja. Vorwärts, wenn Jesus mit dir geht.
2: Letzte Frage. Kaffee, Tee oder Wasser?
3: Kaffee.
2: Carola, herzlich willkommen bei Rise and Shine. Du darfst gerne eintreten.
3: Dankeschön. Hallo.
0: Ich habe es schon geahnt, dass du mit Kaffee antwortest.
3: Ja.
0: Bei den Antworten davor war das zu erraten.
3: Ja.
0: Ein Kaffee für dich. Glas Wasser dazu.
3: Ja.
0: Zwei Kaffee, zwei Wasser und ich. So, setz dich, mach es dir gemütlich. Hast du eben gesagt, schön mit Freunden auf der Couch sitzen,
3: genau
0: Kaffee
3: so
0: genießen. Es könnte ja fast nicht besser sein, oder?
3: Ja, finde ich auch.
0: Hör mal.
3: Also der Tag ist doch schon gerettet.
0: Wunderbar. So, Schwabe im Westerwald. Direkt hat man es deinem Gesicht angesehen. Du konntest es nicht verbergen. Was ist die größte Herausforderung?
3: Also, die Kultur der Westerwälder ist ja besonders.
0: Darfst du sagen, ich bin ja ich auch weiß, kein Westerwälder.
3: Ich weiß. Und die Schwaben haben schon auch eine spezielle Kultur, aber da stoßen schon ein bisschen Welten aufeinander.
0: Mhm.
3: In der Tat.
0: Ja. Wir lieben uns dadurch.
3: So, ja.
0: Ne?
3: Genau.
0: Genau. So, wir warten noch gerade auf den Kaffee. Dauert das noch lange?
4: Nein.
0: Nein. Okay.
3: Er macht ja ein Kunstwerk, kein Kaffee.
0: Ja, das stimmt. Guck mal.
3: Ja, ich weiß.
0: Schon mal hier so.
3: Was eine Ehre, René.
0: Oh,
3: vielen Dank.
0: Mal. Ich stell ja fest, der Gastkaffee ist immer ein ganz klein bisschen schöner als meiner.
3: So ist das.
0: Nehme ich jetzt mal nicht persönlich. Also, was sagt man mit Kaffee? Wir wissen es jedes Mal nicht. Stößchen, Prost, das passt ja alles nicht zu Kaffee.
3: Aber lass es dir schmecken,
0: Indy. Lass es dir schmecken.
3: Mit Liebe gemacht von deinem Mann.
0: Ja.
3: Ja, guck mal an.
0: Das nehmen wir. So. Carola, du bist verheiratet, Mama von erwachsenen Söhnen, Coachin von hauptamtlichen Jugendleitern und Pastoren.
3: Ja.
0: Habe ich was vergessen, was so ganz elementar
3: wesentlich
0: wichtig ist?
3: Im Grunde
0: ist?
3: Passt das alles.
0: Ich schicke meinen Gästen ja immer vorher einen Fragebogen, einfach nur, um so ein bisschen das Gesamtpaket kennenzulernen. Und ich habe deinen gelesen und habe direkt gemerkt, es gibt so ein bisschen einen roten Faden zwischen deiner eigenen Geschichte und dem, wo du dich heute rein investierst. Und das sind immer so Momente, ich habe da ja mittlerweile ein bisschen eine Antenne auch für, aber das sind so Momente, die ich so feiere. Und ich glaube, da kommen wir heute in der Sendung auch drauf zu sprechen. Und bei dir ist es so, dass du dich in dem Alter für Jesus entschieden hast, in das du dich heute selber investierst.
3: Stimmt, tatsächlich.
0: Mhm. Ja. Kannst du dich noch an den Moment erinnern, als du dachtest, das mit diesem Jesus, das will ich?
3: Kann ich. Ich kann mich total daran erinnern, denn ich hatte mal wieder Langeweile, wie so oft in meinem Leben. Es war der Tag vor meinem Geburtstag.
0: Mhm.
3: Ich glaube, vor meinem 13. Geburtstag. Und ich war echt gespannt, was ich für Geschenke kriege. Ich bin da sehr neugierig. Und ich konnte die Spannung nicht aushalten. Da habe ich aus Langeweile, wie so oft, einfach mal geblättert in der Bibel, die da mal bei mir rumlag, die ich von den Gideons in der Schule geschenkt gekriegt habe.
0: Mhm.
3: Und ich war vorher schon im Kindergottesdienst unterwegs und kannte diese Geschichten. Und da konnte man hinten so reinschreiben, ich will jetzt mit Jesus leben, ihm mein Leben anvertrauen.
0: Mhm.
3: Und für mich war klar, es will ich auf jeden Fall. Das ist jetzt nichts Neues. Und dann habe ich gedacht, hey, was hält mich jetzt ab, da einfach mal einen Namen reinzuschreiben? Und habe es einfach gemacht. Ich würde sagen, das war schon der Zeitpunkt der Bekehrung, aber im Kopf und in meinem Herz hatte ich es vorher schon klar.
0: Okay.
3: Aber der Moment aus Langeweile zu sagen, ich lese jetzt Bibel und ich mache das jetzt, das ist, denke ich, so einfach der Start, wo ich gesagt habe, jetzt.
0: Du hast ja damals mit deiner Bekehrung oder dem Start mit dem Leben mit Jesus ziemlich schnell auch entschieden, ich will das nicht nur irgendwie so, ist nicht nur eine Entscheidung in meinem Kopf, die keiner mitkriegt, sondern das hat dich in eine Aktivität geführt. Ja. Was hat sich verändert in deinem Leben?
3: Der Wunsch, was ich verstanden habe, weiterzugeben. Und es hat mir einfach Freude gemacht. Als ich bin in der evangelischen Kirche aufgewachsen, bin ich heute nicht mehr, aber damals schon. Und ich hatte direkt einen Sonntag nach meiner Konfirmation, bin ich wieder zum Kindergottesdienst gegangen, aber dann als Mitarbeiter.
0: Ach, krass.
3: Und durfte erst ab der Konfirmation mitarbeiten und ich wollte einfach das tun.
0: Ja.
3: Und jetzt wieder in die Kinder investieren, weil ich es einfach geliebt habe.
0: Ja, kannst du dich noch erinnern, warum dir das so wichtig war, auch aktiv zu werden? Also hatte das damals schon irgendwie was mit diesem großen Wort Berufung zu tun? Oder was war so dein Motor?
3: Also in dieser Phase kann ich das gar nicht so sagen. Rückblickend glaube ich das auf jeden Fall, dass das Jesus in mich hineingelegt hat. In dem Moment war mir das nicht bewusst. Ich wollte einfach Action und ich wollte es weitergeben. Und es hat mir einfach Freude gemacht, andere zu lehren, Wort Gottes zu entdecken und zu sehen, was es mit den Leuten macht, wenn sie Jesus finden, weil ich ja wusste, was es mit mir gemacht hat. Also es war mir ein innerer Antrieb, den kann ich nicht näher definieren, der war einfach da. Aber auch ein Hunger, weiterzugehen und selber zu wachsen in dem, was ich tue.
0: Ja. Kennst du den Gedanken von, oh, das macht mir Angst? Oder das ist mir zu groß? Oder das kann ich ja gar nicht, das habe ich ja gar nicht gelernt oder so. Also dass sich das auffällt?
3: Ja, manchmal erst im zweiten Schritt. Ich bin ja eher impulsiv. Dann stehe ich auf dem Sprungbrett und denke,
0: oh nein.
3: Ich bin
0: nie hingekommen.
3: Genau, jetzt muss ich runter. Und dann ist aber der Peak schon drüber. Dann denke ich, okay, Augen zu und durch. Und dann geht's halt weiter. Also so richtig Angst vor diesen Dingen, diese Entscheidungen des Lebens, habe ich tatsächlich, kenne ich nicht so sehr. Ich habe nie Probleme gehabt, Entscheidungen zu treffen. Ich bin keiner, der damit rumhampelt, weil ich einfach, wenn ich die Dinge klar habe, gehe ich los. Manchmal auch vielleicht zu schnell. Eher so rum.
0: Das finde ich sehr inspirierend. Ich gehöre eher zu den anderen, die 794 Mal über irgendwas nachdenken müssen, bis sie es komplett zerdacht haben. Ist auch nicht unbedingt hilfreich.
3: Nein, man braucht schon einen guten Weg dazwischen.
0: Ja, das stimmt. Aber große Entscheidung ist auch so ein Stichwort. Denn das war ja jetzt erstmal dein ehrenamtliches Tun. Ja. Das hast du ja auch, glaube ich, lange Zeit gemacht, ne?
3: Also ja, dann bis ich Anfang 20 war.
0: Okay. Teenkreise sogar mitgegründet und so weiter, ne?
3: Also genau. Ich war 18, habe ich die erste Gruppe gegründet. Mit meinen Freunden zusammen haben wir gesagt, wir müssen jetzt in die Teens investieren. Die sind zu jung, um in die Jugend zu gehen. Die brauchen ein anderes Programm. Das war uns damals schon klar. Wir haben gesagt, ey, wir müssen eine Zwischengruppe einführen, bevor sie in die Jugend gehen. Und haben dann zusammen gesagt, okay, komm, wir investieren jetzt in die Teens und machen einfach eine Gruppe auf für die 14- bis 16-Jährigen oder 13 bis 15 oder so irgendwie. Also eine klassische Hirnlosphase im Leben eines jungen Menschen.
0: Das hat jetzt keiner gehört.
3: Ist nicht schlimm. Hirn kommt ja zurück.
0: Irgendwann geht es wieder an.
3: Es geht wieder tatsächlich.
0: Man muss nur drauf
3: angeben.
0: Das war alles bis zu dem Zeitpunkt ehrenamtlich und so dein Freizeitding. Ist aber dann ja noch mal ein Ticken größer geworden, denn du hast einen ganz anderen Job gelernt und den aber an den Nagel gehängt. Kannst du das mal erzählen?
3: Ja, also für alle, die es jetzt nicht wissen und überrascht sind.
0: Trommelwirbel.
3: Ihr kommt nicht drauf. Ja, tatsächlich bin ich mit 16 aus der Schule, also ich habe nur 10. Klasse, so war es halt damals. Also ich hatte einfach keinen Bock auf Abi. Ich hätte es machen können, aber ich wollte nicht. Ich wollte halt raus, was anderes tun. Und ich bin dann in der Verwaltung gelandet und habe eine Ausbildung gemacht zur Verwaltungsbeamtin. Und war dann insgesamt mit Ausbildung 6 Jahre tatsächlich im Amt und zum Schluss Sachbearbeiterin, habe über Einbürgerungsbehörde Staatsangehörigkeitsrecht zum Schluss die Wohngeldstelle geleitet.
0: Da sehe ich dich total.
3: Wahnsinn. Naja, Wohngeld war schon ein bisschen, man hat ja immer was für die Menschen gemacht.
0: Ja,
3: das konnte ich schon besser von meiner Sinnhaftigkeit sehen. Aber es gab schon den Moment, wo ich gedacht habe, wenn ich jetzt nicht irgendwas tue, ich könnte jetzt hier bleiben, bis ich 65 bin. Und das hat mich sehr erschrocken, dachte ich, das will ich nicht.
0: Und trotzdem kann ich mir vorstellen, diese Entscheidung zwischen reicht Abenteuerlust dafür, so eine auch ja privilegierte Sicherheit aufzugeben? Ist dir die Entscheidung groß schwer gefallen oder war das mal so ein Angstmoment, wo du dachtest,
3: Ja, also ich bin da schon auch sehr, ich bin da sehr bürgerlich aufgewachsen. Meine Familie war klar, so läuft man. Und als ich in diesem Amt war und den Job hatte, es war für meine Mama das Größte, weil sie selber auch aus der Verwaltung kam und gedacht hat, jetzt ist das Mädle gut aufgehäumt, draufgehoben, jetzt hat sie einen guten Job und den kann sie jetzt machen.
0: Und die müssen uns keine Sorgen.
3: Genau, und die müssen uns keine Sorgen machen. Und mir wurde ja zunehmend langweiliger. Und dann kam so der Moment, wo ich gedacht habe, okay, mache ich jetzt einen Fehler? Oder mache ich jetzt genau das Richtige? Und die Frage hatte ich schon einmal kurz eine Runde drüber gedreht. Das war so keine spontane Entscheidung. Ja. Und man konnte damals, kann man glaube ich heute immer noch, im Amt sich so ein Jahr beurlauben lassen, freistellen lassen. Ja. Und das war tatsächlich der Weg, den ich eigentlich dachte. Ach, das kann ich machen.
0: Dann
3: kann ich mir, genau, kann ich mir die Türe auflassen. Mhm. Ich lasse mich freistellen und ich komme wieder zurück. Also wenn es möglich wäre. So. Und das hat aber mein damaliger Arbeitgeber nicht mitgemacht, weil es eine Kann-Vorschrift war. Sie können, sie müssen nicht. Und sie haben gesagt, wir wollen nicht. Und dann war plötzlich die Entscheidung da, tue ich es jetzt trotzdem und mache ich die Türe zu oder lasse ich es dann?
0: Ja.
3: Und in mir brannte so dieses, ey, ist doch mir egal. Ich mache die Türe jetzt zu. Arrivederci. Ich bin hier raus und dann schauen wir mal, was passiert. Und ich fühlte mich in dem Moment jetzt nicht voller Angst. Okay. Aber natürlich war es klar, okay, meine Familie, die jetzt nicht mit dir so unterwegs war,
0: ja, fand sie mittelcool wahrscheinlich.
3: Furchtbar. Ne? Die haben gesagt, Mädle, so einen Fehler macht ja keiner. Aha. Was bist du denn so blöd? Schon so.
0: Ja,
3: also dumm ist man ja nicht. Ich wusste, dass das der Weg ist, den Jesus für mich vorgesehen hat, in dem Moment schon. Und ich wusste, dass es keine dumme Entscheidung ist. Aber es war schon schwierig, weil ich dachte, naja, okay, es tut mir jetzt ja leid für meine Familie, dass sie jetzt denken, ich mache einen großen Fehler. Da haben sie noch Jahre später, hatte meine Mama, wenn sie meine Jugendleiter getroffen hat auf der Straße, immer wieder diesen Satz gesagt, ja, dass sie das gemacht hat, das kann ich nicht verstehen. Also da war ich schon längst verheiratet und hatte Kinder. Und ich denke, krass, da hat sie echt lang zu knabbern gehabt. Aber ich wusste in dem Moment, jetzt geht's los.
0: Ja.
3: Und bin dann letzten Endes in Sachsen gelandet. Ich meine, es ist auch Osten, aber Deutschland. Und wurde da, habe da ein FSJ gemacht, ein soziales Jahr in der Einrichtung Sozialmissionarisch vom Blauen Kreuz, Suchtprävention, Drogenprävention, mitten im Ghetto in Zwickau in der Stadt in Sachsen.
0: Okay. Wie ging es weiter?
3: Ja, da bin ich dann schon an meine Grenzen gekommen. Die wollte ich ja auch rausfinden. Wo sind die denn? Ich fühlte mich ja sehr sicher. Hey, ich weiß, wie man Teenagerarbeit macht. Aber bei den Schwaben, die in dem kleinen Dorf ist, oder in Sachsen, in der Stadt Mitte der 90er Jahre, die Wende noch nicht lang her, das war ein Riesenunterschied. Und ich bin schon an meine Grenze gekommen von dem Klientel, mit dem wir da gearbeitet haben. Und ich habe gemerkt, okay, das ist hier eine andere Hausnummer. Hier reicht ein bisschen nett mit den Arbeiten nicht aus. Und es war mir wichtig, in diesem Jahr rauszufinden, okay, wie geht's denn weiter? Bleibe ich auf dem Kurs? Also zurück ins Amt war eigentlich schnell klar, auf gar keinen Fall. Aber brauche ich eine pädagogische Ausbildung, brauche ich ein Studium, brauche ich Theologie? Ich war Landeskirche, habe ich ja schon gesagt, und ich hatte nicht viel Ahnung. Die Basics waren klar, aber darüber hinaus, ich hatte keinen Plan vom Wort Gottes. Und ich wusste, ich will ja den Teens den Weg mit Jesus zeigen. Also der missionarische Anspruch war immer da. Dann muss ich einfach tiefer eintauchen ins Wort Gottes und brauche hier eine solide Ausbildung. Und dann war der Weg ja auch recht schnell klar, wo es hingeht, weil es nicht so viel Auswahl gab tatsächlich damals.
0: Ja, dann bist du hier im Westerwald gelandet,
3: ja.
0: Hast dann Bibelschule gemacht,
3: genau.
0: Deinen Mann kennengelernt.
3: Ja.
0: Dann ging die Reise für euch zusammen weiter über viele verschiedene Stationen bis heute in die Selbstständigkeit.
3: Ja.
0: Genau, kann man so sagen?
3: Ja, also mit einem Verein, aber eigenständig unterwegs.
0: Was machst du heute?
3: Ja, also heute gucke ich ja jetzt zurück auf... Also wenn man mit 18 anfängt, dann Anfang 50 ist, habe ich jetzt über 30 Jahre intensiv mit Jugendlichen gearbeitet. Ich mache es immer noch, Das ist auch ein bisschen crazy, wo ich auch sage, Jesus, ehrlich jetzt, soll ich das immer noch machen? Aber ich höre genau hin, ganz genau höre ich hin, wann der Zeitpunkt da ist, diese Basisarbeit abzugeben. Mhm. Aber in meiner Gemeinde bin ich tatsächlich noch für die Teens verantwortlich.
0: Und ich kenne ein paar von den Teens und ich weiß, sie lieben dich.
3: Ja, das ist auch echt, das ist schon verrückt.
0: Und du liebst sie ja nach wie vor, ne? Und
3: das ist auch nach wie vor.
0: Du hast ja eben gesagt, lieber Techno-Konzert. Und ich weiß, du fährst mit denen noch auf Konzerte und so weiter.
3: Ja, genau. Ich liebe es schon. Genau, aber mein Schwerpunkt hat sich natürlich verändert. Das ist auch gut so. Ich gebe jetzt mein Wissen weiter an die nächste Generation Hauptamtliche. Also meine aktive Tätigkeit ist, ich coache und berate und schule Jugendleiter, die hauptamtlich, auch ehrenamtlich, aber die meisten sind hauptamtlich unterwegs, sind mit der jungen Generation, in Gemeinden angestellt sind, Pastoren sind. Mhm. Da gebe ich mein Wissen weiter und unterstütze die, begleite sie, damit die Basisarbeit, die, ich sag's mal, notwendiger ist denn je zuvor. Mhm. Eine Not in der Jugendarbeit ist so groß, das macht man sich kein Bild. Mhm. Dass sie ausgerüstet werden und dass sie tatsächlich einen guten Job machen können. Mhm. Also es ist verrückt. Viele reden ja über die Gen Z. Gen Z, Gen Z, Gen Alpha. Also die Generation Gen Z sind jetzt die 17 bis knapp 30-Jährigen und drunter die Alphas. Sie sind jetzt Teens und sind jetzt die Jüngsten, werden gerade geboren, aber die jetzigen, die Ältesten sind jetzt schon 13, 14, 15. Und ich sehe eine große Not in ihrer eigenen Situationen, in der sie sind. In den Familien, also wir erleben ja auch Zerfall von Familienstrukturen, in der Biografie und auch durch diese ganze Medienwelt. Ich sag mal, Smartphone, man muss es erwähnen, es ist ein großes, es ist Segen und Fluch. Mhm, ja, ich liebe mein Smartphone auch, aber ich sehe, was es mit den Teens macht, wie Hirnveränderung stattfindet, wie Konzentration weggeht und die Not, die dadurch durch so viel Social Media nicht nur plus Schwierigkeiten in den Familien zustande kommt, macht uns eine Generation so krank, wie keine Generation zuvor war, zumindest nicht die ich erlebt habe in der Jugendarbeit. Mhm. Also 30 Jahre habe ich zurückgeblickt, würde ich sagen, keine Generation war so krank wie diese. Aber, jetzt kommt die Hoffnung, ich habe auch keine Generation erlebt mit so einem Hunger nach Jesus, nach Echtheit, nach Sehnsucht, nach Veränderung, nach Heilwerden und nach einem Durchbruch.
0: Ja.
3: Und dieser Hunger plus die kranke Generation, wenn die zusammenkommt, dann sehen wir echte Durchbrüche.
0: Ja.
3: Ich sehe Veränderung, ich sehe veränderte Biografien, ich sehe, dass Leben neu geschrieben wird, dass Heilung kommt, dass Empowerment kommt, dass Gaben entdeckt werden. Und das liebe ich wirklich, in diese Generation zu investieren und mit ihnen zusammen zu entdecken, hey, was hat Gott in dich reingelegt? Was hast du zu geben? Und was kannst du für die Welt da draußen einfach sein und reingeben?
0: Ja.
3: Und wenn das passiert, dann merke ich, dass sich das alles rentiert, was wir tun.
0: Mhm.
3: Dann erlebe ich Heilung und Erneuerung und das motiviert mich wirklich, weil in diesem Alter so viel Dynamik drin ist, wie eigentlich in keiner Altersphase des Lebens, oder?
0: Ja, und so viele Weichen auch gestellt werden.
3: Genau.
0: Ne?
3: Ja. Wenn das passiert und wir, also ich kann, mache einen Teil, aber es ist jetzt die Frucht, die Jesus schenkt und er schenkt sie immer. Er ist Multiplikation. Und wenn das zusammenkommt, dann geht mir das Herz auf, weil ich weiß, jetzt habe ich einfach in die investiert und sie sind angekommen. Und
0: man merkt dein Feuer.
3: Mega cool.
0: Du sprühst.
3: Ja?
0: Eine Frage habe ich noch. Du hast eben gesagt, man muss sensibel auch dafür werden, wohin Gott einen ruft und so. Mhm. Wie werde ich das denn?
3: Ja.
0: Wie hörst du Gott, wo er dich hin platziert oder schickt? Oder ich weiß gar nicht, empfindest du es als ein Schicken oder?
3: Also den Ort, da habe ich ja immer mit Gott ein bisschen gestruggelt. Ich wollte weder nach Sachsen noch in den Westerwald noch nach Brandenburg.
0: Danke dafür.
3: Aber jeder Ort. Ich möchte keinen Ort missen.
0: Hm.
3: Sensibel, das ist ein Prozess. Das musste ich lernen. Ich habe ja gesagt, ich bin in der evangelischen Kirche aufgewachsen und dann auch ein bisschen im pietistischen Kontext. Also da war nicht so viel mit der Herr spricht und der Heilige Geist führt.
0: Mhm.
3: Das habe ich erst gelernt, indem ich wirklich älter wurde, mich tiefer mit Gottes Wort beschäftigt habe. Hey, hier ist eine Dimension, die ist ein bisschen verkümmert bei mir oder ist noch gar nicht so rausgekommen. Das ist dieses, wie erkenne ich auch die Stimme des Heiligen Geistes zum Beispiel, auch einfach zu hören, was hat Gott zu sagen. Und da musste ich schon auch manchmal über ein Seminar, also ich habe mehrere Seminare besucht zum Thema
0: Hausaufgaben gemacht.
3: Ja, genau. Mhm. Die Stimme Gottes hören, hörendes Gebet lernen. Das war am Anfang super spooky. Aber ich habe gesehen, wie unglaublich Gott präzise in das Leben sprechen kann, wenn wir unsere Herzen öffnen.
0: Hm.
3: Und für mich hat dieses, ich lerne und höre, wie Gott mich führt, was mit, ich muss meine Bibel kennen, ich muss meinen Gott kennen, ich muss wissen, wer ist Gott, wie spricht er zu mir. Und ich muss bereit sein, ihn reden zu lassen. Mhm. Das heißt, ich muss in die Ruhe kommen. Mit meinem Lifestyle eine Herausforderung. Ruhe ist nicht so mein Ding. Mein Mann sagt immer, der Pfad zwischen Überforderung und Action und ich bin eigentlich durch zu, ich habe Langeweile, ist ein ganz schmaler.
0: Ja.
3: Und Stille und Ruhe ist was, was ich lernen musste. Mhm. Ich kann es heute viel besser als früher und ich habe gelernt, in der Ruhe auch einfach mal die Reize rauszunehmen und sein vor Jesus. Das passt gar nicht zu mir, aber wenn ich das tue, merke ich, wie die Stimme von Gott durchdrängt. Wie ich plötzlich ein Bild habe, auch für mein eigenes Leben, für andere Menschen, für die ich auch begleitend da bin, wie ich im Bibelvers finde und wie ich merke, wow, on point, Jesus. Du bist so on point, zeitpunktmäßig und auch was er zu sagen hat, wie er mich führt und zu mir spricht. Und das musste ich lernen. Und ich bin immer noch nicht gut da drin. Und jetzt trainiere ich mit meinem Mann zusammen. Das ist super spannend.
0: Cool.
3: Als Ehepaar zu hören, hey, wo hat Gott als nächstes für uns einen Platz und wie geht's denn weiter? Wie entwickelt sich unser Dienst? Haben wir gerade im letzten Jahr noch mal eine super intensive Zeit hinter uns.
0: Cool.
3: Wo wir gemeinsam geübt haben.
0: Ja.
3: Und es ist stark zu sehen, was passiert.
0: Ja. Guter Punkt, um unsere Expertin Christiane dazu zu holen. Du hast ja schon gelauscht, aber ganz legal. Komm gern hier in unsere Runde dazu und nimm Platz. Ich habe ein paar Themen, wo ich gerne mit dir drüber sprechen möchte, aber du auch. Wer fängt an? Hast du was, das dir gerade so richtig...
5: Was mir auf dem Herzen brennt? Erstmal, es ist so eine Energie hier. Das ist der Hammer. Wow, wow, wow. Ich dachte, oh, danke für die Predigt, Carola.
3: Dankeschön.
0: Ja.
5: Ich habe jetzt selber für mich auch schon so viel mitgenommen.
3: Ach, super. Hat sich schon gelohnt, dass du heute hier bist.
5: Mega, mega, mega. Nee, ganz, ganz, ganz toll. Das ist so ein erstes, was also gedrückt hat, was jetzt raus musste.
0: Ja.
5: Genau, ja. Was in mir so einfach, ja, mich bewegt hat, wirklich stark. Energie geladen, so hast du deinen Jugendpastor, Jungscherleiter und dann...
3: Jugendkreisleiter.
5: Sowas, ja, ja. Genau. Du hast ihn als energiegeladen beschrieben, dachte ich. Ja, und genauso bist
3: passt
5: du auch.
3: Zusammen, ne? Genau. Genau. Das passt ja halt zusammen.
5: Genau, ja. Genau. Wow.
0: Ja, das ist schön, wenn man Menschen auf seinem Weg hat, die einen auch von der Art her irgendwie, wo man so anknüpfen kann, weil man merkt, wir matchen miteinander und können einander dadurch auch inspirieren. Ne? Da knüpft aber so ein bisschen ein Gedanke von mir an oder eine Frage. Carola hat das eben so gesagt, bei dieser Frage, war dir irgendwas zu groß? Hast du Angst gehabt, dass du eher der Typ bist, du gehst schon mal zwei Schritte und dann fällt dir auf, hoppala, wie bin ich denn hier hingekommen? Und so. Ich bin zum Beispiel ganz anders. Ich muss immer x-mal drüber nachdenken, bis es dann irgendwie komplett in allen Einzelteilen zerlegt ist. Das ist auch nicht immer hilfreich. Ja. Wie gehe ich damit um, wenn ich eher nicht so abenteuerlustig bin? Ist Berufung immer Abenteuer? Ist das immer, ich muss irgendwie alle Sicherheiten loslassen und mich auf komplett unbekanntes Land begeben? Und wenn ich da nicht der Typ für bin, schade für mich. Oder ja, an euch beide, wie seht ihr das?
3: Bitte.
5: Danke.
3: Ja,
5: Carola, du hast es so schön gesagt, Jesus ist so on point, was das Timing betrifft und wie er redet. Und ich glaube, das ist auch, Jesus ist so on point, was uns selber betrifft. Jesus weiß genau, was für ein Typ wir sind. Ob wir so eine energiegeladene Powerfrau sind, die aus Langeweile die verrücktesten Sachen macht. Darauf komme ich gleich noch, das muss ich auch unbedingt ansprechen. Ja. So,
3: da müssen wir drüber reden.
5: Oder bin ich jemand, der einfach auch, wir sind ja so auf die Welt gekommen und geprägt worden. Mit, die einen sind halt dann gerne auch verbeamtet und bleiben da und das ist fein und sie nehmen da ihren Platz ein. Und das zu sehen, da wo ich bin, mit meinen Fähigkeiten, mit meinen Begabungen, mit meinen Leidenschaften und eben auch mit meinen Ängsten, da gebraucht mich Gott, da setzt er mich hin und da darf ich mit ihm im Gespräch sein und unterwegs sein, so wie ich bin. Und dann hat Berufung was mit mir persönlich zu tun, wie ich bin und was Gott in mich hineingelegt hat und was sich entfalten darf. Und das sieht dann ganz unterschiedlich aus im Leben von jedem Einzelnen, ganz individuell. Und das ist so schön. Jesus presst uns nicht in irgendwas rein und das ist jetzt Berufung, sondern wir dürfen, so wie wir sind, uns als Berufene fühlen und wissen und verstehen und leben.
0: Finde ich einen total schönen Gedanken, auch als du gerade gesagt hast, und für manche ist es ja genau der richtige Platz, Beamter zu bleiben.
3: Ja.
0: Und da aber auch Jesus mit hineinzunehmen.
3: Genau.
0: Und also nicht, weil man alle missioniert oder so, aber weil man einfach diesen Platz mit Jesus auch füllt.
3: Genau.
0: So, ne? Also es ist ja nicht immer, Berufung ist raus aus dem, was ich mache, rein in was anderes. Sondern vielleicht manchmal gerade ganz neu nochmal den Platz, an dem ich schon bin, aber neu einnehmen und neu ausfüllen. Ne?
3: Ja, total.
0: Fand ich auch so cool, was du eben erzählt hast, dass du ja dieses Probejahr nutzen wolltest.
3: Ja.
0: Und dass Jesus dann gesagt hat, nee.
3: Ja.
0: Ist aber ja vielleicht auch genau so eine Typfrage, dass
3: Absolut.
0: Er wusste, dir kann er das zumuten.
3: Offensichtlich.
0: Und dass er bei anderen sagen würde, und dieses Jahr, ich sag mal Schutzraum vielleicht, genau das, was du brauchst.
3: Genau.
0: Und das gönne ich dir auch,
3: dass
0: du das nutzen darfst, weil du nicht der Typ bist von hoppla, hier komme ich. So, ne?
3: Genau. Also das ist was, was ich auch immer wieder beobachte. Ich bin ja jetzt auch Coach, Beraterin für junge Generationen, für die Leute, die genau diese Fragen haben, mit sehr unterschiedlichen Charakteren. Nicht jeder ist ja wie ich, auf gar keinen Fall, das würde die Welt ja nicht verkraften. So, es bedeutet rauszufinden, hey, wie führt dein Gott dich an deinen Platz?
0: Ja.
3: Und wenn du hier deinen Platz hast, mit deinen Begabungen, mit dem, was du tust, in deinem Beruf stehst, dann ist es goldrichtig. Wir brauchen so viele Menschen, die ihren Platz draußen einnehmen, in ihren Berufsfeldern, die Gott ihnen anvertraut hat. Also wir können, es wäre ja fatal, wenn alle den Weg gehen würden, den ich gehe. Es war der Weg, den Jesus mit mir ging. Und er weiß, wie er die Menschen geschaffen hat. Er hat sie ja gemacht.
0: Genau.
3: Und er weiß, was er in sie reingelegt hat. Und ich glaube, das Prinzip muss klar sein. Ich bin von Gott an diesen Platz gestellt und ich habe was zu geben. Und das ist ja so unterschiedlich, wie die Menschen hier sind. Und wenn wir das rausholen, an dem Ort, wo du bist, und gerne im Amt, also wie wichtig, also wir hatten eine Oma, die hat es geliebt, zu uns zu kommen, und die hat immer ihren Wohngeldantrag abgegeben. Damals hat man noch den abgegeben, persönlich. Und dann hat sie ihre Handtasche ausgeschüttet und hat ihre ganzen Rechnungen rausgeholt, weil sie keine Ahnung hatte, was sie mit tun soll. Und meine Kollegin, die kannten sich, ich habe das dann mir angeschaut, denke, was passiert denn jetzt? Hat dann ihr geholfen, was sie mit wem schreiben, wie machen muss. Dann hat ihr die Überweisung ausgefüllt, die muss sie unterschreiben. Und hat auch so eine kurze persönliche Beratung mit dabei gemacht. Und die Oma war so happy. Und ich habe gedacht, wie gut. Wie gut, dass wir jetzt für die Menschen da sind und dass meine Kollegin so ein großes Herz hat. Und die Oma war glücklich und selig, ging sie nach Hause und hat sich noch fürs Wohngeld bedankt, was wir nicht auszahlen, sondern der Staat. Und war einfach glückselig. Und ich denke, so wertvoll.
0: Ja.
3: Oder?
0: Ja.
3: Und deswegen braucht es Menschen, die bereit sind, ihren Platz einzunehmen.
0: Total.
5: Aber auch, was du gesagt hast, ne? Was du schon ganz früh gespürt hast, den Wunsch, ich glaube, das ist schon auch was, was ganz, ganz entscheidend ist, den Wunsch zu haben, das, was in mich, was Menschen, aber auch was Gott in mich investiert hat, das möchte ich weitergeben. Das möchte ich anderen auch verfügbar machen.
3: Ja.
5: Ich glaube, das ist das, wo bei uns so ein Schalter umgelegt werden kann. Zu sagen, okay, ich bin jetzt nicht einfach nur und nehme das jetzt an, was andere in mich investieren und nehme da noch und fein, sondern dass ich den Wunsch entwickle, das, was in mich reingelegt worden ist, das will ich weitergeben. Meine Hausaufgaben machen, investieren in Weiterbildung, in Schulung und so. Das, was du ja auch erlebt hast als Teenie mit 13 oder so, ne, für Kindergottesdienst, in dich ist ja investiert worden. Und das hast du gemerkt, wie wertvoll das ist.
3: Ja.
5: Und das hat in dir diesen Wunsch ja auch noch befeuert. Sagen, und so möchte ich auch mit anderen umgehen und das auch anderen weitergeben, den Teens jetzt, den heutigen, die dazu zu befähigen, ihnen zuzutrauen, dass sie was der Welt zu geben haben.
3: Genau.
5: Nicht nur investieren und hier noch und da noch und dann mache ich mir es schön, sondern hey, sie haben der Welt was zu geben und sie zu bereichern. Auch verbunden mit Verantwortung. Ich glaube, das ist ganz, ganz wichtig.
3: Ja. Ich glaube, dass Gott das in uns reinlegt. Also wir lesen das doch im Korintherbrief. Hey, viele Gaben, ein Geist, aber die Gaben sind dafür da, dass wir sie für andere einsetzen.
5: Exakt.
3: So, und wenn ich diesen Switch, den Move nicht hinkriege und das alles nur für mich mache, dann keine Ahnung, dann investiere ich nur in mich und zum Schluss bin ich unglücklich.
5: Ja, voll.
3: Ich bin mir sicher, eine tiefe Zufriedenheit im Leben passiert dann, wenn ich was gebe.
5: Ja.
3: Ich bin dafür da, für den anderen. So lese ich es im Wort Gottes. Und wenn ich das verstanden habe, kommt eine tiefe Sinnerfüllung rein und eine Zufriedenheit, weil ich die Dinge tue und ich bin ein Segensgeber. Und zum Schluss bin ich immer erfüllt. Also das kommt doch auf mich zurück. Gott lässt sich doch echt nichts schenken. Also für mich nicht. So, immer, ich kriege es immer zurück. Und ich mache es nicht, weil ich denke, oh, ich will so viel haben, sondern ich tue es, weil ich weiß, es ist ein geistliches Prinzip. Mhm. Ja. Und wenn wir das verstanden haben, ich glaube, dann kommen auch viele Menschen in ihre Bestimmung, in ihre Berufung und zum Schluss auch einfach in eine Zufriedenheit, weil sie mit ihrem Gott im Reinen sind, am richtigen Ort, die richtigen Dinge tun.
0: Ja. Ja, sehr schön. Ich bin eben noch an einer Stelle ein bisschen hängen geblieben und da würde ich mich voll gern mit euch noch drüber unterhalten, wie ihr auch so dieses Verhältnis seht zwischen, da ist irgendwie ja so ein Holy Moment, in dem ich plötzlich weiß, in welche Richtung mein Leben geht und sinnhaft und so weiter. Also, und ich meine das ernst, ne? Das ist ja schon auch was Besonderes. Und gleichzeitig aber auch richtig realistisch hinzugucken, das kann ich. Aber nicht gut genug, das wird gebraucht, dann müsste ich vielleicht das und das tun. Also das würden wahrscheinlich die wenigstens als Berufung beschreiben, sondern einfach als logisches Denken. So. Sagt mal eure Gedanken dazu.
5: Ich glaube, das ist diese Berufung und Verantwortung. Also ich würde es vielleicht mit Verantwortung auch formulieren. Gott beruft uns oder ruft uns für, es kann ja auch manchmal für einen gewissen Zeitraum noch sein, ne? Und wenn er uns dann sowas zutraut, ist dann mit einer Verantwortung verbunden, das dann auch einfach auszufüllen und auch dann gut zu machen. Und diese Verantwortung dann auch bringt mit sich eben, dass ich dann auch mich schule. Wie du hast vom Handwerkskoffer gesprochen oder ne, von einem. Und wenn ich mein, also jeder Handwerker, der nicht sein Handwerkszeug auch pflegt und immer wieder auch schärft und ölt und was weiß ich, je nach Handwerkszeug, was er dran ist, ja, der wird keinen guten Job machen. Und genauso ist das ja dann auch bei uns. Also Hausaufgaben in dem Bild bleibend heißt einfach auch dann, dass ich mit meinem Handwerkszeug gut umgehe, guck, dass das scharf ist, geölt, vollständig oder ich meinen Handwerkskoffer noch auffüllen muss an der einen oder anderen Stelle, weil es dann noch eine bessere Zange gibt oder so, ja. So in dieser Verantwortung dann auch zu leben, dass ich wirklich auch gut ausgerüstet, hast du auch gesagt, ausgerüstet bin, um der Verantwortung oder der Berufung dann auch gerecht zu werden, so. Also Gott will ja uns nicht als Passivmarionetten irgendwo hinschubsen oder so, sondern er traut uns ja zu, dass wir da auch eigenverantwortlich gestalterisch dann auch tätig werden.
0: Ja, und gleichzeitig denke ich, ist es ja auch fahrlässig. Ich sag mal, dann habe ich eine Berufung für die Jugend, kenne mich aber überhaupt nicht damit aus. Aber weil ich irgendwie meine, ich bin ja berufen, dann mache ich was vielleicht auch viel, also es muss ja nicht unbedingt schlecht sein, aber was zumindest viel besser sein könnte, wenn ich eben auch sage, befähigt zu werden, ist ja, also geschenkt befähigt, indem ich eine Gabe habe, muss ja nicht die ganze Gleichung sein. Und das andere ist nicht unheiliger, nur weil ich Schulungen besucht habe oder Bücher gelesen habe oder noch eine Ausbildung gemacht habe, ist investiert in den Werkzeugkoffer. Und vielleicht hat auch nie einer gesagt, dass Lernen innerhalb von Berufung verkehrt ist. Nur wir denken es oft so anders, ne? Weiß nicht, wie hast du das erlebt?
3: Also ich würde sagen, es ist unerlässlich. Also ich wusste spätestens, als ich in Sachsen war, dass es never ever reicht. Ich wusste schon vorher. Und ich wollte auch eine Grenzerfahrung machen.
0: Ja.
3: Und ich habe sie gemacht.
0: Die hast du dann gehabt?
3: Ich habe sie gemacht. Volle Breitseite habe ich gemacht und habe gemerkt, okay, alles klar. Aber es war auch, ich habe es auch herausgefordert. Egal, wir müssen das, was uns anvertraut wurde, trainieren. Es wäre grob fahrlässig. Wirklich, ist nicht zu tun. Also Fleiß ist schon was wir brauchen. Also eine Investition in das, was uns anvertraut ist. Eben eine Pflege, nicht nur eine Pflege, sondern ich muss es erst mal lernen, was mache ich mit so einem Hammer oder mit so einem Bohrer. Ja, also wenn wir mal meinem Werkzeug bleiben. Ja. Ich muss wissen, okay, Gott hat mir... Ich habe eine laute Stimme. Ja, man wird, meine Oma hat schon immer gesagt, beim Krippenspiel, dich versteht man auch noch von der letzten Reihe. Okay. So, ich habe auch das Geschenk gekriegt. Yeah. So gut.

0: natürlich unbedingt erhalten, um eben vorher und nach besser sein. Und dann Anton auch gar nicht als Zehnjähriger war, Operation geben sollte, 2 Wochen später. Nach dieser zweiten Operation war es einfacher, nüchterner, leiser Satz, der aber dann sehr früh, also ich bin in Brasilien geboren und mit 2 Jahren ein Sehrest, der dann trotz einiger Operationen, die es auch in den ersten Jahren schon gab, ist es immer weniger geworden.
1: Okay. Ja, und dann eben diese OP, die dann mit 10 kam. Mhm. Und du hast es eben schon angesprochen, du hattest einen Kinderglauben, hast auch an Gott geglaubt. Dein Vater ist ja auch Pfarrer, also du bist damit aufgewachsen. Ganz viele Leute haben gebetet. Wie hat sich das denn auf deinen Kinderglauben ausgewirkt? Jetzt so dieses, es ist eben nicht so eingetroffen, es ist anders.
0: Das hat natürlich mich sehr plötzlich in eine sehr kalte und harte Realität gebracht, weil ich plötzlich gemerkt habe, es ist, auch wenn ich an Gott glaube und auch jeden Abend und jeden Morgen irgendwie bete, nicht alles gut. Und ich habe natürlich immer schon sehr aufmerksam die Geschichten von den geheilten Blinden in der Bibel verfolgt. Da gibt es ja unglaublich viele Geschichten, wo blinde Menschen geheilt werden. Und ich musste dann sehr schnell und sehr plötzlich lernen, dass Gott eben nicht immer sofort heilt. Und dass es, obwohl man betet und obwohl man zu ihm kommt, auch erstmal schlechter sogar werden kann, die Situation. Das hat mich schon erstmal sehr erschüttert und ich wollte dann noch in den ersten Tagen und Wochen gar nicht mehr wissen irgendwie von Gott und habe gedacht, was bringt mir das denn dann?
1: Ja. Also warst richtig wütend auch.
0: Ja.
1: Gott, kann man das so sagen?
0: Ja. Wütend, verzweifelt, enttäuscht.
1: Wie hat sich das verändert?
0: Es gab im Krankenhaus dann tatsächlich noch einen Seelsorger, der auch immer die Leute im Zimmer besucht hat und sich so ein bisschen erkundigt hat. Und der hat dann mir gesagt, ja, wir haben mittwochsabends immer so einen kleinen Gottesdienst, komm doch einfach mal vorbei. Und das war eigentlich das Letzte, was ich in dem Moment haben wollte und gebrauchen konnte. Ich bin da nur irgendwie hingegangen, weil ich so in mir hatte, na ja, ich bin der Sohn von einem Pfarrer, man geht immer in Gottesdienst, es muss irgendwie sein. Und ich kann auch mich gar nicht mehr an den Gottesdienst erinnern. Ich weiß nur, es waren, glaube ich, außer mir noch 2 Leute. Und ganz am Ende wurde ein Lied gesungen, meine Hoffnung und meine Stärke, meine Freude, mein Licht, Jesus, meine Zuversicht, auf dich vertraue ich und fürchte mich nicht. Und das ist irgendwie so, habe ich gemerkt, wie Jesus in dem Moment genau diese Worte zu mir spricht. Ich bin deine Zuversicht und ich bin dein Licht. Du hast zwar gerade dein physisches Licht verloren, aber ich will in deinem Herzen ein Licht anzünden, was niemals erlischen kann, was keine Dunkelheit ausschalten kann. Und du musst diesen schweren Weg nicht alleine gehen. Und irgendwie war das dann für mich das erste Mal, dass ich so wirklich persönlich gemerkt habe, Jesus ist wirklich da. Und ich habe in diesem Ich bin dein Licht auch gemerkt, dass Jesus diesen Schmerz von mir mit mir tragen will. Also dass dieses Licht auch dazu da ist. Ich stelle mir immer vor, wie ich in einem Raum sitze, ganz traurig und weinend auf dem Boden und Jesus sich einfach mit seinem Licht zu mir setzt und mit mir weint. Und dann habe ich gesagt, ich weiß nicht, wozu das führt. Ich weiß auch nicht, ob es gut ist, aber ich will das einfach mal ausprobieren. Ich will dieses Licht im Herzen einfach mal anzünden lassen und gucken, ob es wirklich nicht ausgeht über die Jahre und in meinem Leben.
1: Ja. Das ist jetzt 20 Jahre her. Würdest du sagen, dass du heute im Frieden damit lebst, mit deiner Blindheit?
0: Insgesamt schon. Es gibt immer mal herausfordernde Tage oder Momente, wo es einfach nervt, wenn man irgendwas machen muss, wenn man irgendein Formular ausfüllen muss, was einfach nicht lesbar für mich ist, weil es einfach nur in einer Schrift ist, die ich nicht wahrnehmen kann. Aber so im Großen und Ganzen habe ich zum einen sehr viel Frieden und bin wirklich auch dankbar für die Blindheit, weil es auf der einen Seite so viele Möglichkeiten eröffnet. Also ich liebe es, die Welt mit den 4 anderen Sinnen wahrnehmen zu dürfen. Ich sage immer, Gott hat die Schöpfung so groß und vielfältig gemacht, dass selbst wenn ein Sinn oder auch 2 Sinne ausfallen würden, ist noch genügend Schönes in dieser Welt da, was ich wahrnehmen darf. Und das liebe

0: mich sehr, das Positive zu entdecken.
1: Ja. 2021 wurden deine natürlichen Augen dann entfernt und du trägst jetzt seitdem Glasprothesen. Mhm. Warum war das damals nötig?
0: Weil meine Augen immer sehr stark wehgetan hatten. Also ich hatte im Prinzip immer zu hohen Augendruck, deswegen bin ich blind geworden. Und ironischerweise ist nach der letzten Operation der Augendruck immer weniger geworden. Also das, was wir immer versucht haben zu erreichen, dass der Augendruck weniger wird und meinen Sehnerv nicht zerstört, ist dann danach, wo es dann zu spät war, passiert. Es ist immer weniger geworden. Und die Augen haben sich dadurch zusammengezogen und das hat sehr starke Schmerzen verursacht. Und dann war irgendwann so ein bisschen die medizinische Frage, versucht man den Augendruck wieder steigen zu lassen? Oder, und das war dann das, was die Ärzte mir auch gesagt haben, man könnte die Schmerzen einfach aushalten oder man nimmt die Augen raus, weil die Funktion sehen zu können, können sie ja nicht mehr erfüllen. Und das hat der Arzt so nüchtern gesagt, ja, nehmen wir die Augen halt raus, brauchen sie ja nicht mehr. Aber es hat trotzdem extrem viel mit mir gemacht, plötzlich diese Augen auch noch zu verlieren und dann künstliche Augen in meinem Körper zu haben.
1: Was war so das Schwierigste daran für dich?
0: Ich glaube, dass ich in dem Moment noch mal richtig gemerkt habe, wenn ich mich zu diesem Schritt entscheide, dann sind aus menschlicher und medizinischer Perspektive alle Möglichkeiten auf einen Schlag weg, dass ich jemals noch mal sehen kann. Dann bleibe ich auf jeden Fall blind und muss auf jeden Fall mein ganzes Leben lang, solange Gott mich hier auf dieser Erde leben lässt, mit dieser Blindheit leben. Und das war schon eine sehr harte Entscheidung, diesen Weg zu gehen und mir auch bewusst zu werden, ich nehme menschlich gesehen alle Chancen, jemals noch mal sehen zu können.
1: Mhm. Was hat das mit dir gemacht, dieser Einschnitt noch mal?
0: Das hat mich lange Zeit sehr verzweifeln lassen. Es war auch irgendwie sehr plötzlich. Also dass der Arzt mir sagte, ja, wir müssen das in 2-3 Monaten machen, weil die Schmerzen ansonsten zu schlimm werden. Und ich hatte gefühlt viel zu wenig Zeit, mich da irgendwie zu trauern, darauf wirklich vorzubereiten. Und es hat natürlich noch mal diesen Frust irgendwie wieder neu aufkommen lassen, dass ich gesagt habe, Gott, du hast mich schon blind werden lassen. Warum nimmst du mir jetzt auch noch meine natürlichen Augen? Kann ich nicht wenigstens die behalten? Und kann ich nicht wenigstens in dem Status bleiben? Ich sehe zwar nichts, aber mein Körper bleibt wenigstens unversehrt.
1: Ja. Wie geht's dir heute so damit? Wie muss man sich das vorstellen, mit Glasprothesen zu leben?
0: Also es ist schon ein anderes Empfinden. Also die Schmerzen, die ich vorher hatte, sind mittlerweile zum Glück weg. Ich hatte lange Zeit echt stark mit Phantomschmerzen zu kämpfen. Dass es, ich das Gefühl habe, ich hatte immer noch Augenschmerzen, obwohl ja kein Auge mehr da war. Das ist jetzt zum Glück nur noch manchmal der Fall. Aber man merkt schon, dass es eben nicht die natürlichen Augen sind. Ich habe sehr oft mit Entzündungen zu kämpfen. Ich muss die Augen auch täglich rausnehmen zum Reinigen. Und ich werde halt jedes Mal daran erinnert, das sind nicht meine natürlichen Augen. Es soll eigentlich nicht so sein. Und das ist schon immer ein emotional sehr schwieriger Prozess, jeden Morgen im Bad zu stehen und erstmal die Augen wieder reinzumachen, zu säubern, zu reinigen. Ich glaube, ich habe es mittlerweile ganz gut akzeptiert, aber ich würde nicht sagen, dass die Glasaugen meine besten Freundinnen beim Leben sind.
1: Okay. Du sprichst sehr offen über dieses Thema. Auf deiner Website schreibst du davon, du hast auch einen Podcast, auf Social Media bist du unterwegs. Da erzählst du nicht nur über deine Blindheit, sondern auch über deine Adoption aus Brasilien. Das ist nochmal so ein ganz eigenes Thema. Mhm. Warum ist dir das denn so wichtig, da so offen öffentlich über diese Themen zu sprechen?
0: Ich möchte Menschen, die Herausforderungen in ihrem Leben haben und die auch mit schweren Herausforderungen zu kämpfen haben, ermutigen und ihnen Hoffnung schenken, weil ich gerade in den schwierigen Momenten dieses ewige Licht, von dem ich eben schon gesprochen habe, so oft gespürt habe, dass Jesus gerade dann da ist und mich hält und trägt und mit mir weitergeht und mich durchträgt. Und das hat mir selber so viel Hoffnung und Zuversicht und positive Lebensenergie gegeben. Und ist es einfach mein Wunsch, davon zu erzählen, weil ich glaube, es gibt so viele Menschen da draußen, die sehr stark zu kämpfen haben mit den ganz unterschiedlichen Geschichten. Und ich würde mir wünschen, dass sie auch diese Hoffnung und dieses Licht in ihrem Herzen sehen können.
1: Du hast jetzt, du hast in deinem Leben einige sehr schwere Situationen gehabt, sehr schwere Phasen erlebt. Du hast ja auch mit Gott gerungen, das hast du auch gesagt. Warum hältst du trotz all dem an Gott fest?
0: Weil ich immer wieder zu diesem Moment oder zu diesem Ort zurückkomme, wo ich völlig verzweifelt und weinend und fix und fertig mit der Welt auf dem Boden sitze und das Gefühl habe, Jesus sitzt neben mir und Jesus weint mit mir und Jesus kennt diesen Schmerz und er sagt mir, wir gehen da zusammen durch, du bist nicht allein und wenn du schwach bist, dann will ich deine Stärke sein und will dich tragen. Das heißt für mich nicht, dass dann automatisch alles gut ist, aber es gibt mir diese Gewissheit, ich bin nicht alleine, ich bin gehalten und egal, was noch in meinem Leben alles passieren kann, ich weiß, Jesus geht mit mir, Jesus trägt mich und er ist treu in dem. Er hat mir, als ich blind geworden bin, versprochen, er zünde das ewige Licht in meinem Herzen an und das sehe ich bis heute und das ist tatsächlich trotz allen Schwierigkeiten nie ausgegangen und das ist der Grund, weshalb ich immer noch bleibe bei Gott.
1: Schön. Danke dir, Johannes.
0: Sehr gerne.
1: Deine Geschichte geht noch weiter. Du hast eben ja schon angesprochen, bist aus Brasilien adoptiert worden nach Deutschland. Ganz große eigene Geschichte nochmal, die wirst du in der nächsten Sendung erzählen. Mhm. Da bin ich auch sehr, sehr gespannt schon drauf.
0: Genau.
1: Vielen lieben Dank, dass du uns da so mit reingenommen hast in deine Geschichte.
0: Danke, hier sein zu dürfen und für
1: die
0: Frage.
1: Schön, dass du da bist.
0: Dankeschön.
1: Matteo, der Einschnitt, den du in deinem Leben hattest, war unter anderem mit so Anfang 20 warst du. Mhm. Als deine Mutter gestorben ist, eine sehr belastende Zeit für dich in deinem Leben. Wo hast du denn in der Zeit danach versucht, wieder Halt zu finden?
2: Also eigentlich in der Welt, wenn man es einfach so sagen kann. So, ne? Ich habe sehr viel Sport gemacht, ich war sehr viel feiern. Ich habe in Berlin gelebt, sehr viel Alkohol getrunken. Das war irgendwie ein normaler Alltag. Und das ist, glaube ich, der schneidende Punkt. Ich habe angefangen, irgendwann zu meditieren. So, ne? Ich habe irgendwann mal, ich weiß nicht, wo das war, irgendwie kam ich auf die Idee, mich hinzusetzen und irgendwie meinen Stresspegel, den ich einfach hatte, ganz stumpf mit Meditation versuchen runterzukriegen. Das, was man so kennt, so die Welle kommt, und die Welle geht, und die Welle kommt, und die Welle geht. Und das hat einfach nicht funktioniert am Anfang. Aber dann wurde es immer besser und habe angefangen, so irgendwie Frieden und Ruhe und all das, was man sich wünscht, zu bekommen, zu kriegen, genau.
1: Was ist da passiert bei so einer Meditationssession?
2: Am Anfang ist es relativ unbeeindruckend. Du setzt dich hin und versuchst einfach, wie gesagt, diese Sachen dir vorzustellen im Kopf. Und,
1: was vorstellen?
2: So wie zum Beispiel die Welle kommt und geht. So, ne? Also du setzt dich halt einfach hin und versuchst einfach so mit deiner Atmung dir es vorzustellen, so wie die Welle kommt und geht, damit du halt diesen Stress, den du im Alltag wahrnimmst, in meinem Fall war das halt Tod meiner Mutter und viele kleine andere Sachen noch, die einfach sehr belastend waren, das irgendwie loszuwerden. Genau, und dann klappt es aber nicht. Ganz einfach, es funktioniert nicht. Man ist so voll, heutzutage ist so viel Einfluss, so viel Media, so viel Zeugs, dass es einfach sehr schwer ist am Anfang. Aber dann mit der Zeit, wenn man konsistent bleibt, kriegt man auf einmal Fokus. So, genau. Und du hast ja gerade gefragt, was da so passiert. Im Endeffekt ist es ein Suchen nach Stabilität, nach Frieden. Mhm. Und was bei mir dann auf einmal passiert ist, und es ist so was ich halt damals, ich dachte, ich werde verrückt. Ich habe angefangen, halt Farben zu sehen. Ich habe meditiert mit offenen Augen, mit geschlossenen Augen, ab und zu das gemacht, im Sitzen, im Stehen, was auch immer. Und habe auf einmal angefangen, halt Farben zu sehen. Und das war das, wo ich dachte so, okay, das ist irgendwie, was ist das? Einfach komisch, genau. Und aus dem heraus bin ich dann halt sehr schleichend, ohne es zu merken, in New Age gerutscht.
1: Okay.
2: Genau.
1: Ja. Weil an sich, Meditation ist ja eine gängige Entspannungsmethode. Ja. Gibt es ja auch im christlichen Bereich, so Atemtechniken, um sich zu entspannen. War das dann so der Punkt mit diesen Farben, wo du gemerkt hast, okay, das geht jetzt hier in eine andere Richtung? Also irgendwie, das, hier geht es um mehr als Entspannung.
2: Genau. Also das ging mir auch gar nicht um, zu dem Zeitpunkt habe ich gar nicht nach Jesus gesucht oder nach irgendwie. Ich wusste irgendwie, es gibt Gott, aber nachdem meine Mutter gestorben ist, wollte ich nichts mit Gott zu tun haben. Also auch richtig aggressiv gesagt, so Gott, wenn du da bist, tschüss, ich will mit dir nichts zu tun haben, weil wie kannst du es meiner Mutter, ich war sauer, ich war gekränkt, ich war aggressiv ihm gegenüber, ich habe nichts verstanden, warum das so passieren musste. Und deswegen, ja, genau, ich habe angefangen halt einfach auf der Suche nach diesen, ich kann endlich wieder schlafen, ich habe keine Panikattacken mehr und so weiter und so fort, ne? Genau. Aber als das passiert ist mit den Farben, da wusste ich so, irgendwas, also entweder ich bin verrückt und ich sollte zum Psychologen oder da ist irgendwie mehr Sonne, genau. Und habe angefangen, ganz einfach zu googeln. Hey, ich sehe Farben beim Meditieren. Und auf einmal ganz viele andere Beiträge. Ja, ich sehe das auch und du siehst Chakren und bla. Und du bist so, entweder wir sind alle verrückt oder ist irgendwas, was ich noch nicht kannte halt. So, ne? Genau. Und da bin ich halt, wie gesagt, ganz schleichend in New Age gerutscht, ohne es zu wissen, dass es New Age war, zu Beginn, ohne zu wissen, was ich da überhaupt mache. Ja.
1: Wie ging das weiter?
2: Ich bin dem nachgegangen. Ich habe mehr meditiert, wurde besser drin, habe angefangen, in Foren zu suchen nach mehr Erfahrungen, nach mehr Praktiken. Bin dann stark in Kundalini gerutscht, das ist so sehr hinduistisch angehaucht. Aber was halt wirklich crazy war, ist, es hat mein Selbstbild super verzerrt. Okay. Also das ging so weit, dass ich halt wirklich eines Tages wach wurde und dachte so, krass, ich bin Gott. Ich bin Zentrum, es dreht sich alles um mich. So. Genau, und das ist halt aber wirklich schleichend gekommen. Also das ist halt so, ne? Ich wusste damals, als ich angefangen habe zu merken, so krass, da gibt es irgendwie mehr und ich sehe diese Farben und ich sehe dieses Licht und die verschiedenen Sphären und so. Okay, da gibt es irgendwie mehr. Ich wusste, wie gesagt, nicht, ob ich verrückt bin, aber ich habe mich da einbegeben. Aber ich hätte nie von mir selbst behauptet, ich bin Gott. Niemals. Ich wusste auf jeden Fall, dass es eine größere und mächtige, also dass es eine größere Macht gibt, dass es irgendwie einen Gott geben muss, zu dem ich aber keine Beziehung hatte. Aber ich hätte niemals von mir selber behauptet, ich bin Gott. Aber das hat mich so schleichend dahin getrieben, dass du irgendwann wirklich wach wurdest. Ich weiß noch ganz genau, ich stehe auf, mache die Gardine auf, es war sonniger Tag in Berlin. Krass, ich bin Gott. Krass. So, das ist mein Universum. Das ist meine Welt.
1: Wie hat sich das auf dich ausgewirkt? Also auf die Art, wie du auch mit anderen umgegangen bist? Oder also, was heißt das, ich bin Gott?
2: Im Nachhinein kann ich es wirklich mit sehr viel Gnade aus Gottes Sicht betrachten. Ich durfte da auch sehr viel mit ihm reingehen, im Nachhinein halt, und mir das dann mal zeigen lassen von ihm, wo er auch drin stand und so zu der Zeit tatsächlich auch. Ich wurde ein sehr narzisstischer, toxischer Mensch, ohne es zu merken. Ich habe von mir behauptet, ich bin ja Peace, Love, Happiness, Vibes, immer Good Vibes, immer ausbalanciert. Aber im Endeffekt war ich jemand, der Menschen sofort, wenn es irgendwie schwierig wurde, weggestoßen hat. Ich habe mich immer für Ergebnis entschieden, anstatt für Beziehung. Ich habe gemerkt, das Ergebnis kommt nicht sofort. Tschüss. Nächster. Es gibt ja 8 Billionen Menschen. Ich kann 8 Billionen Freunde machen, nach dem Motto. Mir fällt es nicht schwer, Freunde zu machen. Deswegen war ich so, wenn du mit mir nicht vibest, wenn wir eine Auseinandersetzung haben, tschüss. Ich kann mir den nächsten Freund holen. So, ne? Und es ist super toxisch. Und es ist genau das Gegenteil, was Gott will. Gott will Beziehung. Und er will nicht Ergebnis. Ergebnis kommt durch Beziehung heraus, durch Conviction heraus, durch mit ihm halt. Ne? Aber genau das hat sich so ausgeprägt. Ich war mein eigener Gott, der meine eigenen Regeln hatte, der selbstgerecht gehandelt hat, der selbstmoralisch gehandelt hat. Im Endeffekt das, was die Bibel sagt, was man nicht tun soll. Genau.
1: Wo bist du gelandet? Bei welchen esoterischen Praktiken?
2: Ganz tief vor allem Kundalini. Also ich habe versucht, astral zu reisen, was halt auch teilweise geklappt hat, nicht immer. Luzides Träumen, aber sehr viel Kundalini. Das ist, ich bin da gar nicht so tief in das religiöse, hinduistische reingerutscht mit dem Wissen, aber im New Age geht es halt im Endeffekt darum, dass du dir von allen Religionen, die es irgendwie gibt, dir alles Beste rausholst für dich, weil du bist ja quasi Zentrum und Mittelpunkt, ne? Mhm. Und das dir dienen soll. Und ich bin da ganz tief reingerutscht, weil ich das Gefühl hatte, dass ich sehr balanciert bin, dass ich sehr in Peace mit mir selbst bin. Ne? Aber im Endeffekt war das wie ein Kartenhaus. Es ist halt ein Kartenschloss im Endeffekt schon. Ich dachte, ich bin der Prinz und der König im Kartenschloss. So, ne? Als der Heilige Geist kam, als das Jesus auf einmal kam, es war auf einmal alles weg. Und dann habe ich gemerkt, so krass, das ist ja nichts wert. So, ne?
1: Aber genau. Aber du würdest schon sagen, zu dem Zeitpunkt, das hat dir den Frieden gebracht, komplett, nachdem du gesucht hast.
2: Aber also tatsächlich war das so, ich hatte zwar Frieden, aber dieser Frieden, den ich bekommen habe, hat noch mehr Hunger geweckt, dass ich immer unruhiger wurde. Ich wollte immer, ich habe das Gefühl, ich bin fast da, aber noch ein bisschen fehlt. Und von Woche zu Woche, von Monat zu Monat wurde es so intensiv, dass ich gar nicht gemerkt habe, dass ich bereit war, immer mehr dafür zu geben, um dahin zu kommen, wo ich immer hin wollte.
1: Es hat sich alles nur noch darum gedreht,
2: genau,
1: so das ganze Leben sozusagen.
2: Genau, Freunde haben drunter gelitten, Beziehungen, alles. Mein Sport hat drunter gelitten, alles. Und ich wollte halt ankommen. Und es wurde immer, das Verlangen anzukommen wurde immer größer. Und das, wie gesagt, diese Bereitschaft, immer mehr zu tun, auch, also das Okkulte zu tun, obwohl du gar nicht gecheckt hast, dass es okkult war, wurde immer mehr. Also diese Hürde, das zu tun, wurde immer weniger, weil du da einfach Schritt für Schritt reingeraten bist. So, ne? Ja.
1: Und dann gab es ja irgendwann ein Erlebnis, das so heftig war, dir so Angst gemacht hat, dass du sogar eine Weile aufgehört hast mit
2: genau,
1: Meditieren.
2: Genau.
1: Kannst du das nochmal erzählen, was da passiert ist?
2: Viele kennen das, und es macht irgendwie momentan voll die Runden, das ist sehr interessant, viele kennen das unter das dritte Auge.
1: Das dritte Auge?
2: Das dritte Auge, genau. Das ist das geistige Auge, was du öffnen kannst, um, viele sagen das immer so, aus der Matrix raus zu entfliehen und die Wahrheit zu erkennen. Witzigerweise ist Jesus die Wahrheit. Und wenn man ihn erkennt, erkennt man die Wahrheit. Die Welt verdreht das, der Teufel verdreht das. Das ist genau das, was er gut kann. Er nimmt die Wahrheit und verdreht das halt einfach. Ne? Und, aber ich war an dem Punkt, wo ich dann quasi so weit war, dass ich mein drittes Auge öffnen wollte. Und ich hatte gar keine Ahnung. Ich war auch in keiner Community oder so. Ne? Das war nicht so, dass ich einen Club hatte, wo ich mit Leuten mich hingesetzt habe und gedacht habe, so, ey Leute, was machen wir nächste Woche? Und wie weit bist du jetzt gekommen? Sondern es war halt ein, ich versuch's einfach irgendwie und bin da reingerutscht. Und als ich dann das dritte Auge öffnen wollte, bin ich auf Foren wiedergegangen, YouTube-Videos, alles voll damit. So, ne? Und habe angefangen, das zu tun, was empfohlen wurde, um das hinzukriegen. Habe aber auf einmal dann wirklich Angst verspürt. Eine Angst, die, ich hatte letztes Jahr Krebs, das ist eine andere Story, aber diese Angst, die ich bei Krebs hatte, wo ich nicht wusste, was passiert, das war nichts verglichen zu der Angst, die ich gespürt habe.
1: Als, wie hat die sich angefühlt?
2: Boah, das kann ich kaum beschreiben. Das ist, es war Todesangst irgendwie. Es war kalt. Es war in Berlin, ich hatte eine Wohnung, wo es im Sommer recht warm wurde. Die war nicht gut gedämmt, es war so ein Altbauzeug. So, ne? Und es war im Sommer und plötzlich wurde es, obwohl es warm war in der Wohnung, kalt. Und ich war so, das, also es war crazy. Und ich musste raus und ich konnte einfach nicht mal, ich weiß nicht, ob man das gut assoziieren kann, aber wenn man schon mal in so einem Gruselkabinett war als Kind, bei so einer Kirmes oder so, ne? Man hat immer dieses Gefühl von, oh, ich weiß nicht, was als nächstes kommt und so. Das ist nichts verglichen zu dem. Das ist so, als wenn jemand in den Raum steht und nicht mal mit einer Pistole dir das an den Kopf hält und du weißt, ich könnte gleich sterben. Das ist schlimmer als das. Das war wie der Tod. Ich weiß es nicht. So Hoffnungslosigkeit. Keine Ahnung. Ich weiß nicht, wie ich es beschreiben soll. Es war leer. Ich glaube, das ist ein gutes Wort. Und diese Leere hat mir, aber das war so krass, das Gefühl, dass ich, weiß nicht, ich habe Panik bekommen. Ich konnte 3 Tage lang nicht in die Wohnung. Und in diesen 3 Tagen habe ich dann mich einfach entschieden, das nicht mehr zu verfolgen. Tschüss. Okay. Also von Theo, nee, das machst du immer lieber nicht.
1: Ja.
2: Genau.
1: Hast dann aber doch nach einigen Monaten wieder angefangen.
2: Genau.
1: Und da ist dann auch wieder was sehr, sehr Unerwartetes passiert.
2: Genau.
1: Du doch da mal mit rein.
2: Genau. Also klar, also ich habe ein knapp ein halbes Jahr lang dann wieder Sport gemacht, mich mit Freunden getroffen. Was man halt so tut, so, ne? Versucht mich abzulenken, von Wochenende zu Wochenende gelebt. Und habe mir dann aber irgendwie gedacht, so, boah, irgendwie, ich komme da nicht zurück, wo ich mal war. Dieses balancierte, friedvolle Leben, was ich mir aufgebaut habe. Und dann habe ich mir gedacht, Matteo, komm, fang wieder an. Aber ohne dieses dritte Auge Gedöns. So, lass es mal einfach sein. Fass es einfach nicht an. Und habe angefangen wieder zu meditieren. Ganz wie ich es gewohnt war. So für 2-3 Stunden Sessions einfach Sachen gesehen, wieder diese Farben gesehen. Und es war cool. Es war wieder so, oh, ich komme langsam wieder dahin, wo ich mal war. Ich fange wieder an zu driven, so, ne? Und dieser Moment, wo alles wirklich verändert hat, war, als ich dann meditiert habe und auf einmal alles super hell wurde. Also du musst dir vorstellen, so diese Meditation, die haben verschiedene Farben. Nichts davon ist weiß. Und plötzlich wurde es weiß. So weiß, weiß. Nicht so wie wenn ich jetzt irgendwo in einen Scheinwerfer oder so reinschaue und das Gefühl habe, so, boah, ich kann nicht mehr reingucken. Ich konnte ganz normal schauen, aber es wurde weiß. Und ich habe ganz kurz gedacht, ich bin blind. Wirklich, ich habe wirklich gedacht so, scheiße, ich bin blind. Habe aber ganz schnell gecheckt, wenn ich blind wäre, ich glaube, das ist so, ne? Dann bist du nicht so schwarz, ne?
0: Nicht wirklich.
2: Nicht wirklich? Okay, crazy. Siehst du, dann lerne ich was dazu gerade. Aber ich habe mir gedacht, so, wenn ich jetzt blind wäre, die Chatte damals, würde ich ja schwarz sehen. Was ist hier los? Und auf einmal, das hat nicht aufgehört, und auf einmal hörst du die Stimme, die sagt, Matthieu, ich warte immer noch auf dich. Und ich wusste, das ist Jesus. Und viele haben mich gefragt, wo wusstest du, dass es Jesus ist? Okay. Ich habe eine ganz einfache Antwort. Du hast Kinder. Deine Kinder würden deine Stimme immer erkennen. Immer. Und in der Bibel steht drin, Gott hat dich erkannt, bevor er dich gewoben hat. Das heißt, mein Geist war schon immer mit Gott. Ich komme von Gott, das ist mein Schöpfer. Das ist nämlich das Ding. Wir Menschen sehen uns genau nach dem, in Beziehung zu stehen, zu etwas. Eigentlich zu Gott. Wenn du Gott aber nicht kennst oder in der Welt suchst, wirst du das hier, was du, Gott, du, Beziehung, nie kriegen. Und deswegen habe ich dieses Gefühl gehabt von, ich bin gleich da, aber es fehlt noch ein bisschen. Ich bin nie angekommen. Genau, und deswegen, ich wusste einfach, das ist Jesus. Und ich habe meine Bibel rausgekramt und dann habe ich angefangen, halt ganz wild alles, was ich geglaubt habe an New Age, gedacht, in der Bibel zu finden. Das war eine ganz, ganz wilde Zeit.
1: Also du hast alles vermischt.
2: Ich habe das Wort komplett vermischt und komplett verzerrt und komplett, ja, ja, das war so, ja, genau.
1: Also du hast über so einen langen Zeitraum so viele spirituelle Erfahrungen gemacht und die hat sich dann aber irgendwie von all denen unterschieden, oder wie? Weil sonst könnte man ja sagen, ja, jetzt hast du halt mal Jesus erlebt auf einer Meditation. Also was war das, wo du gesagt hast, nee, das übertrifft alles andere. Das ist was anderes hier.
2: Ich kann es dir nicht genau sagen, aber ich glaube, ich würde sagen, wenn du, nehmen wir mal das Beispiel von einem dunklen Raum und es ist voll mit Sachen und du erkennst da nichts. Nehmen wir mal das Studio, das wäre jetzt komplett dunkel. Und wir haben Tisch, wir haben uns und so und es war komplett dunkel. Und das ist meine Wahrheit, in der ich lebe. Ich kann mir vorstellen, was drin ist und ich mal mir mein Bild. So, ne? Wenn aber jetzt Jesus reinkommt und Licht reinbringt, das heißt Wahrheit ausgesprochen wird, dann verändert das einfach alles. Du kannst noch so dagegen sein. Wahrheit ist Wahrheit. Und wenn du in Lüge lebst und dein Geist damit resoniert, das ist einfach wahr. Du musst die Wahrheit nicht akzeptieren. Es verändert trotzdem nichts daran, dass die Wahrheit ist.
1: Du hast es einfach gewusst.
2: Ich wusste das einfach, ja. Und deswegen kann ich nicht beschreiben oder genau erklären, woran das liegt. Aber ich habe das Gefühl, dass mein Körper, mein Geist, meine Seele einfach, ich weiß nicht, wie ich es erklären soll. Wie gesagt, so, ne, als wenn auf einmal du als Mutter reinkommst und dein Kind weiß einfach so, ah, Mama ist da oder Papa ist da. So, ne? Du weißt, du resonierst einfach damit. Du weißt einfach, das ist die Wahrheit. Und du kannst es nicht erklären, musst aber auch nicht. In den Augenblick passiert es halt einfach, ja.
1: Ja. Du hast es schon angesprochen, also du hast dann so eine Reise erstmal gehabt, alles so ein bisschen vermischt, bis du irgendwann gesagt hast, jetzt nur noch Jesus, das andere werfe ich über Bord. Mhm. Und jetzt würden vielleicht ein paar Leute sagen, ja, Jesus ist doch auch nur eine Form von Spiritualität. Mhm. Was würdest du darauf antworten?
2: Ich würde sagen, ey, ich verstehe das. Ich war auch in der Position, wo du dich befindest, dass ich auch dachte, Jesus ist auch eine Spiritualität, dass man ja irgendwie ja schauen kann, was mit einem resoniert, was mit einem irgendwie, ne, übereinstimmt. Ich kann auch von meinem Leben erzählen, von meinem Zeugnis erzählen. Und ich hatte dieses Gespräch schon öfter. Und ich habe mal so ein Bild bekommen von Gott, um das mal zu erklären. Und ich nenne das, oder besser gesagt, ich habe das den Namen Alien-Paradox genannt. Weil viele können mit diesem eventuell nichts anfangen, aber mit Aliens können wir irgendwie alle immer was anfangen. So, ne, das ist ja irgendwie, man glaubt daran oder man glaubt nicht daran, ist ja egal, aber man kennt irgendwie so. Ne? Und man kennt auch diese Bilder von dem UFO, wo eine Kuh dann immer so hochgedaktet wird. Das ist man, Comics, keine Ahnung. Und ich habe dieses Bild bekommen von ihm. Und zwar, wenn wir uns das vorstellen, wir gehen zu viertes spazieren. Es ist gerade dunkel draußen, Weihnachtszeit. Und wir würden uns einfach unterhalten und plötzlich kommt so ein UFO. Und hier gibt es keine Kühe, glaube ich, keine Ahnung, ich kenne mich ja nicht aus im Gebiet. Aber auf einmal sehen wir, wie ein UFO kommt und eine Kuh wegnimmt. Und du bist so, crazy? Ist das gerade wirklich passiert? Aber du hast es gesehen. Du hast es gesehen. Und es liegt an dir, ob du der Typ bist, der crazy ist und glaubt, was er gesehen hat und was er erlebt hat, was er eventuell gehört hat, was er eventuell gerochen hat. Und du bist so, ey, ich lasse mich nicht anders umstimmen, weil ich weiß, ich hab das erlebt. Das ist echt für mich. Und du gehst denen nach. Oder du bist der Typ, der irgendwann sagt, so, boah, nee, ich weiß ja nicht. Und es gibt auch vielleicht bin ich ja verrückt. Vielleicht, ne? Und so in der Art würde ich sagen, ist Jesus in meinem Leben. Ich habe ihn erlebt. Ich erlebe ihn jeden Tag. Und ich kann, es geht nicht anders. Es ist, und ich bin der Verrückte, der ihm nachgeht. Das heißt, in dem Fall wäre ich der verrückte UFO-Verschwörungstheoretiker eventuell, keine Ahnung, der sagt, boah, und da gibt es das und das und ich schreie es überall hin und so. Genauso ist es für mich halt auch. Ich gehe ihm nach. Also ich gucke genau das, was die Bibel sagt. Ich gehe in Beziehung mit ihm und versuche ihn jeden Tag neu zu erkennen, wer er ist, wer Gott ist in meinem Leben, wer er ist in meinen Beziehungen, wer er ist in dem, was er vorhat, in jedem einzelnen Menschen, in meinen Menschen, in meinem Leben und so weiter und so fort. Ne? Genau, deswegen... Es geht gar nicht darum, ich würde niemanden überzeugen wollen, dass er da ist. Weil es geht, ich überzeug nicht. Ich will einfach nur vorleben und ich kann einfach nur sagen, so, ey, ich habe dieses UFO gesehen. Deswegen glaube ich an UFOs.
1: Was hat sich denn so ganz konkret in deinem Leben verändert, seitdem du jetzt mit Jesus unterwegs bist? Wenn du jetzt mal schaust, der Matteo von früher, der Matteo von heute, was ist so die größte Veränderung, die du wahrnimmst?
2: Boah, alles. Alles. Ich weiß gar nicht, wo ich anfangen soll. Er hat wirklich mein Leben komplett auf den Kopf gestellt. Ich bin kein egozentrisch gepolter Mensch mehr. Ich war sehr narzisstisch. Ich versuchte, Menschen zu sehen vor mir, ihn zu erkennen, ihn zu dienen. Ich nehme mich nicht mehr ernst. Ich habe mich immer zu sehr ernst genommen. Es hat sich zu sehr um mich gedreht immer. Who am I? Ich bin Sohn, ja, aber Bro, es geht, wie schön wäre das, wenn wir ein Miteinander hätten, wo wir uns immer gegenseitig sehen würden. Wie nice wäre die Welt? Und es ist genau das, was Gott eigentlich intended hat, was Gott eigentlich geplant hat für diese Welt, dass wir uns gegenseitig sehen, dass wir in Beziehung stehen. Ich habe mal diesen Satz gehört, Gott ist ja in sich schon Beziehung, in Dreieinigkeit. Und wir sind ein Ebenbild. Und ich denke, eines dieser Symbol, also wir repräsentieren ihn als sein Ebenbild. Wir sind ja auch Körper, Seele und Geist. Es gibt sehr viele Sachen, wie man es quasi projizieren kann. Aber eines davon ist jetzt gerade. Wir stehen gerade in Beziehung und wir repräsentieren ihn auch da jetzt gerade. Deswegen, was gebetet wurde, da wo zwei, drei Menschen in meinen Namen beten, da bin ich mitten unter ihnen, weil wir in seinem Ebenbild gerade quasi stehen. Und das ist halt, glaube ich, ein Ding. So, ich bin ein Beziehungsmensch geworden, der versucht, einfach zu dienen und zu lieben. ohne irgendwie mir Vorteile zu erschaffen oder was auch immer, so, keine Ahnung. Ja, und ich brenne für die Braut. Das hätte ich, ey, das hättest du mir sagen können, vor 5 Jahren sogar, hättest du mir noch sagen können, so, Matteo, du wirst eines Tages für die Braut brennen? Ich sage so, hier, ich doch nicht, niemals. Hat mich aber so verändert, dass ich für die Braut brenne, dass ich für die Wahrheit vor allem brenne, dass deine Wahrheit verkündigt wird, ja. Ja, dass die Welt die Wahrheit hört. Weil wie gesagt, wenn du die Wahrheit mal gehört hast, auch wenn du sie nicht akzeptierst, ist es trotzdem die Wahrheit. Ja.
1: Vielen, vielen Dank.
2: Sehr gerne.
1: Was für eine Geschichte, so eine Lebensveränderung.
2: Ja.
1: Ich danke euch allen dreien, dass ihr uns da so mit reingenommen habt in eure persönlichen Geschichten. Danke für eure Offenheit und wünsche euch alles, alles Gute.
2: Danke. Schön, dass ihr da seid. Durften.
0: Vielen Dank.
1: Und wie schön, dass auch ihr wieder mit dabei wart hier im Talkwerk. 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Macht's gut und bis bald. Danke, dass du dabei warst beim ERFS Talkwerk. 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

0: Ordensangehörige,
1: die im Mittelalter leben.
0: Genau, in großen Klöstern, die Schulen haben, die Seelsorge aufbauen.
1: Ja, so die Benediktiner oder Zisterzienser, die in dieser Zeit gelebt haben.
0: Ja.
1: Aber auch heute noch leben natürlich. Ja.
0: Also bei uns schon, ja.
1: Es gibt sicherlich auch Gemeinschaften, wo das nicht so schön, beziehungsweise wo das nicht gern gesehen wird, aber bei uns gibt es tatsächlich Mitbrüder, die eben auch die eine oder andere Zigarette rauchen, ja.
0: Ja, die auch schon Raucher waren, bevor sie gekommen sind.
1: Oder Raucher geworden, als sie eingetreten sind, nachdem sie eingetreten sind.
0: Mag vorkommen, aber es sind wenige.
1: Inzwischen, ja.
0: Sehr wenige. Mhm.
1: Grundsätzlich schon. Also wir müssen das Kloster verlassen, teilweise um zu arbeiten. Wir verlassen das Kloster, weil wir in Urlaub fahren oder weil wir einkaufen müssen.
0: Oder jemanden besuchen oder uns mit Freunden treffen.
1: Genau, oder zur Familie mal fahren. Wir dürfen das schon verlassen. Also wir sind nicht streng klausuriert in dem Sinne, dass wir nur hinter den Klostermauern leben würden. Nein?
0: Nein, das geht jetzt nicht.
1: Also wir legen ja Versprechen ab, das Versprechen der Armut, das Versprechen des Gehorsams und unter anderem eben auch das Versprechen der Ehelosigkeit.
0: Nein, es sei denn, Sie sind im staatlichen Dienst, zum Beispiel als Lehrer in der Schule, dann kann das schon mal sein, aber ansonsten nicht.

0: Deutschland liegt im internationalen Vergleich ganz weit vorn. Zumindest was den Pornografiekonsum betrifft. Hinter den Klicks stecken oft ganz viel Scham, Schuldgefühle, zerstörte Beziehungen und Menschen, die sagen, ich will das nicht mehr, aber ich komme irgendwie nicht davon los. Warum hat Pornografie so eine Macht? Und wie kann echte Freiheit gelingen? Darüber spreche ich heute mit meinen beiden Gästen. Sebastian Buss ist Porno-Coach und Gründer von Free and Strong. Nikolaus Franke ist Bildungswissenschaftler und Mitarbeiter bei Return Hannover. Mein Name ist Kim Diehl und ich begrüße dich ganz herzlich zu Echt und Ehrlich, dem FTH-Talk. Ganz egal, über welches Thema wir hier sprechen, wir sprechen echt und ehrlich drüber. Und jetzt sitzen Sie hier bei mir. Herzlich willkommen, ihr beiden. Schön, dass ihr da seid.
1: Vielen Dank.
0: Sebastian, ich beginne mal mit dir. Du bezeichnest dich selbst als ehemaliger Pornosuchti. Wann hast du denn zum ersten Mal in deinem Leben ein Porno geschaut? Wie alt warst du da?
1: Ich war 12 Jahre alt, als ich meinen ersten Porno gesehen habe. Kam da in eine Situation hinein, die so zweigeteilt war. So auf der einen Seite war da extrem viel Scham, so wo ich gemerkt habe, irgendwie gehöre ich hier nicht her. So ich wusste, was Sexualität ist. Ich war aufgeklärt. Aber das so nochmal zu sehen, hat irgendwas mit mir auch gemacht. Und auf der anderen Seite war da aber auch viel Neugier, das so was ganz Spannendes, Neues, was ich so bisher noch nicht gesehen habe. Und so habe ich dann mehr und mehr konsumiert. Mit 14, 15 wurde es dann deutlich mehr. Und mit 16 war ich an dem Punkt, wo ich dann teilweise mehrere Stunden täglich konsumiert habe und einfach auch festgestellt habe, ich bin süchtig.
0: War das dann so der Moment, wo du gemerkt hast, hey, ich kann es gar nicht mehr kontrollieren, sondern die Pornografie kontrolliert mich?
1: Ja, absolut. Also es gab die Momente, wo ich wirklich gesagt habe, warum konsumiere ich? Ich will das eigentlich gar nicht. Aber das war wie so ein Sog, der mich da immer wieder reingezogen hat. Teilweise auch mit dem, dass ich selber von mir angeekelt war. Aber ich habe immer und immer wieder konsumiert. So, und als 16-Jähriger, was tust du da? Ich bin nicht auf meine Eltern zugegangen und habe gesagt, ich habe hier ein Problem. Zu Ärzten auch nicht. YouTube, Spotify, gab es noch keine coolen Beratungen, Coachings, ähnliches. Und so habe ich dann einfach weiter konsumiert und auch weiter gelitten.
0: Mhm. Ja. Du hast vorhin schon gesagt, Scham hat da eine Rolle gespielt. Was hat denn dieser Konsum mit deinem Bild von Sexualität, von Männern, Frauen und auch von dir selbst gemacht?
1: Ja, natürlich erlernt man in dem Ganzen eine Sexualität, die fernab jeglicher Realität ist. Als 16-Jähriger habe ich das noch nicht so, glaube ich, realisiert in der kompletten Tiefe. Aber was es natürlich mit einem selber macht, ist, dass man abstumpft, dass man selber Minderwertigkeit auch entwickelt. Ich habe gemerkt, wie ich mich immer mehr isoliert habe, auch zurückgezogen habe, wie ich selber auch aggressiver geworden bin. Hat natürlich mein Blick auf Frauen, den weiblichen Körper, Sexualität total beeinflusst. Aber auch auf mich. Wie muss ich als Mann sein? Was heißt es zu performen und so? Und das hat natürlich viele, viele negative Auswirkungen so auf mich, mein Umfeld damals gehabt, ja.
0: Ja. Heute bist du Porno-Coach, das heißt, du coachst Männer, die genau darin feststecken, wo du auch mal warst. Wir sprechen nachher nochmal darüber, wie du da auch einen Ausweg gefunden hast. Aber lass uns erstmal definieren, worüber wir hier eigentlich in dieser Sendung sprechen. Also Pornografie ist ja ein unglaublich riesiges Feld. Nikolaus, du arbeitest bei Return, das ist eine Fachstelle für Medienzucht. Du bist auch Bildungswissenschaftler. Wo fängt Pornografie denn an? Worüber sprechen wir hier?
2: Ja, also wir sprechen um Darstellungen, wo irgendwie sexuelle Handlungen gezeigt werden. Das ist die juristische Definition mit dem Ziel, dass ein Betrachter erregt wird und man die Geschlechtsteile sieht, ohne dass da emotionale Aspekte, romantische Gefühle eine Rolle spielen und auch kein Aufklärungsfilm und Biologieunterricht oder so. Und es ist, glaube ich, wirklich, wie Sebastian auch gesagt hat, Pornografie arbeitet ganz viel mit dieser Verwirrung der Intuition, dass man irgendwie merkt, man ist da in der größten Nähe und Intimität von anderen involviert, aber man kennt die gar nicht. Man ist in etwas, was sich in irgendeiner Weise verboten anfühlt, aber auch lustvoll. Es ist irgendwie eklig, aber es ist auch irgendwie geil. Also und in dieser Zerrissenheit, wenn ich die richtig verstehe, entsteht Lust. Ja? Darf ich fragen, warst du damals schon gläubig?
1: Nee, noch nicht.
2: Obwohl Sebastian nicht gläubig war, hat er schon gespürt, ich bin hier in irgendetwas Unheilvollen verstrickt. Das finde ich hochspannend, ja. Das kennt man auch von manchen anderen Menschen, die gar keinen Glaubenshintergrund haben, dass sie merken, das ist ein super Reiz, dafür bin ich nicht gemacht. Ne? Mhm. Und es scheint spezifisch zur Pornografie zu gehören.
0: Künstliche Intelligenz spielt ja auch in Bezug auf Pornografie eine Rolle und hat Pornografie verändert. Was genau hat sich denn in den letzten Jahren da verändert?
2: Das ist ganz spannend, Kim. Pornografie schafft es irgendwie schon, seit es Medien gibt, sich mit ihnen zu verbinden. Eine der frühesten Daguerreotypien, das waren so die Vorläufer der Fotografie, waren Nacktbilder. Einer der ersten und ältesten Filmaufnahmen, die es gibt, ist ein Faun, der durch einen Wald läuft und als gehörntes, behuftes Wesen Sex mit Frauen hat. So eine 6-Minuten-Szene ist einer der ältesten Filme, der erhalten ist. Also irgendwie schafft es also die Sexualität immer, sich mit technischer Innovation zu verknüpfen, was erstmal ein interessantes Datum ist. Und wir müssen davon ausgehen, dass Massenmedien immer auch sexuell irgendwie vernutzt werden. Und was jetzt KI, glaube ich, als große Entwicklung ist, ist, dass der Mensch sich schnell aussuchen kann, was will ich, was kriege ich, und ich selbst werde Regisseur.
0: Ergänzung von dir, Sebastian, welche Herausforderungen kommen da noch auf uns zu durch KI?
1: Die Pornografie an sich verursacht ja eine ich-bezogene Sexualität, in der es nicht darum geht, als Paar gemeinsam etwas zu entdecken oder zu gestalten, zu kreieren. Und jetzt in diesem Bereich können wir quasi Fantasien, Fetische bis hin zu Perversionen alles erstellen. Und das macht es nachher schwierig, gelingende Sexualität in der Partnerschaft überhaupt leben zu können. Und an dem Punkt sind wir manchmal. Also ich könnte einige Storys erzählen von Männern, die sagen, ja, warum soll ich denn Zeit und Geld in eine Frau investieren, Blumen kaufen, Beziehung leben, um Sexualität zu leben? Das kann ich auch schneller haben. Ich schaue mir ein Porno an und bin in 10 Minuten fertig. So. Und KI wird an der Stelle einfach nochmal mehr die Fantasien der Einzelnen ganz individuell ansprechen. Und an das wird niemals eine reale Beziehung, ein reales Gegenüber rankommen. Und dadurch wird, ich sag mal, der Wunsch nach Beziehung noch unerfüllter, wie wir ihn jetzt haben.
0: Das klingt alles ganz furchtbar, finde ich, und auch ganz gruselig. Und ihr habt beide auch schon gesagt, viele konsumieren Pornografie, obwohl sie es eigentlich gar nicht wollen. Ne? Obwohl sie eigentlich tief im Innern sagen, irgendwie fühlt sich das nicht richtig an. Da scheint ja so eine richtig krasse Anziehungskraft auch irgendwie dahinter zu stecken, dass Menschen das trotzdem machen. Warum ist Pornografie für so viele Menschen scheinbar unwiderstehlich, Nikolaus?
3: Das ist eine gute Frage. Ein Teil wird sicherlich mit Sexualität zu erklären sein, die einfach auch eine große Kraft in uns Menschen ist, die Gott uns auch anvertraut hat, gut damit umzugehen und wo auch gut Feuer drunter gelegt wurde von ihm. Zweites ist, dass es mit Medien zu tun hat und Medien faszinieren uns. Licht zieht uns an. Ja. Auch mit Sucht kann es sich verbinden und erklären lassen. Und es ist natürlich anonym, jederzeit steht es mir zur Verfügung. Ich kann da jederzeit reingehen und kostet nichts. Ich habe da ja auch meine Story mit. Ich wünschte, ich hätte diese Türe niemals aufgemacht. Ja, weil dieses Medium weckt ein Verlangen, verbindet sich mit Motiven des Herzens. Einer hat mal gesagt, ein Sexualwissenschaftler, das war Jakob Pastötter, Pornos sind Märchen für Erwachsene. Und ich würde ergänzen, mit dem eigenen Selbst in der Hauptrolle. Und ich kann mir immer wieder meine Lieblingsmärchen erzählen, die hochstimulierend sind. Das muss einen Menschen faszinieren, aus meiner Perspektive. Und Männer, glaube ich, tendenziell mehr als Frauen, ja?
0: Warum Männer mehr als Frauen?
3: Also erstmal sind wir, glaube ich, ziemlich einfach gestrickt in der Tendenz. Ja, Männer neigen zur einfachen Lösung für komplexe Probleme. Ein Faustschlag ins Gesicht, das ist ein sehr einfacher Reflex. Ja. Und ich glaube auch, dass natürlich eine visuelle Stimulation hier auch stärker uns zugänglich ist. Und vielleicht natürlich auch verbunden, dass Pornografie natürlich auch mehrheitlich männliche Geschichten erzählt.
0: Sebastian, wie siehst du das? Was verspricht Pornografie, dass sie Menschen so in den Bann zieht?
1: Ja, sie gaukelt dir etwas vor. Ein tiefes Bedürfnis, das du irgendwo hast. Meiner Erfahrung nach sind 90% aller konsumierten Pornos hat erstmal nichts damit zu tun, Sexualität erleben zu wollen.
0: Sondern?
1: 50% sind Vernachlässigung der Grundbedürfnisse. Essen, Trinken, Schlafen, Bewegung, Sport, soziales Umfeld, Basics. Und das andere sind emotionale Konflikte, 40%, die ich gerade nicht gelöst kriege. Stress, Einsamkeit, Überforderung. Und für manche ist es quasi, sie erleben jetzt auf der Arbeit einen Kontrollverlust. Und dann konsumieren sie Pornos, um sich innerlich zu stabilisieren und Kontrolle wieder zurückbekommen. Das haben wir mit Stress, das haben wir mit Einsamkeit, mit allen möglichen unterschiedlichen Facetten, wo wir Menschen konfrontiert sind.
0: Das heißt, es ist eigentlich Kompensation.
1: Absolut, absolut. Und die Sache ist die, gerade Männer wachsen auf, in der Pubertät stellen sie fest, negative Gefühle sind nicht so cool. Und die drücke ich lieber weg. Und was sie auch festgestellt haben, ist, wenn ich mich selbst befriedige, dann habe ich ein schönes Gefühl. Und irgendwann entsteht da der Zusammenhang zwischen, ich habe ein negatives Gefühl, weil ich einen Konflikt, eine Herausforderung habe. Der hat aber nichts mit Sexualität zu tun. Jetzt übertrage ich ihn auf Sexualität, weil die Hoffnung ist da drin, jetzt die Lösung zu finden. So, ich konsumiere das, ich habe ein gutes Gefühl und danach stelle ich fest, ja, ich habe immer noch das Problem. Alles wurde mir vorgegaukelt. Ich bin immer noch einsam. Ich habe immer noch das Problem. Und entweder ich konsumiere gleich wieder und bin in dieser Spirale drin, oder ich schaffe es dann doch irgendwie die Frustration zu überwinden und mich diesem Problem zu stellen. Und das ist halt so die Herausforderung, weil in den Filmchen erleben wir Annahme und Geborgenheit. Die ist aber nicht echt, die ist nicht real.
0: Ihr habt es beide schon ein bisschen angerissen. Ich würde gerne noch mal tiefer in das Thema reingehen, was für Botschaften Pornografie denn vermittelt. Also was lehrt uns Pornografie über Sexualität, Männer, Frauen? Nikolaus?
3: Also sie ist natürlich unglaublich lustvoll. Im Porno wird in der Regel ja schon gestöhnt, sobald es überhaupt losgeht, mit einer sehr großen Lautstärke. Und das hat sicherlich mit einer partnerschaftlichen Sexualität in der Regel wenig zu tun. Und sie vermittelt natürlich irgendwie aber auch, all das wäre möglich. Es kommt in Studien ganz gut raus, dass Pornokonsumenten weniger zufrieden sind mit dem eigenen Körper, dem Körper der Partner, auch mit der erlebten Sexualität. Das gilt für Männer und für Frauen, weil man natürlich vergleicht auch mit diesem Arrangement, was da irgendwo gemacht wird. Und ich glaube natürlich, dass viele Menschen auch wenig gelernt haben, ihre Bedürfnisse aufzuschieben und auch sie alternativ zu irgendwo sich zu suchen. Ich glaube, was man nicht vergessen darf, ist, dass Pornografie per Klick maximale Nähe gibt. Und die Idee der Sexualität ist, glaube ich, eigentlich von Gott so vorgesehen, dass die maximale Nähe, maximale Verantwortung und maximale Kennenlernen und Vertrautheitsprozesse benötigen. So ist es, glaube ich, gedacht. Ja? Und dann entsteht die Bindung und die Verantwortung und vielleicht auch werdendes Leben. Und von dieser Idee in der Schöpfungslogik ist, glaube ich, Pornografie ultimativ entfernt. Ja?
1: Und was verloren geht dabei, ist Intimität. Das, was der Mensch eigentlich sucht. Er sucht die Verbindung, er sucht die Nähe zu jemand anderem. Aber das finden wir in Pornos nicht. Das finden wir nur in gelingender Beziehung, wo es einen geschützten Rahmen gibt, wo Körper, Seele zusammenkommt und connected. Hm. Ich sage immer, in Sexualität treffen nicht nur zwei nackte Körper aufeinander, sondern auch zwei nackte Seelen. Mhm. Aber das erleben wir in Pornos nicht.
0: Wenn ihr all das bündeln und zusammenfassen müsstet, wie verändert Pornografie den Menschen?
3: Du kannst vielleicht noch einen anderen Schwerpunkt setzen. Ich sage mal aus meiner Perspektive nur ein, vielleicht an der Stelle mal geistlichen Gedanken. Ich glaube, für einen Christen ist ja eigentlich die Botschaft, dass wir in Christus zur Freiheit befreit sind und wir sind auch befreit zu einer Beziehung zu Gott. Dieser Vorhang, der zerrissen ist im Tempel, und der ermöglicht, zu Gott zu kommen. Und ich habe viele christliche Männer begleitet, die immer diesen Schleier wieder in ihrer Gottesbeziehung vorfinden, weil sie sich in etwas wiederfinden, von dem sie eigentlich wissen, dass es nicht Gottes Idee ist. Und oft auch gegen ihre Eheversprechen steht. Und eigentlich lieben sie ihre Frau und sie wollen ihren Frauen treu sein. Und dann ist immer wieder das. Und auch da ist dann der Schleier zur Partnerin. Das wirst du sicherlich auch kennen. Und wenn du fragst, wie verändert Pornografie? Ich glaube, Pornografie lockt, aber at the end of the road zerstört sie schon auch Beziehung und Vertrautheit auf der Achse zu Gott und auf der Achse zwischen Menschen. Und deswegen glaube ich auch, ist Pornografie nicht nur einfach nur ein Phänomen in der Welt, sie ist auch nicht nur eine Sünde, sondern Pornografie ist, man könnte sagen, eine eigene Struktur, eine eigene Herrschaft, eine eigene Form von Gewalt, die vielleicht am Ende nur in Christus gelöst werden kann, der alle Mächte und Gewalten auch unter seine Füße genommen hat. Ich werde immer kritischer bei allen Versuchen, das nur psychotherapeutisch zu lösen. Ich glaube, wir haben es in der Pornografie wirklich mit einer Macht zu tun, die gewaltig ist.
0: Was würdest du sagen?
1: Im Kern und im Herzen Identität zerstört. Also, wie Nikolaus schon gesagt hat, auch quasi Männer wollen treu sein, kriegen es aber irgendwie nicht hin. Und hier wird Minderwertigkeit geschaffen, sowohl im Betrachter selbst als dann auch in den Partnerschaften. Wir bekommen immer wieder Fragen gestellt, muss ich das tun, was mein Partner in den Filmen sieht? Darf ich Nein sagen? Wo wir einfach merken, hier verschieben sich Grenzen, hier wird Identität zerstört, Selbstwert geraubt, Minderwertigkeit gefördert. Das ist, was man so allumfassend sagen kann. Es ist eine zerstörende Kraft. Und ich glaube, selbst die Menschen, die nachher sagen, oh, ich kann das konsumieren, mit mir macht das nichts, kann ich mir fast nicht vorstellen. Im Kern wird das was mit deiner Identität machen, mit deinem Bild auf Sexualität, mit deinem Bild,

0: Es kam zu mir an Ende 40 dann erstmal auseinandergegangen. Und dieser Mann kam zu mir und seitdem ist er komplett frei. Und das ist jetzt seit Mitte 2023.
1: Wow.
0: Und er selber beschreibt sich als ein hoffnungsloser Fall, der nie gedacht hätte, dieses Thema wirklich unter die Füße zu bekommen. Und Veränderung ist möglich. So, deswegen Hoffnung ist da, auch wenn wir 3429 Versuche und Anläufe brauchen. Wichtiger ist, immer einmal öfters aufzustehen, als hinzufallen und wirklich Gas zu geben.
1: Das war ein sehr schönes Schlusswort. Vielen Dank euch beiden,
0: Wir
1: dass ihr
0: danken
1: hier
0: dir.
1: seid.
0: Danke.
1: Danke auch dir fürs Zuschauen. Danke für dein Interesse. Bald geht es weiter mit Echt und Ehrlich. Und ich freue mich, wenn du wieder mit dabei bist. Tschüss.

0: Ich bin Schwester Magdalena, lebe in Nürnberg, arbeite dort als Stadtjugendseelsorgerin und bin Schwester in der Mitlebe-Kommunität.
1: Und ich bin Schwester Mechthild Meckel. Ich komme von Augsburg und lebe dort in einer Gemeinschaft mit alten Schwestern und habe dort die Leitung.

0: Was heißt das jetzt?
1: Du warst schon mal verliebt?
0: Ja, das war nicht so eine so starke Liebe. Aber nach dem Jugendgottesdienst am Abend hatten wir so unsere Freundschaften und hatten unsere Bekanntschaften, mit denen wir dann gerne spazieren gegangen sind.
1: Ich habe jetzt kurz gezögert, weil ich jetzt nie eine Beziehung gelebt habe. Aber also so Ende der Schulzeit, Anfang des Studiums, ja, habe ich schon auch manchmal Leute toll gefunden. Nein, war ich tatsächlich nicht.
0: War ich schon.
1: Nicht?
0: Ja, ich fand es toll. Und ich gehe gerne noch, jetzt auch noch gerne ran.
1: Echt?
0: Ja.
1: Boah, nein. Aber Sport ist einfach nicht mein Ding. Freiwillig mich schinden, dem kann ich nichts abgewinnen.
0: Wir haben sogar ein kleines Fitnessstudio bei uns, ganz in der Nähe von meinem Büro.

0: denke ich schon. Und das denke ich oft. Und ich denke auch, dass sich da einiges noch ändern wird und ändern muss in unserer Gesellschaft und in der Kirche.
1: Ja. Auf unterschiedlichen Ebenen. Und ich glaube, das hängt davon ab, in welchem Kontext man unterwegs ist, wo man es besonders spürt, ob es jetzt in der Wirtschaft ist oder in der anderen Arbeitswelt oder in der Kirche. Aber das Gefühl, das ist jetzt nur so, weil ich Frau bin, das kenne ich gut.
0: Bin ich eingeschlafen.
1: Nee, das ist zu hart und zu unbequem. Also dafür schlafe ich. Ich bin nicht so der Typ, der eben mal schnell einschläft. Dafür brauche ich schon was anderes als eine Kirchenbank.
0: Also in letzter Zeit kann ich sagen, ist das weniger passiert, aber in früherer Zeit, wenn ich total erschöpft und übermüdet war, dann kann schon sein, dass ich mal einen Moment weg war und eingenickt bin.

0: Also ich glaube an das Gute in dieser Welt und daran, dass sich das Gute durchsetzen wird auf eine Zukunft hin.
1: Also ich glaube, ich würde sagen, ich habe es noch immer geschafft, wieder zur Hoffnung zu finden, dass es sich lohnt, was sich einzusetzen. Aber ich kenne schon den Moment, wo ich denke, so, also ich verstehe die Welt einfach nicht mehr und was passiert hier und das ist unmenschlich. Und ich glaube, der Punkt für mich ist, immer wieder dorthin zurückzufinden. Und ich setze mich trotzdem ein und ich glaube daran, dass sich zumindest an einem Punkt was verändern lässt. Und ansonsten hält mich der Glaube, dass am Ende Gott die Welt rettet und nicht ich.

Vielleicht sogar ist das noch schönere Schönheit, wenn man trotz allem Schmerz ein Lächeln auf dem Gesicht haben kann.

0: Herzlich willkommen zu Hoffnungsmensch, dem Podcast mit Menschen, die mit dem Himmel im Herzen die Welt verändern. Heute nicht, wie sonst gewohnt, aus unserem Studio in Stuttgart, sondern wir sind beim Hoffnungsfestival in Karlsruhe auf der Zeltbühne. Und da sind Menschen hier. Heute mit einem ganz besonderen Gast. Samuel Koch ist bei uns. Es ist großartig, dass du da bist, Samuel.
1: Ja, gleichfalls. Danke. Hi.
0: Samuel, du bist so vieles. Du bist Schauspieler, Autor, Mutmacher, Stehaufmensch. Was bist du denn hauptsächlich?
1: Was bin ich denn tatsächlich? Ja, das ist eine berechtigte Frage. Wenn du das so aufzählst, könnte man sich fragen, okay, der ist ja auch nicht richtig. So vieles kann man ja nicht auf einmal sein. Also gerade heute an diesem Festival, in diesem Podcast mit dir, fühle ich mich ganz gut platziert als Hoffnungsmensch. Aber das muss man ja fast sagen, gebe ich.
0: Aber bist du auch?
1: Ich kann mich damit auch sehr gut identifizieren, sonst hätte ich ja nicht guten Gewissens zusagen können, hier dabei zu sein. Aber ja, ich weiß nicht, was man tatsächlich ist. Als erstes, wenn man geboren wird oder vielleicht sogar noch davor, ist so die einzige Etikette, was man geleistet hat. Ja, in meinem Fall, in meinem Geschlecht war es Sohn sein oder andere sind Tochter. Und das, glaube ich, wird man auch gar nicht mehr los.
0: Und wir bleiben heißt, Kinder unserer Eltern.
1: Das meinte ja. Ich, ja. Und ich bin vor allem auch Kind.
0: Du bist jetzt nach München gezogen, ne? Bist gerade in München unterwegs.
1: Ja.
0: Du lebst auch dort. Tatsächlich so, ne? Du bist in die weiß-blaue Region gezogen.
1: Ja, das ist...
0: Das schockiert manche in Karlsruhe wahrscheinlich, aber...
1: Soll es tatsächlich geben, na... Wo man lebt, ist ja nochmal was anderes als da, wo man wohnt. Aber ja, ich bin vor gut einem Monat, knapp einem Monat dahin gezogen, aber war natürlich, oder was heißt natürlich leider, die wenigste Zeit auch dort. Die habe ich woanders gelebt oder verlebt. Aber ja, seit kurzem bin ich theoretisch auf dem Papier Münchner.
0: Okay, theoretisch auf dem Papier. Du spielst oder hast gespielt den Proteus dort,
1: ja.
0: Eine mythische Figur.
1: Ja, die ist... Gut recherchiert.
0: Ja, ich habe ein bisschen recherchiert.
1: Da habe ich nicht damit gerechnet, dass du mich darauf beim Hoffnungsfestival im Hoffnungsmensch-Podcast ansprichst.
0: Ich finde es deshalb interessant, weil diese Figur in der mythischen Sagenwelt, soweit ich das weiß, ihre Rollen immer wieder wechselt. Die kann alles Mögliche werden. Und mich interessiert, wie es dir so geht, wie du in so Rollen hineinschlüpfst. Du hast ja den Faust schon gespielt. Und die Frage ist für mich immer so ein bisschen, ja, wie viel Eigenes legst du da hinein in so eine Rolle und wie viel ist etwas Fremdes, was du einfach annimmst?
1: Ja, als Schauspieler oder Schauspielmensch leiht man immer seinen Körper und auch seinen Geist einer Figur und damit fließt aber immer auch noch was Eigenes mit hinein. Also ich versuche natürlich erstmal Texte intellektuell zu durchdringen und zu verstehen, was in diesem Fall von Proteus gar nicht so einfach war. Es ist halt, muss man schon Altphilologie studiert haben, um das alles irgendwie zu checken, was der Autor und gleichzeitig Regisseur sich da gedacht hat. Aber das ist das Interessante. Wir haben in diesem Stück auch 10 blinde Menschen auf der Bühne und 2 Menschen aus Mexiko und die haben alle einen Riesenspaß. Und alle feiern das Stück extrem und die 10 Blinden, der Blindenchor hat einen Riesenspaß und wir haben einen Riesenspaß und eine Freude und halten eigentlich irgendwie ein bisschen unerklärlich die Hoffnung hoch, aber du hast mich, ich kam jetzt, bin nur abgebogen wegen der intellektuellen Durchdringung, die mir in dem Fall nicht geglückt ist und wir haben dann irgendwann auch aufgegeben und dann geht es darum, dann nicht nur das zu verstehen, sondern dann auch zu verkörpern und was zu verkopfen, nicht zu sehr, aber dann vor allem ist mir immer wichtig, das auch zu verherzlichen und gerade mit den Kolleginnen aus Mexiko haben wir dann gesagt, okay, auch wenn wir das nicht ganz verstehen, wir wollen uns trotzdem einfach die Freude bewahren und die Spielfreude und damit die Menschen anstecken und für die knapp 1,5 Stunden oder sogar weniger die Menschen auch aus ihrem Alltag herausholen. Und wenn ich dann in die Rolle schlüpfe, dann, weil das war ja Kern, Es macht Spaß, das ja. zu dir zu sagen.
0: Großartig, ja.
1: Ich liebe es. Das liebste schlechten Witz wird ja oft in deiner Gegenwart gemacht. Das
0: war ja du Kern. Bist der Erste, der ihn macht, aber.
1: Nein, das war ja Kern deiner Frage. Versuche ich am Schluss dann immer das mit Freude zu füllen, was immer ich da spiele, auch wenn ich manchmal nicht ganz verstehe oder meine Fragen dran habe, damit sich dann diese Freude auch transportiert, egal in welcher Rolle. Auch wenn es natürlich wie bei Goethes Faust, was ich für viele Jahre gespielt habe, einen 3,5 Stunden Abend dann auch ganz viele Abgründe mit sich bringt.
0: Also du kannst immer auch ein bisschen Samuel Koch hineinlegen in die verschiedenen Rollen.
1: Ja, weil sonst könnte es ja jeder machen.
0: Ja, genau. Sag mal, zu diesem Podcast gehört so eine kleine Entweder-Oder-Fragerunde, so eine Schnellfragerunde.
1: Ja.
0: Ich gebe dir zwei Alternativen, du entscheidest dich für eine.
1: Ja, grauenvoll. Ich habe damit gerechnet, so schnell entscheiden, das ist, ich warne dich.
0: Du kannst auch eine dritte dazulegen. Es ist nicht alles super tiefsinnig,
1: aha. Aber
0: mir macht Spaß. Die erste Alternative, so zum Warmwerden, Gurke oder Tomate?
1: Gurke.
0: Ich frage nicht warum. Zweites, Spätzle oder Knödel?
1: Spätzle.
0: Yes. Den Test schon mal bestanden. Festland oder Insel?
1: Oh, das ist eine schöne Frage. Aber ich sage Insel.
0: Du warst schon auf Hawaii dieses Jahr.
1: Ja, ich war schon. Man sagt, glaube ich, ja, habe ich es jetzt richtig gelernt, in Hawaii.
0: Auch Hawaii. Okay, mir wäre es jetzt egal, ob auf oder in, Hauptsache dort.
1: Ja. Ja, Karlsruhe ist auch ganz nett.
0: Stimmt, ja. Heiß oder kalt?
1: Heiß.
0: Warum oder wozu?
1: Wozu?
0: Mehr die Sache mit dem Sinn und mit dem Zweck als die mit dem Grund.
1: Naja, das ist ja immer, ich will da keine Terminologienreiterei betreiben, aber für mich aktuell, vielleicht ist morgen anders, vielleicht war es gestern anders, war jetzt in diesem Moment das Wozu etwas mehr in die Zukunft gerichtet und ein Warum eher so in die Vergangenheit und vielleicht schaue ich morgen wieder eher in die Zukunft oder wieder herum sagen, aber gerade würde ich eher gerne in die Zukunft schauen und wozu sagen.
0: Ich finde übrigens, das hat was mit Hoffnungsmenschsein auch zu tun.
1: Ja, so könnten wir es auch überinterpretieren, das stimmt.
0: Ja. wir kommen vielleicht noch dazu. Samuel, du hast eine Arbeit geschrieben, die Entdeckung des Schönen in der Reduktion. Abschlussarbeit einer Schauspielprüfung. Die Entdeckung des Schönen. Was ist schön?
1: Oh. Das würde, glaube ich, die Sendezeit selbst deines Podcasts sprengen, aber so eine sehr Plattitüden-Antwort ist natürlich eine Ansichtssache und würde aber, witzig, ich habe gerade, weil ich an dieser Rehabilitationsmesse war, in einem Hotel gepennt und das hat einen Altbau und Neubau und der Altbau ist über 100 Jahre alt und den fand ich extrem schön und konnte nicht verstehen, warum der Neubau, wieso man das macht, das so hässlich zu gestalten. Das ist doch wirklich nicht unser Schöpfungsauftrag, die Erde so hässlich zu machen. Und gleichzeitig würde wahrscheinlich jemand anders sagen, ja, aber der Neubau ist schön und der Altbau ist hässlich. Was ist schön? Also ich finde Wahrheit ist schön. Ich finde Freundlichkeit ist schön. Ich finde Frieden ist schön. Ich finde Gerechtigkeit ist schön. Ich finde Glauben schön und dann könnte man schon anfangen zu diskutieren, ist Zweifel jetzt hässlich und schlecht? Und was ist schlecht? Und schlecht ist nicht nur das Gegenteil von gut, aber warte, ich drifte ab.
0: Ja. Aber die Frage ist, klar, über Schönheit kann man streiten. Du hast jetzt gesagt, aber hast Wahrheit erwähnt. Im Mittelalter sagte man, Schönheit sei der Glanz der Wahrheit.
1: Oh, schön.
0: Das finde ich eine schöne Formulierung.
1: Ja, das war zum Beispiel ein schöner Satz.
0: Und wie entdecken wir das Schöne in einem Leben, das nicht nur schön ist? Du hast gerade gesagt, du warst auf einer Messe hier in Karlsruhe, die gerade läuft. Rehabilitationsmesse, wo es vor allem um Dienstleistungen für Menschen mit Behinderungen geht. Rollstühle und so hast du ein bisschen erwähnt. Und du warst ein bisschen schockiert von dem, was dir da begegnet ist.
1: Ich spreche denkend oder denke sprechend, weil ich gerade noch voll bin. Ich bin direkt von der Messe dorthin und weiß nicht, ob die jemand kennt, die gerade läuft, die Rehab-Messe. Und da sind halt alle Arten von Diagnosen. Also natürlich viele Menschen im Rollstuhl, die schon ihr ganzes Leben lang im Rollstuhl sitzen mit unterschiedlichsten Diagnosen. ALS-Patienten, MS-Patienten, Spina Bifida, die alle Arten von Epilepsie und ja, die würde ich schon sagen, Familien, die komplett am Limit sind und die mit Sicherheit nicht sagen würden, dass ihr Leben schön ist. Und hast du die Diplomarbeit angesprochen, Entdeckung des Schönen in der Reduktion. Ich finde, bei allen Suchen nach Schönem ist auch wichtig, dass man auch das vermeintlich, sage ich jetzt bewusst so hässliche, schmerzhafte, schwere, erstmal nicht leugnet, sondern auch sieht und erkennt und auch, also bei mir war es jetzt so, ich habe gerade eben noch mit einer alleinerziehenden Mama da Kontakt gehabt, die ihren schwerst mehrfachen behinderten Sohn auch pflegt und das ist irgendwie hart mit anzusehen. Ich kenne mich noch nicht so aus, aber Erziehung ist ja schon als solches nicht so einfach, aber dann mit solchen Diagnosen noch weniger und ich kann dann manchmal in den Augen, ist der Schmerz so sichtbar, dass ich ihn fast selbst spüren kann und den kann man auch nicht leugnen. Und dann aber irgendwann, nebst allem Schmerz und nebst aller Trauer, auch wenn 90 oder 99% im Leben vielleicht nicht schön sind, sind aber rein statistisch noch 10% oder zumindest 1% schön. Und dann auch hinzuschauen auf die wenigen Prozent, die vielleicht noch schön sind und für die man dankbar sein kann, dass danach überhaupt der Wahrnehmung des Guten kann dann auch die Dankbarkeit stehen und das kann dann schön sein, finde ich. Und vielleicht sogar ist das noch schönere Schönheit, wenn man trotz allem Schmerz ein Lächeln auf dem Gesicht haben kann und trotz allem Unschönen im Leben ist, also ist manchmal mein kleinster gemeinsamer oder mein kleinster möglicher Lobpreis einfach nur trotzdem zu lächeln. Das finde ich dann fast schöner, als wenn sowieso alles happy clappy, super Sonnenschein mäßig läuft. Dann ist es vielleicht leicht, Schönheit zu sehen, aber in dem Leid und in dem Schmerz schöne Momente zu haben, schöne Begegnungen, dankbar zu sein für die Mutter, die so eine Liebe hat, für die Familie, für die Freunde, für Menschen, die trotz aller Tristesse und Ohnmacht und Trostlosem im Leben schaffen, Hoffnungen zu finden und die zu verbreiten, so wie es hier auf dem Festival stattfindet, so wie es in deinem Podcast stattfindet. Das ist für mich noch schönere Schönheit.
0: Wahrscheinlich ist gerade dieses trotzdem zu entdecken, das du gerade so beschrieben hast, trotzdem noch etwas, was wertvoll ist, was gut ist, was schön ist, etwas, wofür du auch stehst. Ich meine, seit Dezember 2010 war dein Unfall bei Wetten, dass. Wie geht es dir? Du guckst jetzt zurück, es sind 15 Jahre her. Du hast 23 Jahre vorher gelebt, jetzt 15 Jahre danach. Es ist immer noch mehr, was vorher war.
1: Ja, noch.
0: Spürst du manchmal so eine Müdigkeit, immer dafür auch stehen zu sollen? Für die Entdeckung des Trotzdem, für das Aufstehen, für dieses Mutmachen? Bist du manchmal dessen müde?
1: Ich glaube, ich kann dessen gar nicht so müde werden, weil ich es auch nicht so sehe. Du hast vorhin auch schon bei der ausführlichen Vorstellung diesen Begriff des Mutmachers erwähnt. Ja, den Titel zum Beispiel, den ziehe ich mir nicht an. Deswegen kann ich dessen auch nicht müde werden jetzt. Vielleicht eine kurze Anekdote, die mir so gezeigt hat, dass ich auch keinen Mut machen kann. Ich habe Leon besucht auf seiner Intensivstation. Klassiker, das Trampolin im Garten, Doppelsalto, Genick gebrochen, so hochgelähmt wie ich. An der Beatmungsmaschine, 16 Jahre alt. Und ich habe ihn besucht, natürlich nur, weil er das wollte. Ich frage immer, dass die Patienten das selber wollen, nicht nur, weil die Eltern das wünschen. Und er wollte nicht mehr leben, hat gesagt, er kann so nicht weiterleben. Sport war immer sein Ding. Und ich habe gesagt, du, Leon, du kennst mich und kennst auch meinen Werdegang. Ich bin nicht so gut im Wetten, aber ich wette, dass wenn du jetzt diese Reha durchstehst, dann werden wir schon wieder was finden, wo du auch Freude an Bewegung findest. Und ich habe schon Mittel und Wege, wie wir zum Beispiel wieder paragliden können. Versprich mir, bevor du jetzt Schluss machst, und leider auch in Deutschland, so wusste ich es auch von der Chefärztin dieser Klinik, die ermöglichen auch den Menschen diese Wünsche, ob legal oder nicht. Leon hat die Reha durchgestanden, ist wieder zur Schule gegangen, hat sein Abitur gemacht, ist super fit und in allen technischen Angelegenheiten berät er eigentlich mich und sagt mir, welche neuesten Technologien an Augensteuerung und dergleichen mehr es gibt. Und jetzt ein Pendant-Fall dazu, der Tobi von der Straßenbahn angefahren, auch gleiche Höhe, Querschnitt, auch beatmet, habe ich auch auf der Intensivstation besucht. Und aus der guten Erfahrung mit Leon habe ich die gleiche schlechte Wette abgeschlossen, gesagt, komm, wir schaffen das. Er hat auch Bundesligasport betrieben. Ich wusste, es ist ihm auch wichtig. Und einige Jahre später erhielt ich dann den Anruf von der Freundin, dass er das Datum schon festgelegt hat, an dem er sich das Leben nehmen möchte, das dann auch durchgezogen hat. Und warum ich das erzähle, ist, ich habe versucht, Mut zu machen und habe versucht zu ermutigen und habe festgestellt, ich kann es nicht machen. Ich kann den Mut nicht für andere machen. Ich kann mutig sein und in meinem Mikrokosmos mutig vorangehen und andere versuchen zu inspirieren, aber den Mut muss man schlussendlich dann doch selbst aufbringen und sich in seinem Leben für ein Ja entscheiden, oder zumindest für ein Vielleicht. Schlussendlich muss jeder jeden Morgen selbst aufstehen und seine Klamotten selbst anziehen oder zumindest den Mut haben, um Hilfe zu bitten.
0: Es verbindet vielleicht auch den Mut mit dem Glauben. Den kann man auch nicht machen, dass jemand anderes Vertrauen fasst. Aber es gehört auch das Probieren dazu, das Wagen, irgendwie einzusteigen. Du bist ein Sportler, immer gewesen und bist es eigentlich noch. Sag mal, was würdest du sagen, wie viel Kämpfen gehört dazu? Wie viel Disziplin? Ein Training tut auch weh, also Training verursacht Schmerzen. Würdest du sagen, das gehört auch zu einem guten Leben dazu, dass man trainieren und kämpfen muss?
1: Ach ja, das siehst du, da sind wir mit dir am Punkt. Da bin ich schon wieder das Gegenteil von einem Mutmacher. Weil es jetzt nicht so mutmachend, was ich zu sagen habe, weil ich es bestätigen würde, deine Vermutung. Ich würde schon sagen, dass das Leben ein Kampf ist, zumindest so habe ich es in meinem Leben erfahren und die Menschen, die ich bisher kennenlernen durfte, war es nicht anders. Also gesegnet und Gratulation an all diejenigen, bei denen das Leben kein Kampf ist. Aber ich würde sagen, ja, das habe mich viel mit diesem Begriff der Schwerelosigkeit beschäftigt und so meine These ist, dass man wirklich Schwerelosigkeit oder schwerelos nur wirklich dann sein kann und Leichtigkeit empfinden, wenn man einmal der Schwere auch ins Gesicht geschaut hat und die Schwere auch überwunden hat oder durch die Schwere durchgegangen ist, um dann Leichtigkeit zu empfinden. Und also ich habe noch keinen Menschen erlebt, der gesagt hat, in meinem Leben war einfach alles immer nur einfach und leicht und happy clappy Sonnenschein. Und ohne dass ich jetzt hier die Menschen kenne, die ich hier sehe, tut mir leid, wenn ich das so sage, bin ich relativ sicher, dass hier kaum einer ist, der ohne Fehler ist und der perfekt ist. Also meldet euch gerne, wenn ich euch Unrecht tue, dann können wir nochmal drüber. Ach, da ist einer. Da ist ein Perfekter. Jetzt immer. Da können wir nachher immer sprechen, wir müssen von dir lernen. Und das ist aber auch so beruhigend. Also, und wenn man mit diesem Bewusstsein durchs Leben geht, hier ist keiner, der ohne Fehler ist. Und wieder was Nicht-Mutmachendes, siehst du? Ich mag sehr, sehr dieses Bibelzitat: Wer sich auf Menschen verlässt, ist verlassen. Das hilft mir schon, mit so einer Vorschussvergebung, so einer prophylaktischen Vorschussvergebung durchs Leben zu gehen.
0: Anderen Menschen gegenüber oder
1: Ja,
0: dir selbst gegenüber oder
1: ja.
0: beides.
1: Ja, also an mich habe ich schon höhere Ansprüche als an andere, aber vor allem anderen Menschen gegenüber, weil wenn man nicht vergibt, ist man selbst derjenige, der die Last schleppt. Und ich bin dann immer, es klingt auch so nach einer Plattitüde, hurt people, aber verletzte Menschen verletzen Menschen und auch die Verletzung in dem Menschen zu erkennen, warum er jetzt verletzt.
0: Aber
1: Und
0: sag mal, lass mich da nochmal kurz nachhaken. Also mit
1: ja.
0: Vergebung, ich verstehe das, kann dem folgen und trotzdem sehe ich auch, dass es Erfahrungen gibt, die so schwerwiegend sind, wenn jemand Gewalt erlebt hat, ja. Übergriffe erlebt hat.
1: Ja.
0: Und dann sagen soll, ich vergebe. Das kann man vielleicht sogar wollen, aber sagen, ich schaffe das nicht.
1: Ja.
0: Kann man das üben? Kann man dem die Schwere ein Stück weit zumindest nehmen?
1: Kann man es üben, fragst du? Das meine ich mit, man kann schon mit Vorschussvergebung durchs Leben gehen, aber ich glaube, es ist im Letzten dann Gnade. Ich finde immer sehr berührend und bezeichnend, wie Corrie ten Boom dem Nazi-Aufseher vergeben hat, der ihre ganze Familie abgeschlachtet hatte. Und sie hat tatsächlich widerwillig ihm die Hand entgegengedrückt, weil er um Vergebung gebeten hat. Und sie sah vor sich, so bildlich wie ihre Schwester, qualvoll unter ihm gestorben ist. Und sie sagte, sie hat ihm widerwillig, weil du sagst, selbst wenn man es nicht will, zu vergeben, die Hand entgegengestreckt. Und dann erst kam so ein Strom des Friedens über sie in diesem widerwilligen Akt. Und das finde ich zumindest ermutigend, dass wenn Corrie ten Boom dem Nazi-Aufseher vergeben kann, der ihre Familie vergast hat und getötet hat, dann sollte ich doch zumindest versuchen, dem Intendant, dem Arbeitgeber, der Mama, dem Papa oder wem auch immer zu vergeben. Was nicht es weniger einfach macht.
0: Zeigt, dass es ein bisschen etwas ist, was über unsere menschlichen Möglichkeiten hinausgeht.
1: Da bin ich sicher, ja.
0: Ja. Sag mal, zu diesem Podcast gehört, dass wir aus diesem schönen Glas, das hier zwischen uns steht, wo lauter bunte Lose drin sind, ein Los ziehen. Wenn du mir sagst, welche Farbe, dann würde ich eines für dich ziehen und vorlesen.
1: Ich nehme das etwas dunkler Blaue.
0: Das dunkler Blaue, das hier?
1: Nee, das andere.
0: Du machst es mir schwer, da komme ich jetzt gar nicht hin.
1: Ja, das Leben ist schwer, weißt
0: ja,
1: du.
0: Ja, Schwerkräfte, hier, das da.
1: Das da habe ich ja im Blick gehabt, ja.
0: Ich lese dir es vor, da steht irgendein Zitat drauf, ich weiß nicht was. Es hat irgendwas mit Hoffnung zu tun und du kommentierst es einfach, okay?
1: Ich kommentiere es.
0: Du kommentierst. Da steht, Hoffen ist hoffnungslos, von Reinhard Sprenger, deutscher Autor.
1: Du meine Güte.
0: So ein Widerspruch hier zu unserem Podcast.
1: Hätte ich das andere Blaue besser genommen.
0: Ja,
1: ja, Reinhard Sprenger, kennst du den?
0: Nee, ich kenne ihn nicht.
1: Ist der hier irgendwo? Vielleicht. Den sollten wir mal befragen, was es damit auf sich hat. Hoffen ist hoffnungslos, naja. Klar, wenn man sich in der Welt umschaut, ist es naheliegend und es ist einfach, finde ich, trostlos und hoffnungslos zu sein, weil was sollen wir machen gegen all diese Themen wie Terror und Krieg und dass wir wissentlich unsere Erde zerstören und nichts dran ändern. Hoffen ist hoffnungslos. Auf jeden Fall ist hoffnungslos sein, einfach und leicht und auch fast eine logische Konsequenz bei all dem, was uns umgibt. Und damit ist es für mich auch was, alle Dinge, die einfach sind, sollten eher diejenigen machen, die nicht so stark sind. Also es ist eher was Leichteres.
0: Ich finde das einen starken Satz von dir. Dass du sagst, hoffnungslos zu sein, das ist easy. Dass zu hoffen nicht das Leichte ist, sondern eher auch einen Anspruch hat, an diese Welt, an sich selber und vielleicht auch an Gott, dass er Dinge doch gut macht, damit zu rechnen, ist was Stärkeres, oder?
1: Würde ich so vervollständigen, ja. Sehe ich auch so. Also das ist eher was für Stärkere.
0: Da würde ich sagen, lass uns stark sein.
1: Ja, gerne, gerne.
0: Zum Schluss, wir kommen auf die Schlussrunde. Ich gebe dir noch Satzanfänge, die ich dich bitte zu vollenden.
1: Ach du meine Güte. Ja,
0: aber wirklich nur vollenden, ja, nur den Satz fertig machen.
1: Ich versuch's ja, mich zu disziplinieren.
0: Erster Satz. Das Schöne in Karlsruhe ist, dass es hier
1: so nah an Mannheim ist.
0: Das wollten nicht alle hören, aber okay. Zweiter Satz. Vielleicht noch ein bisschen persönlicher. Wenn ich in 20 Jahren auf heute zurückschaue, dann will ich sagen können.
1: Gott sei Dank. Durfte ich hier sein.
0: Du bist ein Hoffnungsmensch. Ich danke dir sehr, dass du heute bei uns zu Gast bist. Und ich wünsche dir alles Gute. Gottes Segen.
1: Den wünsche ich dir auch.
0: Danke dir.
1: Vielen Dank.
0: Und das wünsche ich euch auch. Alles Gute, immer ein Stück Himmel im Herzen, das euch trägt. Eine Hoffnung, die mit euch geht. Und wenn ihr mögt, dann klickt mal rein auf hoffnungsmensch.de. Da findet ihr noch mehr Inspiration, auch andere Gäste in unserem Podcast, sogar ein Buch zum Drinschmökern, wenn ihr mögt. Ich wünsche euch viel Freude und alles Gute, beim Petra Eckler.
2: Als ich 8 Jahre alt war, ist mein Vater gestorben. Nämlich 2007, als er zusammen mit 2 türkischen Christen ermordet wurde, wegen ihres Glaubens. Und diese Zeit war nicht einfach. Es war eine emotionale Explosion und ich wusste gar nicht, was es wirklich bewirkt. In dieser Zeit von wirklich Leid und sehr viel Schmerzen im Herzen haben sehr viele Leute uns auch unterstützt. In dieser Zeit waren wir irgendwie nicht alleine und sehr viele gläubige Geschwister waren bei uns und haben uns auch in den Kleinigkeiten im Alltag einfach geholfen. Und es war auch so, dass für eine ganz lange Zeit in dieser Anfangsphase, dass sehr viele Leute Briefe geschickt haben und für uns gebetet haben. Und sogar Kinder, die in meinem Alter waren, haben Bilder geschickt und gesagt, dass sie für mich beten und mit Bibelversen geschmückt. Und das hat mich einfach auch sehr, sehr berührt. Eines Tages war ich in meinem Zimmer und hatte gebetet. Und Gott hat mir einfach gezeigt in dieser Zeit von Leid, dass er so viel in diesem Schmerz dabei war, dass er mich beschützt hat und behütet hat und meine Tränen abgetrocknet hat. In dieser Zeit hat er auch mir gezeigt, wie viele Leute für uns beten und was für eine Armee von Betern hinter mir standen in dieser Zeit, in diesem Kampf des Leidens und dass ich einfach da nicht alleine war. Und da habe ich auch erkannt, was für eine Macht Gebet hat und dass wir ein Leib sind und uns einander auch unterstützen. Und das hat mir persönlich sehr geholfen. Und als ich noch jung war, in den ersten 2 Jahren nach dem Tod meines Vaters, habe ich mir immer so gewünscht, so kindlich, dass er doch nicht gestorben sei, dass er doch noch da werde, dass ich vielleicht doch nur träume oder dass er jeden Moment vom Tür hinein spazieren könnte. Jedoch wusste ich tief in mir, dass es eigentlich gar nicht wahr ist. Ich wusste, er ist gestorben, ich werde ihn nie wieder sehen. Und als ich dann es endlich mir klar gemacht habe, hey Miriam, lüg dich selbst nicht an, er wird nicht kommen, er wird nicht hier sein, habe ich dann angefangen zu beten und zu sagen, hey, okay, ich werde ihn im Himmel sehen, aber ich bin erst 10 oder 11 und das dauert vielleicht noch 80 Jahre, bis ich sterbe und zum Himmel komme. Und ich war so, ich weiß, dass du die Macht hast, dass du ihn mir zeigen kannst, in irgendeiner Form, in irgendeiner Weise, dass ich zumindest mich von ihm verabschieden kann. Zumindest ihn einmal das letzte Mal umarmen kann. Das ist dann halt nicht passiert. Und ich wusste, okay, Herr, dein Wille geschehe. Du weißt die Bedeutung und wieso. Jedoch Jahre später, 8 Jahre nach dem Tod meines Vaters, war ich dann in Deutschland, in einer neuen Umgebung, neue Kultur. Ich war immer noch nicht so sicher in der Sprache. Ich bin neu in eine Schule gekommen und in eine neue Gemeinde. Und eines Tages war ich bei meiner Gastfamilie zu Hause in meinem Zimmer, ganz alleine. Und ja, ich habe einfach angefangen, alles zu vermissen. Ich habe meine Familie vermisst, die nicht mit mir gewohnt haben. Ich habe meine Freunde, sogar die Luft vermisst von der Türkei. Und dann ist mir aufgefallen, so Herr, zuerst mein Vater und jetzt alles andere und auch meine Familie. Wieso? Also wieso muss ich vermissen? Ich will nicht mehr vermissen. Ich weiß, dass du mich hierher gerufen hast und ich will hier auch für dich dienen und für dich leben. Aber wie soll das funktionieren? Ich vermisse so sehr und das will ich nicht. Und du bist bei mir. Aber ich war so verwickelt in dieser Vermisstheit, in dieser Einsamkeit, dass ich nicht irgendwie da rauskam. Und an dem Abend habe ich auch nochmal gebetet, einfach erschöpft auch Gott gesagt, Herr, es ist heute nicht vielleicht ein Tag, wo du mir mein Vater das letzte Mal zeigen kannst, wo ich ihn zumindest umarmen kann. Und ja, mit diesem Gebet bin ich dann auch schlafen gegangen, sehr erschöpft von Weinen und ja, einfach von Beten. Gott ist so gut. Denn an dem Abend ist etwas passiert, dass ich gar nicht wirklich in Worte fassen kann. Ich habe einen Traum gesehen, obwohl ich es gar nicht als Traum bezeichnen will. Es war eher so real, so echt. Ich habe nämlich meinen Vater sehen dürfen und ich durfte ihn umarmen. Ich durfte einfach mit ihm sein und seine Umarmung spüren. Und das war so ein Geschenk vom Herrn. Auch als ich aufgewacht bin, hatte ich immer noch seine Umarmung gespürt. Und ich war so dankbar. Nach 8 Jahren durfte ich wieder ihn spüren, ihn sehen. Von einem Tag zum anderen hat Gott einfach meine ganze Perspektive geändert. Ich habe nicht mehr vermisst. Ich habe einfach den Segen Gottes gesehen. Da, wo ich war, was Gott mir geschenkt hat. Und plus noch dieses Geschenk dazu, dass ich meinen Vater sehen durfte. Ja, Gott hat einfach alles verändert und mir Stück für Stück gezeigt, was gut ist, welchen Segen er mir gegeben hat. Und dasselbe ist eigentlich auch mit dem Tod meines Vaters passiert. Nämlich seit dem Tod meines Vaters hat er Stück für Stück immer gezeigt, was für ein Segen es gebracht hat, was für Früchte es gebracht hat. Am Anfang hatte ich nur die Perspektive, okay, mein Vater ist tot. Er ist nicht mehr hier und ich vermisse ihn. Aber Stück für Stück hat mir gezeigt, hey, guck mal, durch dieses Leid, durch dieses Schmerzen ist so viel Segen herausgekommen, ist so viele Früchte entstanden. Und durch den Tod meines Vaters sind auch neues Leben gekommen in die Leben von anderen Menschen. Und das hat mich so dazu geleitet, dass ich einfach nur noch Gott danken konnte. Ich habe gedankt, weil er so gut ist und weil er einfach diese größere Perspektive hat. Ja, weil ich ihm einfach auch vertrauen kann. Egal, wenn ich es nicht sehe, wenn ich es nicht verstehe, dass er einfach gut ist. Und mein Vater, obwohl er schon gestorben war, hat er durch ein Lied, den er geschrieben hat, mir in meinem Leben eigentlich sehr viel geholfen. Denn da steht, du bist es würdig, mein Leben zu nehmen. Und das hat jemand geschrieben, der für Jesus gestorben ist. Und nicht nur für ihn gestorben ist, sondern auch für ihn gelebt hat. Und ich habe mich selbst immer wieder gefragt, Herr, okay, ich will mein Leben dir geben. Aber wie kann ich das machen? Weil du bist es würdig und ich will es dir geben. Und diese zwei Aspekte, entweder so wörtlich zu nehmen, okay, bin ich bereit für dich wirklich zu sterben? Und in diesem Aspekt fand ich die Antwort eigentlich gar nicht so schwierig, denn ich wusste, wohin ich gehen würde. Wenn ich sterbe, dann werde ich einfach bei Gottes Herrlichkeit sein, mit ihm sein und die Ewigkeit mit ihm verbringen. Denn Jesus hat den Tod besiegt gehabt und das wäre für mich ein Gewinn. Aber mein Leben zu geben in dem Sinne hier auf Erden, einfach, dass er es gestaltet, dass er es formt und dass er alles macht, war dann schwieriger und ich musste wirklich lernen, Schritt für Schritt jeden Tag ihm zu vertrauen und mein Leben erneut ihm zu geben. In Philipper 1, 21 steht, denn mein Leben ist Christus und Sterben ein Gewinn. Und das verdeutliche ich sehr, sehr klar. Sterben ist ein Gewinn und Leben ist Christus, egal in welcher Form. Und ich habe mir auch vorgenommen, wirklich Gold, Silber und Edelsteine zu sammeln. Sachen, die nicht vergänglich sind, sondern wirklich bleiben für Gottes Reich. In meiner Schwachheit wollte ich, dass er mir die Kraft gibt, jeden Tag neu für ihn zu leben. Wie auch mein Vater dieses Lied geschrieben hat, ein paar Monate vor seinem Tod, er ist würdig, mein Leben zu nehmen. Und das will ich auch machen, das will ich auch tun. Und ich will, dass er wirklich mein Leben hat und in seinen Händen hält. Genauso wie es schon seit Anfang an, seit dem Tod meines Vaters mich immer begleitet hat, will ich es immer wieder weiterhin für mich als Ziel setzen, dass er es würdig ist, mein Leben zu nehmen.

0: Völlig frustriert setzt sich Flavio Simonetti ans Steuer seines Autos. Gibt Gas, verliert die Kontrolle über sein Fahrzeug und setzt den Wagen bei hoher Geschwindigkeit gegen einen Baum. Was ihn weiterleben lässt und warum er davon überzeugt ist, dass es selbst in der größten Enttäuschung Hoffnung gibt, das erzählt er uns heute bei Hoffnungsfest. Und damit recht herzlich willkommen bei Hoffnungsfest hier aus Dortmund. Schön, dass Sie mit dabei sind und auch Ihnen hier in der Eventkirche ein herzliches Willkommen. Es gibt so Momente im Leben, da denkt man, jetzt ist alles vorbei, da geht gar nichts mehr. Ein heftiger Streit, vielleicht sogar eine Trennung, der Verlust des Arbeitsplatzes, all das sind so Enttäuschungen, bei denen man so das Gefühl hat, dass einem irgendjemand den Boden unter den Füßen wegzieht. Wir wollen heute darüber reden, wie unser Leben in solchen Situationen einen ganz neuen Halt bekommen kann. Wir haben Kim Rauchholz und Yassir Erik kennen das aus eigenen Erfahrungen, diese Enttäuschungen, die einem das Leben schwer machen. Und sie werden von ihrer Hoffnung sprechen. Und Flavio Simonetti hat an einem absoluten Tiefpunkt seines Lebens eine echte Überraschung gemacht. Eine Überraschung, die sein Leben komplett umgekrempelt hat.
1: Ich trainiere schon seit über 23 Jahren, bin der erste deutsche Fitness-YouTuber und durfte in den letzten 13 Jahren Millionen von Menschen helfen, körperlich fit zu werden. Ich glaube, dass es extrem wichtig ist, einen Übergang zu schaffen vom Sport aufs Leben. Leute, die sportlich aktiv sind und es regelmäßig machen, man sieht sie im Ausstrahlung, man sieht, sie ziehen Dinge durch. Und das sind extrem wichtige Eigenschaften, die vielen Menschen im Alltag fehlen. Hallo, mein Name ist Flavio Simonetti. Ich bin in Würzburg aufgewachsen, christlich erzogen worden. Und als die Schule zu Ende war, habe ich einen Ausbildungsplatz gesucht. Aber da wird nichts draus. Also es war schwierig, was zu bekommen und irgendwie habe ich so ein bisschen die Hoffnung verloren, wo es mit mir in Zukunft hingehen kann. Ich habe dann ein Buch gefunden, wo darüber geredet wird, wie man erfolgreich wird, wie man reich wird. Das hat mich dann irgendwie in jungen Jahren total getriggert. Ich dachte mir, krass, also vielleicht, wenn mich keiner will, dann kann ich selber das Glück erzwingen. Und habe mich ganz unbewusst von Gott und der Beziehung mit ihm verabschiedet. Ich habe dann viele verschiedene Sachen ausprobiert, um erfolgreich zu werden. Ich habe Sportwetten gemacht, ich habe an der Börse spekuliert, ich habe Versicherungen verkauft, Pizza ausgefahren, in der Fabrik gearbeitet, ich habe Messebau, Fensterbau gemacht, ganz, ganz viele Sachen über die nächsten paar Jahre und habe versucht, auf irgendeine Art und Weise erfolgreich zu werden. Also im Jahr 2008 hat sich alles ein bisschen zugespitzt. Meine langjährige Freundin hat Schluss gemacht. Meine Selbstständigkeit ist an die Wand gefahren. Und ich habe immer mehr eine innerliche Leere gespürt. Und ich bin irgendwann unter der Woche, habe ich das Gefühl gehabt, ich muss raus. Ich will irgendwie noch was erleben. Ich bin durch die Stadt gefahren und ich kam an der Ampel an. Ampel war rot und neben mir kam plötzlich ein Auto. Ich habe rübergeschaut und es war ein Blick, wir wussten beide, was passiert. Wir haben gewartet, bis die Ampel grün ist, haben Vollgas gegeben und nach wenigen 100 Metern war mein Tacho plötzlich auf 160 mitten in der Stadt. Und ich wusste, ich muss unbedingt auf die Bremse. Ich bin voll in die Eisen gegangen und habe in der Kurve die Kontrolle über mein Auto verloren und bin frontal mit 65 gegen den Baum gefahren.

0: Wenn ich heute in den Kalender gucke, ich habe eine Zeit auch zum Leitungskreis, der uns auf einen großen Bundessinn für euch beide. Einer Gemeinde kann doch nichts besser
1: lernt oder lernen müssen.
0: Wir machen das jetzt nicht nur für, haben wer was übernimmt, Sitzung sein lassen, das war möglich, groß für uns beide. Aber wir stehen als Land, ohnehin nicht gibt.
1: Früh gehört.
0: Nur in seiner Umgebung, er war immer 70, besuchte er mich bei einer Gemeindeversammlung und dass er...
1: Darf ich nachfragen, was war damals passiert?
0: Dass er sich Kindern gezeigt hat. Es ist ja auch immer, man sagt Missbrauch und es ist auch nicht, fällt mir auch schwer darüber zu sprechen. Aber er ist unsittlich mit Kindern umgegangen, während dieser Freizeiten.
1: Während einer so. Freizeit, ja.
0: Ja. Und es waren viele Kinder, das hört dazu, die mit der Gemeinde gar nichts zu tun hatten. Die Arbeit war so stark und so positiv, dass viele Eltern sagten, die gar keine Christen sind, aber unsere Kinder sind da in diesen Freizeiten vom Karl Strauch gut aufgehoben. Der war ja nicht alleine, er hatte ein großes Mitarbeiterteam auch. Und und dann hatten Eltern das erfahren von ihrem Kind, haben nicht in der Öffentlichkeit, das war eben ein völlig anderes Klima damals, aber mit verantwortlichen Leuten in dieser Gemeinde in Wuppertal-Ronsdorf darüber gesprochen. Und dadurch kam das dann, und er durfte dann nicht mehr mitarbeiten, selbstverständlich nicht. Er sagte mir das und ich fiel und meine Geschwister auch aus allen Wolken. Also bei mir ging das so tief, es war kurz vor einer Tagung auf der Insel Langeoog, dass ich damals mit einem, der für mich ein Vorbild war, viel älter als ich, gesprochen habe und ihn gefragt habe, macht das überhaupt für mich noch Sinn, Pastor zu sein bei einem solchen Vater? Also das hat mich persönlich so getroffen, dass ich ganz unsicher war, ob mein Weg dann nicht zu Ende ist. Mhm. Er erzählte mir damals schon, aber ich weiß, Gott hat mir das vergeben und ich habe mich so gefreut, dass er das weiß, also wie blauäugig ich damals war. Und dann lief das weiter.
1: Und Sie sind dann nicht zurückgetreten, was Sie damals überlegt haben?
0: Nein, das bin ich nicht. Dieser gute Freund hat mir gesagt, du, das wäre genau falsch, wenn du das jetzt machen würdest. Nein, ich bin nicht zurückgetreten. Ich habe dann weitergemacht. Und dann kam ja die ganze Geschichte, über die wir gesprochen haben in meinem Dienst. Das lief alles weiter bis etwa zum Jahr 2000. Ich habe jetzt die Daten nicht genau vor Augen. Als deutlich wurde, mein Vater hat auch seine Töchter missbraucht und er hat unsere Kinder missbraucht.
1: Das war im Zusammenhang mit seinem Heimgang, mit seiner Beerdigung.
0: Ja, aber die Geschichte liegt ja vorher, dass okay. Dieser Missbrauch. Also wir zum Beispiel, wenn Edelgard, meine Frau, mit mir unterwegs war, dann waren wir dankbar, dass wir die Kinder zu den Großeltern geben konnten und haben nicht geahnt, wie gefährdet sie da sind. Mhm. Für Leute, die keine Ahnung haben, wenn ein Mensch missbraucht worden ist, auch unter Christen, braucht es in der Regel einen sehr langen Heilungsweg. Auch bei unseren Töchtern. Auch da ist, also ich sage das ganz bewusst deshalb, weil es manchmal fromme Leute gibt, die sagen, aber wenn Gott das vergeben hat, dann ist das doch alles in Ordnung. Und manchmal werden auch Opfer unter Druck gestellt und gesagt, also warum, du bist doch Christ und sollst alles vergeben, warum vergibst du das nicht? Das ist völlig falsch und es braucht Zeit. Und unseren Kindern wurde das bewusst und meiner Schwester vor allen Dingen. Bei meiner Schwester war es dann so unmittelbar vor dem Tod meines Vaters, hat sie mit ihm am Sterbebett darüber sprechen können.
1: Dass er sie missbraucht hat.
0: Und er konnte nicht mehr reden, aber sie sagt, es gab bei ihm auch Hinweise darauf, in seiner Mimik, in seinen Augen, ich glaube auch in einem Händedruck. Sie hat darüber auch ein Buch geschrieben. Aber da wurde deutlich, dass es für ihn auch eine Hilfe war, dass sie das angesprochen hat. Aber dann kam eben die Beerdigung meines Vaters und meine Schwester sagte, ich muss auf dieser öffentlichen Trauerfeier unbedingt

0: ein persönliches Wort sagen zu dieser Geschichte mit meinem Vater, ihrer Geschichte. Und ich erfuhr das und wir sind, ich weiß noch, wie wir über den Friedhof gelaufen sind und ich versucht habe, ihr das auszureden.
1: Das heißt, Ihnen war das damals noch gar nicht klar, was passiert war, nee, und haben gesagt...
0: Hatte ja gar keine Erfahrung damit.
1: Jetzt bitte nicht auf der Beerdigung.
0: Aber sie, weißt du, da gerieten wir fast aneinander, weil sie sagte, mir ist klar, dass ich das sagen muss. Und ich habe nachher dann bei unseren Töchtern lernen müssen, für ein Missbrauchsopfer ist es ganz wichtig, dass es nicht unter einer Decke gehalten wird, sondern dass es geöffnet wird. Eigentlich kann man das ja in der Bibel auch schon lernen, dass Dinge öffentlich gemacht werden müssen, und, um sie zu bereinigen. Aber so war das eben auch bei unseren Kindern dann. Wir hatten, meine Frau und ich, wir hatten dann sehr persönliche, aber gute Gespräche mit unseren Töchtern.
1: Nach der Beerdigung, als
0: nach der Beerdigung
1: ans Licht kam.
0: Ja.
1: Das heißt, Ihre Töchter kamen dann auf Sie zu und haben gesagt, wir auch.
0: Ja, die sind auch, das wurde dann klar, auch ausgelöst durch meine Schwester, aber plötzlich war es ein Thema in unserer Familie und dann wurde es ganz offensichtlich auch, dass sie missbraucht worden waren. Für uns war das, für meine Frau und für mich natürlich ein Schock. Aber ich blende auch mal ein, irgendwie auch beschämend, weil wir jetzt erst anfingen, wirklich vom Opfer her zu denken. Also in den 70er Jahren waren ja auch Opfer betroffen, das haben wir aber gar nicht richtig aufgenommen. Jetzt plötzlich merken wir, wie schwer das ist, also bei unseren eigenen Kindern, wenn man selbst betroffen ist. Und nochmal dazu, dass das öffentlich gemacht werden muss. Ich bekam eine Zeit später ja eine Anfrage, ob ich meine Biografie schreiben würde vom Verlag. Und ich hatte natürlich immer diese Geschichte im Kopf mit meinen Töchtern. Und für mich war klar, das kannst du, du kannst keine Biografie schreiben, denn du kannst es ja nicht öffentlich machen. Und wenn du ein Buch schreibst über dein Leben und die Sache aber verschweigst, dann werden alle, die davon wissen, sagen, das ist wieder typisch, dass jemand sich falsch darstellt. Und dann waren es unsere beiden Töchter, die gesagt haben, Papi, schreib das und mach das öffentlich. Das heißt, ihnen wurde deutlich, das ist ein guter Weg und das gehört auch in die Öffentlichkeit. Aber ich habe dann auch nachher es vergeben können, was für mich natürlich immer wieder leichter ist als für die unmittelbaren Opfer. Und ich bin innerlich eigentlich sehr ruhig. Was mich betroffen macht, ist das, die Geschichte der Opfer. Ich glaube auch, dass wir in unseren Kirchen und Gemeinden, das glaube ich, viel zu schnell denken, wie kann ich den schützen, der Täter war. Das glaube ich wirklich, auch in pietistisch-evangelikal geprägten Gemeinden liegt der Gedanke immer näher, weil es oft auch erfolgreiche Leute sind. Das ist ja auch das Verrückte, diese Kombination. Und wir die Opfer zu wenig sehen.
1: Wir haben jetzt viel auf die katholische Kirche geschaut,
0: ja,
1: wo man dann auch sagen muss, dort gibt es aber auch Akten, dass jeder Vorfall der letzten Jahrzehnte genau heute noch nachvollzogen werden kann. Wenn ich an die grande christliche Jugendarbeit denke, wo auf ganz vielen Sitzungen keine Protokolle, ja, und wenn, dann liegen sie auf irgendwelchen Speichern, handgeschrieben, Ehrenamtliche, die ein paar Jahre mal mitgearbeitet haben.
0: Und trotzdem, es ist ja keine Frage, wäre das heute passiert mit meinem Vater, dann wäre sein Weg ganz anders verlaufen. Das war damals, viele waren hilflos, wussten nicht, wie sie damit umgehen können, auch Betroffene. Aber das stimmt. Also es, in der katholischen Kirche ist es ja so, dass nach Jahrzehnten Dinge aufgearbeitet, aber worauf will man zurückgreifen?
1: Hier? Ja, das also dass im evangelisch frommen Bereich es auch daran liegt, dass heute weniger rauskommt, weil weniger dokumentiert
0: ja,
1: ist.
0: Das, ja, denke ich auch.
1: Ein prägendes Amt, das man mit Ihnen noch verbindet, ist das des Vorsitzenden der Evangelischen Allianz. Die Evangelische Allianz ist jetzt nicht jeder Zuschauerin, jedem Zuschauer ein Begriff. Was ist dieses Gebilde?
0: Das ist ein Gebilde, das sehr früh, 1846, entstanden ist. Und um das kurz zu machen, aber auf den Punkt zu bringen, es ist, wir haben ja die ACK, wir haben eine
1: ökumenische
0: Arbeitsgemeinschaft christlicher Kirchen. Also es gibt ja seit vielen Jahrzehnten einen Zusammenschluss und eine Zusammenarbeit von Kirchen. Evangelische Allianz ist aber kein Zusammenschluss und keine Gemeinschaft von Kirchen, sondern von Glaubenden. Das heißt, die Evangelische Allianz konzentriert sich auf Menschen. Und zwar über alle Kirchengrenzen hinaus, inzwischen auch im katholischen Bereich. Also ich habe in meiner Zeit schon oft katholische Christen erlebt, die gesagt haben, wir würden ja gerne mitarbeiten, aber Evangelische Allianz, das passt ja vom Namen nicht. Und da habe ich damals schon versucht, deutlich zu machen, man kann es ja einfach evangeliumsgemäß verstehen und muss es ja nicht als Konstitution oder so jetzt verstehen oder als Organisation, besser gesagt. Und das war immer ein Ehrenamt für mich. Ich war lange im Hauptvorstand, das ist das Leitungsgremium der Evangelischen Allianz, war dann zweiter Vorsitzender und dann irgendwann im Jahr 2000 präzise kam die Frage, ob ich erster Vorsitzender der Evangelischen Allianz sein will. Und obwohl es immer ein Ehrenamt war, aber mein Herz schlägt da. Nicht unbedingt bei dem Namen, aber ich halte ganz viel davon, dass Menschen, die sich wirklich auf Christus berufen und mit ihm leben, über alle Kirchengrenzen miteinander arbeiten. Also im Himmel, in der neuen Welt Gottes, wird die freie evangelische Gemeinde nicht mehr die geringste Bedeutung haben. Und auch die vielen Kirchen, die wir daneben haben, sondern da wird es nur darauf ankommen, wer gehört zu Jesus und wer nicht. Wer glaubt an ihn und wer nicht. Und ich halte viel davon, dass wir uns nicht erst in der neuen Welt Gottes in die Augen sehen, sondern hier schon damit anfangen.
1: Was ist denn jetzt gerade das Prägende bei Ihnen beiden? Sie sprachen vom Ruhestand. Entstehen gerade noch viele weitere Lieder?
0: Lieder gar nicht mehr.
1: Warum
0: interessanterweise
1: nicht?
0: Also meine Antwort ist heute, dass Gott Menschen Gaben anvertraut. Ich glaube inzwischen, dass er aber auch Gaben auf Zeit anvertrauen kann. Weshalb er das macht, kann ich gar nicht erklären. Vielleicht, also bei mir hat es irgendwann aufgehört. Ich habe sogar dann Anfragen gekriegt, weil manche Leute sagen, der Strauch kann ja da mal ein Lied schreiben. Ja, ich habe gesagt, mache ich. Es war furchtbar. Ich habe gesessen und gesessen, alles wieder verworfen und irgendwann gesagt und damit die Leute auch unter Druck gesetzt, die mich angefragt haben, es wird nichts. Also das, heute lebe ich ganz ruhig damit. Freue mich über Lieder, die noch laufen, aber es entsteht nichts mehr.
1: Liedergabe hat der Herr wieder genommen. Was ist die Altersberufung?
0: Ja, ganz wichtig ist, und zwar nicht nur mir, sondern meiner Frau und mir. Das ist jetzt eine neue Lebensphase, die Gott uns schenkt. So haben wir auch angefangen. Haben Dinge untereinander geklärt, haben geklärt, wir machen mehr gemeinsam. Das ist wunderschön. Wir verreisen, wir genießen vieles gemeinsam und so. Wir haben unsere Töchter, wir haben drei Enkel, die inzwischen schon fast erwachsene Männer sind. Das ist ja eine Wirklichkeit, die ich früher gar nicht so gelebt habe, aber jetzt heute sehr intensiv erlebe. Ich berate junge Kollegen, die manchmal anrufen und sagen, kannst du mir da helfen? Ich denke heute viel eher darüber nach, dass das Leben endlich ist. Das klingt jetzt irgendwie dramatisch, aber es ist ein ganz sachlicher Gedanke, dass ich denke, du hast immer geplant, ich habe ja immer versucht zu planen in die Zukunft hinein, aber du bist jetzt 80 und das liegt ja auf der Hand, dass du nicht mehr viel Jahre hast. Ich hatte vor einiger Zeit ein kleines Büchlein geschrieben mit dem Titel Wir werden sein wie die Träumenden. Das ist eine Liedzeile aus einem meiner Lieder. Und darunter gibt es ein Leben nach dem Tod. Aber ich denke auch oft darüber nach, irgendwann wird Gott mich nach Hause rufen. Und ich bin so froh darüber, dass ich dann nicht irgendwo so ein Level erreicht haben muss, wo ich ganz toll geworden bin in diesen vielen Jahren,

0: dass Gott einfach sagt, du, ich habe alles für dich getan und meine Arme sind offen. Also eine Zukunft nach dem Tod zu haben, hat ja nur eine Voraussetzung, dass ich Jesus vertraue und mich ihm anvertraue. Das reicht völlig.
1: Herzlichen Dank, dass Sie uns so mit reingenommen haben in Ihren Lauf des Lebens mit Gott. Viele spannende Geschichten. Danke fürs Mitteilen. Danke für die Inspiration. Darf ich Sie zum Schluss bitten, vielleicht noch einen Zuspruch mitzugeben? Sie haben so viel gepredigt. Was ist das, was Sie uns vielleicht mitgeben können? Vielleicht einen irischen Segensspruch?
0: Oh, bei irischem Segensspruch reagiere ich allergisch. Also es gibt so viel irische Segenssprüche, die ich inzwischen gehört habe, dass ich denke, dass so viel können die gar nicht geredet haben. Also ich denke, Gott hat uns sein Wort geschenkt und er hat uns ein klares Segenswort gegeben und das reicht völlig aus. Der Herr segne dich und behüte dich. Der Herr lasse sein Angesicht leuchten über dir und sei dir gnädig. Der Herr erhebe sein Angesicht auf dich und er gebe dir seinen Frieden. Amen.
1: Amen. Herzlichen Dank, Peter Strauch. Herzlichen Dank, liebe Zuschauerinnen und Zuschauer.

0: Mein Name ist Kerstin Notdurft und ich bin 30 Jahre alt und ich komme aus der Nähe von Stuttgart. Ich hatte ständig in 2014 so grippeähnliche Symptome. Die Freundin Jacqueline, wo sie mich zum Glauben gebracht hat, sie hat mich dann zum Krankenhaus gefahren und die haben ja gesagt, dass es pfeifersche Drüsenfieber ist, also normal grippeähnliche Krankheit. Und dann kam es in einer Nacht dazu, dass ich so wie gelähmt war. Ich konnte meine Arme und Beine nicht mehr bewegen. Und ab da bin ich dann wie ins Koma gefallen, wurde bewusstlos. Und da war es dann so, dass ich Jesus gesehen habe, dass er mich zu sich gezogen hat. Und dann war ich dort bei ihm und habe ihn gesehen, dass er auf einem weißen Thron sitzt. Aber es hat sehr hell gestrahlt alles, wie Gold. Und er saß aber auch auf dem Thron und hat mich angesehen. Und dann habe ich zum ersten Mal begriffen, dass man Ehrfurcht hat, vor ihm haben muss, weil er Gott ist und er auch die Macht hat über Leben und Tod. Und bei Jesus, da waren so ganz, ganz große Lichter, die haben in ganz vielen bunten Farben geleuchtet und manchmal auch wie Regenbogenfarben. Und so ganz tolle Klaviermusik oder Musik ging von diesen Lichtern aus. Und dann hat er mich zurückgeschickt und hat gesagt, ja, du bist sicher in meiner Hand. Und dann bin ich zurück in meinen Körper gegangen, also war dann lieber wieder lebendig. Und die Ärzte haben dann meinen Eltern gesagt am nächsten Morgen, dass ich überlebt habe und war dann aber trotzdem im künstlichen Koma und wurde ernährt, künstlich ernährt und beatmet und bekam dann Multiorganversagen, war sehr alles geschwollen an meinem Körper. Die linke Gehirnhälfte wurde dann zerstört durch die Entzündung im Gehirn. Jacqueline hat für mich gebetet, sie hat für mich gebetet und sie hat immer die linke Hand auf mich gelegt. Ich habe gesehen, wie sie für mich betet und auf einmal war Jesus da an meinem Bett, genauso wie bei der ersten Begegnung. Hat seine Hand auf mich gelegt, auf meine Stirn und habe ich gespürt, wie sich diese Kraft einfach mich erfüllt.
1: Ich bin Jacqueline, von der Kerstin die Freundin. Eines Tages gehe ich in eine Kapelle. Dann habe ich für sie gebetet, dass sie Jesus heilt, dass sie von der Koma aufwacht. Und dann habe ich Schritte gehört. Und dann ging ich zu der Türe, wollte schauen. Und es war niemand da, nach diesen Schritten, die ich gehört habe. Und dann bin ich nach Hause gegangen, habe meine Tochter das alles erzählt und sie ist fröhlich gewesen und dann sagt Mama, das war der Heilige Geist, wo die Schritte gehört hat, das war bestimmt Jesus. Und danach tatsächlich bin ich im Krankenhaus, einen Tag später, und tatsächlich bin ich aufgewacht von dem Koma und der Arzt konnte gar nicht glauben, aber es ist Tatsache, dass sie wach war.
0: Ja, und ab dem Moment war dann dieses Virus auch verschwunden aus meinem Körper. Sie haben dann die Medikamente auch abgesetzt. Dann wurde auch gebetet, dass ich wieder laufen kann, weil ich war im Rollstuhl und es ging dann auch sehr schnell wieder besser, dass die alle gesagt haben, dass ich beste Patientin bin dort, dass es mir sehr schnell wieder besser gegangen ist. Ja, ab dem Zeitpunkt konnte ich dann auch wieder laufen. Und das möchte ich einfach sagen, dass Jesus heute noch heilt und dass er heute noch Wunder machen kann und dass er das in jedem Leben machen kann.

Also wenn auch du Probleme hast in deinem Leben oder in einer schwierigen Situation bist, dann wende dich an Jesus, bete zu ihm und er hört dir zu wie ein Freund. Du kannst zu ihm beten und ihm vertrauen und er wird dir helfen.

Ich habe immer gesagt gehabt, das eine ist das Amt und das Amt ist wichtig, aber ich als Person bleibe so wichtig wie vorher oder so unwichtig wie vorher. Ich fülle das Amt so gut es geht aus, aber ich bin nicht das Amt.

0: Herzlich willkommen zu Hoffnungsmensch, dem Podcast mit Menschen, die mit dem Himmel im Herzen die Welt verändern. Heute bei mir zu Gast Ingo Rust. Er ist mit 21 Jahren in den Gemeinderat seines Heimatortes Abstadt gewählt worden, mit 23 dann schon beim Landtag angetreten, zumindest bei der Wahl. Mit 27 ist er dann Vorsitzender des Finanzausschusses des Landtags von Baden-Württemberg und mit 33 Staatssekretär. Also das einzig Verwunderliche an deiner Biografie ist ja, dass du nicht Kanzler geworden bist.
1: Das wollte ich nie. Ich wollte nie nach Berlin. Das war mir klar. Ich wusste nicht, wo mein Weg hinführt. Aber für mich war ziemlich klar, ich werde das Ländle nicht verlassen.
0: Du bist Schwabe.
1: Absolut.
0: Durch und durch.
1: Absolut durch und durch Schwabe. Und heimatverbunden. Und deshalb Berlin ist dann schon nicht nur ein Stück weit weg räumlich gesehen, sondern das ist auch so ein Stück weit weiter von den Menschen weg. Deshalb habe ich immer gesagt, nein, für den Bundestag oder sowas will ich nicht kandidieren. Ich bleibe schön im Land.
0: Aber wie ist es gekommen, dass du so zum Überflieger geworden bist, dass das so schnell ging? Kann man jetzt sagen, in der SPD gibt es nicht so viele, die gut sind, da geht es schneller oder wie ist es?
1: Nein, also ich glaube, das war Zufall oder Fügung, je nachdem, an was man glaubt. Ich glaube, dass es Fügung war. Ich habe nichts von dem geplant, was dann kam, sondern es war immer so, dass mir Positionen angeboten wurden, dass man mich gefragt hat und dass ich dann gesagt habe, ja, das könnte passen. Und es hat dann auch geklappt.
0: Aber mit 21 schon, ich meine, da war das Abi kurz vorbei, du hast Maschinenbau studiert, ne? Und dann ist die Anfrage, in den Gemeinderat zu gehen. Manche sagen, wir machen Party, du sagst Gemeinderat. Was hat dich gereizt?
1: Ja, die Party habe ich wahrscheinlich trotzdem gemacht in dem Alter, aber es war tatsächlich das Mitgestalten. Ich war in meinem Heimatort ganz fest verwurzelt, ich bin auch während dem Studium nicht weggezogen, ich bin in Abstadt wohnen geblieben und nach Stuttgart und Esslingen gependelt. Und da an diesem zugegebenermaßen kleinen Ort, 4.500 Einwohner, mitzuarbeiten, das hat mich gereizt. Da wollte ich mitmachen. Und ich finde, so ein Gemeinderat, so eine Kommunalpolitik hat was sehr Bodenständiges, was sehr Praktisches. Das hat mich gereizt. Da habe ich gesagt, da mache ich mal mit. Ich habe nicht damit gerechnet, dass ich gewählt werde. Ich war an dem Wahlabend nirgends, um zu sehen, wie das Ergebnis war. Mhm. Am nächsten Morgen hat mich, also am Montagmorgen, hat mich der Bürgermeister angerufen und hat gesagt, Herr Rust, Sie sind übrigens gewählt.
0: Ja, aber eigentlich keine Überraschung, wenn so ein junger Kerl antritt, oder? Der ist ja sofort der Liebling von allen.
1: Na, für mich war das eine Überraschung.
0: Für dich schon.
1: Weil der Ort Abstadt war jetzt, ich bin für die SPD angetreten, war keine SPD-Hochburg. Und dann mit 21 in so einem kleinen, ländlich geprägten Ort war das auch nicht selbstverständlich. Von daher war es für mich schon eine Überraschung.
0: Mhm. Dann kam irgendwann die Landtagswahl oder relativ bald danach.

0: Ach, Baden-Württemberg ist traditionell schwarz. Du bist gewählt worden, bist angetreten für die SPD. Warum eigentlich SPD?
1: Das hat bei mir, also eingetreten in die SPD bin ich mit 18 schon, tatsächlich auch bevor ich in den Gemeinderat dann bin. Mich hat das The ein Thema politisiert, das ich mit der SPD verbunden habe. Damals ging es ganz banal um das Thema, wer bezahlt eigentlich wie viel für seine Busfahrkarten als Schüler. Ich war damals Schülersprecher
0: Ach ja,
1: und
0: okay.
1: da ging es darum, dass man für seine Busfahrkarte mussten die Eltern ja Geld bezahlen, wenn man
0: Ja.
1: zur Schule gefahren ist. Und im Gymnasium musste man mehr bezahlen als auf der Realschule. Und ich glaube, die Hauptschule war damals sogar dann umsonst die Busfahrkarte. Und da haben wir gesagt als Schüler, das kann ja wohl nicht wahr sein, dass es sozusagen vom Geldbeutel der Eltern abhängt, auf welche Schule ich kann. Das hat mich politisiert und da habe ich mich tatsächlich in diesem Thema, ich sage mal Bildungsgerechtigkeit, habe ich mich am ehesten bei der SPD aufgehoben gefühlt.
0: Ja, okay, so bist du in die Politik gekommen. Baden-Württemberg traditionell schwarz, dann gab es aber eine Wende 2011, Fukushima. Plötzlich gab es einen grünen Ministerpräsidenten. Du warst schon im Landtag und wurdest dann Staatssekretär. Da warst du 33. Du hattest ein Riesenbüro im Neuen Schloss und ein noch größeres Auto. Und ich dachte schon, Mensch, der Kerl, der hat zu was gebracht. Ist dir das immer wieder gespiegelt worden? Hast du dich als ein bisschen ein Sonderling gefühlt, so unter deinen Altersgenossen?
1: Also, wenn man in der Politik aktiv ist, ist man, glaube ich, in fast jeder Altersgruppe ein Sonderling.